0: die Birds. Und gleich birden wir noch weiter mit Nelly Furtado, I'm Like a Bird, wird sie dann singen. Aber vorher möchte ich jetzt einmal weitergeben, was Rena, jetzt in Berlin wohnend, als Erklärung zum Thema plötzlich Oma, ohne dass die Eltern es wussten, geschrieben hat. Ob man es glaubt oder nicht, da steht auf meine Nachfrage in der E-Mail und ich lese es jetzt so vor. Hallo Hanno, ich telefoniere gerade mit meinem Sohn und der hat mir erzählt, dass seine Freundin auf das ging und auf einmal ein Baby in der Hand hielt. Mein Sohn hat gleich den Notarzt gerufen, Mutter und Tochter sind wohlauf, wir haben von der Schwangerschaft nichts gewusst, die Kleine ist überraschend geboren, wir sind alle überrascht gewesen. Schöne Grüße aus Berlin, macht weiter so. Rena, das ist jetzt aber nicht irgendwie so ein Enkeltrick, oder? ja, wie gesagt, ich wollte es einfach nur vorlesen, ohne das zu kommentieren und ohne mein gewisses Unglauben da vielleicht zur Kenntnis zu geben, denn wir hören jetzt Nelly Furtado, da ist also auch ein Vögelchen geschlüpft. I'm like a bird.
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0: Rena, alles Gute mit dem Enkelchen. Mit dem frisch geschlüpften Enkeltöchterchen. Ganz liebe Grüße zurück.

Wieder so ein Kuschelrock-Song hier in der Nachtsendung. Die ARD-Hitnacht ist hier. Wir hatten gerade eben Toto, I'll Be Over You. Und wie wär's denn jetzt mal mit so einem richtigen, schönen Oldie aus der Jukebox? Johnny Nash ist hier.

Hier ist die ARD-Hitnacht und Roberto, unser Fahrer, der immer die Zeitungen druckfrisch von Köln in Richtung Berlin transportiert, ist auch wieder unterwegs mit seinem Transporter, beziehungsweise er ist unterwegs gewesen, denn er schreibt: Hallo Hanno, Gruß aus Köln, bis morgen oder später wieder mal. Ich habe jetzt Feierabend, schöne Sendung noch. Na dann, schönen Feierabend sage ich mal und dann geht's jetzt ins Bett mit der Brücke ins Herzen. Wax nämlich hier aus Australien, Bridge to Your Heart.

ist mir aber jetzt eine Brücke ins Herzen gebaut worden, muss ich mal sagen. Rena hat sich nämlich, nachdem sie das gerade eben gehört hat, wie ich ihre E-Mail vorgelesen habe, gleich nochmal gemeldet und hat geschrieben, nein, das ist kein Enkeltrick. Das hier ist das Foto der kleinen Maus, die Überraschung des Tages. Liebe Grüße, Rena. Und das Foto, oh, ein Baby, so süß. Unglaublich. Und auch wenn die ganze Geschichte unglaublich ist, Rena wird es ja selber nicht fassen können. Wie viele Frauen wären wahrscheinlich neidisch auf so eine unkomplizierte Geburt? Und die ganzen Vorbereitungskurse, alles gespart. Mensch! Praktisch. Ganz liebe Grüße, liebe Rena. Und ganz liebe Grüße an den Sohn. Und ganz liebe Grüße an die Schwiegertochter. Und natürlich auch an die kleine Maus, deren Namen hier gar nicht genannt ist.

0: 2.30 Uhr ist es. Und damit Zeit für den Verkehrsservice in der ARD-Hitnacht. Die A4 ist zwischen Frechen-Nord und Kreuzkerpen in beiden Richtungen wegen Brückenarbeiten bis 5 Uhr gesperrt. In Richtung Olpe ist die Fahrbahn zwischen Kreuz Köln-West und Köln-Eiffeltor bis Donnerstag gesperrt. Dann die Autobahn 42, Kamp-Lindfort Richtung Dortmund, ist zwischen Oberhausen-Zentrum und Kreuz-Essen-Nord wegen einer Nachtbaustelle bis 5 Uhr gesperrt. Gute Fahrt Ihnen unterwegs.
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0: Mit Hanna Bauer in Magdeburg.

Billy Joel, Allentown in der Nachtsendung. Und jetzt gibt es den Song, in der Sigrid besungen wird. Ja, OMD nämlich. Falls Sie es nicht glauben, hören Sie mal hier. Natürlich, das ist der Sigrid-Song.

Das muss eine ganz, ganz Liebe sein, glaube ich. Ich habe mitgezählt, 38, jetzt 39 Mal wurde Sigrid schon erwähnt in diesem Lied. Hier ist die ARD-Hitnacht. Ah, schöne Musik jetzt von Revolverheld. Ich lass für dich das Licht an. Und das in Zeiten des Klimaschutzes. Wunderbar.

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1: Martina geht jetzt gerade nach Hause, hat geschrieben, hallo liebes Hitnacht-Team, ganz liebe Grüße auch an Hanno. Vielen Dank für die schöne Musikauswahl. Ich habe jetzt Feierabend. Morgen geht's mit der Hitnacht wieder zum Zeitung austragen. Ich wünsche allen Hitnacht-Hörern und Hörerinnen der Radiofamilie einen schönen Wochenstart. Das wünscht eure Stammhörerin Martina aus Siegen. Dankeschön, liebe Martina. Und dann schnell einschlafen und noch den Rest der Nacht genießen. 2:45 Uhr ist es jetzt. Hier kommen Fool's Garden und Lemon Tree.

Also, wenn ich eine Geschichte erfinden sollte, wie man am verrücktesten eine Nachtsendung hört, dann würde ich vielleicht auf das kommen, was Dirk mir hier geschrieben hat. Er hat geschrieben, Huhu, ARD-Hitnacht, hier der Dirk aus Geisenheim. Ich fahre gerade mit meinem Motorrad durch den Garten und höre dabei laut eure tolle Sendung. Ihr seid mega. Gruß, Dirk aus Geisenheim. Ein unkommentiertes Ja, gute Fahrt, lieber Dirk, zurück und frohes Empfangen unserer Nachtsendung. Hoffentlich regt sich keiner auf.

Aus dem Sexy Mouth von Jennifer Rush kommt jetzt noch ein Ave Maria. Und danach dann die aktuellen Nachrichten um 3 Uhr. Ja, wir sind schon fast in der zweiten Nachthälfte. Na, Wahnsinn. Und bald wird's schon wieder draußen hell. Wie schnell immer die Zeit vergeht. 2:55 Uhr ist es jetzt.

0: So, da fehlt auch noch ein bisschen Musik, würde ich mal sagen. Dann würde ich doch einfach mal dieses hier spielen. Habe ich mich da glatt um eine Minute verrechnet, Nanu? Es war doch plötzlich 2.58 Uhr und nicht 2.59 Uhr. Naja, wenn man so mit der Hand dann mal die Minuten zusammenzählt und die Sekunden, da kann das schon passieren. Also, schön, jetzt bin ich wieder komplett wach, ja? Und dann warten wir doch mal zusammen, dass dann tatsächlich die 3 Uhr Nachrichten beginnen. Das wäre jetzt in einer halben Minute. Das ist mir auch noch nicht passiert, herrlich. Ah, sehr schön. Und ich frage mich noch, Nanu, das ist aber eine lange Blende. Wird doch wohl nicht lange dauern. Dann kommt der Nachrichtenopener und danach dann die neuesten Meldungen. So, jetzt ist es aber gleich soweit.
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2: Um 3 Uhr mit Olaf Knapp. Die Bundesregierung will die Tabaksteuer stärker erhöhen als bisher vorgesehen. Das geht aus einer sogenannten Formulierungshilfe des Bundesfinanzministeriums für die Koalitionsfraktionen hervor, die dem Redaktionsnetzwerk Deutschland vorliegt. Aus der Nachrichtenredaktion Simeon Laux.
3: Bis zum Jahr 2030 soll der Preis für eine Packung Zigaretten schrittweise auf 11,78 Euro steigen. Das wären etwa 40 Cent mehr als bisher vorgesehen. Grund für die Änderung ist demnach eine Lücke im Bundeshaushalt. Aus Regierungskreisen heißt es laut dem Bericht, die Anhebung dient nicht nur der Haushaltskonsolidierung, sondern auch dem Schutz der öffentlichen Gesundheit. Konkret soll der Tabaksteueranteil von aktuell rund 4 Euro in den kommenden Jahren auf 6,19 Euro klettern.
2: Das US-Militär hat erneut den Iran angegriffen. Damit solle die Fähigkeit des Landes geschwächt werden, zivile Seeleute und Handelsschiffe bei der Durchfahrt durch die Straße von Hormuz zu attackieren, teilten die US-Streitkräfte mit. Medienberichten zufolge richteten sich die US-Angriffe gegen Raketenstellungen und Anlagen zur Luftabwehr sowie gegen Schiffe der iranischen Revolutionsgarden. Das Außenministerium in Teheran verurteilte die Bombardements. Diese hätten alle diplomatischen Bemühungen der vergangenen Monate zunichte gemacht. Die Zahl der Todesopfer bei dem verheerenden Waldbrand in Südspanien ist auf 13 gestiegen. Zuletzt sei eine Britin im Krankenhaus ihren Verletzungen erlegen, teilten die Behörden der Region Andalusien mit. Das Feuer war am vergangenen Donnerstag ausgebrochen und hat rund 7000 Hektar Land niedergebrannt. Etwa 1500 Menschen mussten das Gebiet zwischenzeitlich verlassen. Den Behörden zufolge breitet sich das Feuer inzwischen nicht weiter aus. Der Hamburger Alexander Zverev hat das Finale des Tennisturniers von Wimbledon verloren. Er musste sich dem Weltranglisten-Ersten Jannik Sinner aus Italien geschlagen geben. Aus London Matthias Kammann.
4: Schlüsselmoment war das 8. Spiel des 3. Durchgangs, als Zverev zum ersten Mal seinen Aufschlag abgeben musste und kurz darauf den 3. Satz verlor. Nach 3 Stunden und 46 Minuten hatte Sinner schließlich 6:7, 7:6, 6:3 und 6:4 gewonnen und damit seinen Titel aus dem Vorjahr erfolgreich verteidigt. Alexander Zverev hat ein großartiges Turnier gespielt. Zum Triumph reichte es allerdings nicht ganz.
2: Das Wetter in Deutschland. In der Nacht im Norden und Osten wolkig, an der Ostsee einzelne Schauer oder Gewitter möglich. Tiefstwerte 21 bis 12 Grad. Am Tage dann im Norden und Nordosten teils wolkig mit Schauern oder Gewittern. Im Westen und Süden dagegen länger heiter, Höchstwerte 23 bis 36 Grad. Es ist 3.03 Uhr.
0: So, pünktlicher Einsatz jetzt von mir auf die Sekunde. Hier ist der Verkehrsservice in der ARD-Hitnacht. Die Autobahn 4 ist zwischen Frechen-Nord und Kreuzkerpen in beiden Richtungen wegen Brückenarbeiten bis 5 Uhr gesperrt. In Richtung Olpe ist die Fahrbahn zwischen Kreuz-Köln-West und Köln-Eiffeltor bis Donnerstag gesperrt. Und die Autobahn 42 Kamp-Lindfort Richtung Dortmund ist zwischen Oberhausen-Zentrum und Kreuz-Essen-Nord wegen einer Nachtbaustelle bis 5 Uhr noch gesperrt. Ihnen unterwegs eine gute Fahrt, kommen Sie gut ans Ziel, bleiben Sie munter und achten Sie auch darauf, dass jetzt natürlich um diese Uhrzeit so langsam der Wildwechsel einsetzt.
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0: Klaus aus Melle hat nämlich gerade geschrieben, sieht heute Nacht schon wieder so aus wie ein Zoo hier entlang der Autobahn. Hanno Bauer ist hier. Schönen Gruß aus Magdeburg.

0: The tide is high. So, die Flut ist also hoch. Singen Atomic Kitten oder ist, weil es heute Nacht an den Küsten noch Sturm geben könnte mit diesem Tief über Dänemark, was so langsam zu uns rüberkommt und wo dann auch die Wolken im Norden zumindest sehr zunehmen. Übrigens dort immer noch die erfrischendsten Temperaturen in ganz Deutschland. Jo, Norman hat geschrieben und seine Tina ist wohl auch mit dabei. Er hat geschrieben, ich wünsche allen eine tolle Nacht. Das ist heute mein letzter Arbeitstag. Ich habe ab morgen Urlaub. Danke für die tolle Musik jede Nacht. Was ist nun morgen? Morgen heute, am Montag oder morgen am Dienstag?
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0: Auf jeden Fall wünsche ich einen schönen Urlaub, eine schöne Zeit gemeinsam. Und jetzt bei uns in der Nachtsendung. Ach, so schöne Musik von Genesis. Hold on to my heart. Nee, Hold on my heart heißt er genau.

Hier ist die ARD-Hitnacht. Und Gundi aus dem Allgäu hat geschrieben: Liebe Rena, oh wie schön, dass dein kleiner Enkel heute oder gestern geboren wurde. Es ist ja schon früher Montag, also könnte es auch gestern gewesen sein. Obwohl noch gar nicht erwartet. Er ist ja damit ein Feuerpferd, das nur alle 60 Jahre als einziges chinesisches Tierkreiszeichen extra auftritt. Ich bin ja auch eins, also ein Feuerpferd. Aber keine Sorge, wir sind nicht gefährlich. Aber ist auch total egal, denn ich finde, dass jedes der chinesischen Tierkreiszeichen seine wunderschönen Stärken hat. Ich grüße an dieser Stelle auch euch, die ganze Hitnacht-Familie im In- und Ausland und natürlich den Moderator Hanno, die Wasserratte. Habt alle einen schönen Start in die neue Woche. Liebe Grüße von Gundi. Gundi, ich grüße ganz lieb zurück und hab's gerne ausgerichtet, die Glückwünsche an Rena.

Fox the Fox. Und wenn wir schon bei Füchsen sind und Rehen und anderem, was da so auf der Straße rumlaufen könnte. Der Wolf hat sich auch gemeldet. Also Wolf René heißt er und er hat geschrieben, hallo Hanno, ein Tipp für alle, die unterwegs sind und wenn mal wieder rechts und links von der Autobahn alles aussieht wie ein Zoo, bei Wild hilft vielleicht Hupen, das löst einen Fluchtweg weg vom Verkehr aus. Fernlicht unbedingt aber ausmachen, das blendet die Tiere. Gruß in die Nacht, Wolf. Wolf, ich hab's weitergegeben. Dankeschön und immer gute Fahrt.

0: Gleich haben wir die halbe Stunde. 3.28 Uhr ist es. Schon mal die frühe Zeit für den Verkehrsservice in der ARD Hitnacht. Die Autobahn 4 ist zwischen Frechen Nord und Kreuz Kerpen in beiden Richtungen wegen Brückenarbeiten bis 5 Uhr gesperrt. In Richtung Olpe ist die Fahrbahn zwischen Kreuz Köln West und Köln Eiffeltor bis Donnerstag gesperrt. Frisch reingekommen ist dieses A5 Basel Richtung Karlsruhe zwischen Freiburg Mitte und Freiburg Nord. Hier brennt ein PKW. Achtung deswegen dort bitte. A7 Hamburg Richtung Hannover zwischen Schwarmstedt und Berghof. Gefahr durch ein defektes Fahrzeug auf dem linken Fahrstreifen. Und die A42 Kamp-Lindfort Richtung Dortmund ist zwischen Oberhausen Zentrum und Kreuzessen Nord wegen einer Nachtbaustelle bis 5 Uhr gesperrt. Ihnen unterwegs eine gute Fahrt. Kommen Sie frisch durch die Nacht und in den Morgen.
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0: Mit Hanno Bauer in Magdeburg. Schönen Montag wünsche ich schon mal.

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1: Sascha also fühlt sich hier alleine. Das können wir doch so nicht stehen lassen. Ich glaube, das darf auf keinen Fall sein, denn dafür sind wir ja nicht hier. Wir sind dafür da, dass sich keiner alleine fühlt. Die ARD-Hitnacht, zum Wachbleiben die ganze Nacht und zum Teilnehmen an der Radiofamilie, wann immer Sie möchten. ard-hitnacht@mdr.de. Das ist die E-Mail-Adresse ins Studio. Und Musik ist jetzt am Start von Michael Jackson. Billie Jean.

Aktion hat wieder gute Arbeit geleistet. Tolle Musik, gerade für mich auf meiner Tour. Bin wieder mit dem Sprinter unterwegs, unsere Elektrokunden beliefern. Deswegen bin ich auch der Kabelbaron. Und ja, wünsche jetzt allen einen angenehmen Wochenstart und wie immer allen LKW-Fahrern, ob groß, ob klein, alle Sprinterfahrer, allzeit eine gute Fahrt von nach Hause und wieder zu Hause ankommen. Passt auf euch auf. Der Kabelbaron Dominik, na, da grüße ich mal ganz lieb zurück. Jetzt mit Musik von Casey and the Sunshine Band. Please don't go. 3.45 Uhr ist es. Hier ist die ARD-Hitnacht. Zum Munterbleiben, wo immer Sie unterwegs sind in der Nacht.

Große Boxkampfmusik ist das hier in unserer Nachtsendung. Hier ist die ARD-Hitnacht und ja, wir gehen ja schon so langsam auf die 4-Uhr-Marke zu. 3.52 Uhr ist es. Und bei uns jetzt Musik von... Na, wo ist es? Genau, von Erasure, All Amour. Ja, wir haben hier gerade so ein bisschen Softwareprobleme, gerade ein Update gemacht, aber jetzt dürfte alles wieder spielen.

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1: Um 4 Uhr mit Olaf Knapp. Die Bundesregierung will die Tabaksteuer stärker erhöhen als bisher vorgesehen. Das geht aus einer sogenannten Formulierungshilfe des Bundesfinanzministeriums für die Koalitionsfraktionen hervor, die dem Redaktionsnetzwerk Deutschland vorliegt. Aus der Nachrichtenredaktion Simeon Laux.
2: Bis zum Jahr 2030 soll der Preis für eine Packung Zigaretten schrittweise auf 11,78 Euro steigen. Das wären etwa 40 Cent mehr als bisher vorgesehen. Grund für die Änderung ist demnach eine Lücke im Bundeshaushalt. Aus Regierungskreisen heißt es laut dem Bericht, die Anhebung dient nicht nur der Haushaltskonsolidierung, sondern auch dem Schutz der öffentlichen Gesundheit. Konkret soll der Tabaksteueranteil von aktuell rund 4 Euro in den kommenden Jahren auf 6,19 Euro klettern.
1: Das US-Militär hat erneut den Iran angegriffen. Damit solle die Fähigkeit des Landes geschwächt werden, zivile Seeleute und Handelsschiffe bei der Durchfahrt durch die Straße von Hormuz zu attackieren, teilten die US-Streitkräfte mit. Medienberichten zufolge richteten sich die US-Angriffe gegen Raketenstellungen und Anlagen zur Luftabwehr sowie gegen Schiffe der iranischen Revolutionsgarden. Das Außenministerium in Teheran verurteilte die Bombardements. Diese hätten alle diplomatischen Bemühungen der vergangenen Monate zunichte gemacht. In Brüssel legt ein Expertengremium heute Empfehlungen für eine Regulierung von Social Media vor. Konkret geht es auch um Altersbeschränkungen. Aus Brüssel, Katrin Schmidt.
3: Ein Expertenrat hat im Auftrag der Kommissionschefin im vergangenen halben Jahr Erkenntnisse und Erfahrungen zum Einfluss von Social Media und zur Wirkung von Altersgrenzen untersucht. Die heutigen Empfehlungen sind nicht bindend. Es liegt an den einzelnen EU-Staaten, ein konkretes Mindestalter für die Nutzung der Plattformen festzulegen. Die EU-Kommission hat aber zuletzt auch vor einer Zersplitterung in nationale Systeme gewarnt. Aus gutem Grund. Denn wer digitale Altersgrenzen auch technisch durchsetzen will, kommt um die großen Online-Plattformen kaum herum. Und TikTok, Instagram und Co. zusätzliche Pflichten aufzuerlegen, wie sich zum Beispiel auf eine technische Altersverifikation einzulassen, das ist alleinige Zuständigkeit der EU-Kommission.
1: Die Zahl der Todesopfer bei dem Waldbrand in Südspanien ist auf 13 gestiegen. Zuletzt sei eine Britin im Krankenhaus ihren Verletzungen erlegen, teilten die Behörden von Andalusien mit. Das Feuer hat rund 7000 Hektar Land niedergebrannt. Den Behörden zufolge breitet es sich nicht weiter aus. Der Hamburger Tennisprofi Alexander Zverev hat das Finale in Wimbledon verloren. Er unterlag dem Weltranglisten-Ersten Jannik Sinner aus Italien in 4 Sätzen. Das Wetter in Deutschland: tagsüber im Norden und Nordosten teils wolkig mit Schauern oder Gewittern, im Westen und Süden dagegen länger heiter. Höchstwerte 23 bis maximal 36 Grad. Es ist 4.03 Uhr.
4: Schönen Dank fürs 3-Minuten-Nachrichten-Update. Von mir ist der Blick auf die Straßen im Lande. Hier ist der Verkehrsservice in der ARD-Hitnacht. Die A4 Aachen Richtung Köln ist zwischen Kreuz Köln-West und Köln-Eiffeltor wegen dem Aufbau einer Schrankenanlage gesperrt. Und dann die Autobahn 42 Kamp-Lindfort Richtung Dortmund. Hier ist zwischen Oberhausen Zentrum und Kreuz Essen Nord wegen einer Nachtbaustelle noch bis 5 Uhr gesperrt, also eine Stunde. Ihnen unterwegs eine muntere Fahrt in den Montagmorgen hinein.
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4: Für alle, die schon oder noch wach sind. Die ARD-Hitnacht. Jetzt mit Musik von Mr. Big. Und ihrer Version von Wild World. Hanno Bauer ist hier in Magdeburg. Schön, dass Sie schon munter sind oder noch.

0: Ein Aufstehhit ist das hier. Von Albert Hammond, It Never Rains in Southern California. Und damit schönes Aufstehen für Kevin, der sich per E-Mail gemeldet hat und geschrieben hat, erstmal ein herzliches Glück auf aus der Zwens, also aus Zwönitz, ans Hitnacht-Team sowie alle Leidensgenossen, die zurzeit unterwegs sind oder kurz vor dem Aufbruch stehen. Mir hilft die Musik und die Moderation, jetzt erstmal wach zu werden. Nach 3 Jahren als Monteur habe ich mich durchaus ans frühe Aufstehen gewöhnt. Jedoch braucht man immer den Funken Vigilanz, um die Tasche richtig zu packen für die Woche. Mit freundlichen Grüßen, Kevin. Und Kevin, dann wünsche ich doch jetzt mal einen guten Start mit...
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0: Na, mit Love is a Shield bei uns im Radio. Hier ist Camouflage.

0: 4.15 Uhr ist es schon. Und die Nachtsendung läuft noch ein bisschen. Christian aus Lörrach läuft jetzt jedenfalls nicht mehr lange. Er hat geschrieben, einen wunderschönen guten Morgen wünsche ich euch Zugehörigen. Ich bin der Christian und bin gerade auch am Zeitung verteilen. Ich höre natürlich sehr gerne dabei zu. Ihr macht superklasse Sendungen und ihr habt eine superklasse Playlist. Grüße von Christian aus Lörrach. Und ja, dann ist doch der Feierabend schon gar nicht mehr so weit, oder Christian? Dann mal noch einen schönen Weg und dass möglichst alles schnell geht.
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0: Und keine üblen Hunde hinter den Zäunen lauern.

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Was folgt denn nun daraus? Kann man lange drüber nachdenken. 4.20 Uhr ist es. Hier ist die ARD-Hitnacht. Und Hermann aus Beutzenburg, der hat zum Thema Wild auf der Straße auch noch seinen Kommentar geschrieben, hat geschrieben, Moin Hanno, also in unserer Gegend muss ich in letzter Zeit feststellen, dass hauptsächlich Rehwild auch am helllichten Tage sehr nahe an den Straßen unbeeindruckt äst. Auch lief mir kürzlich bei vollem Sonnenschein ein Reh sogar über die Straße. Kein Verlass mehr auf das Wild. Beste Grüße ins Studio und an die Radiofamilie. Der Hermann aus Beutzenburg. Und Hermann, das ist doch ganz klar, woran es liegt. Weil wir ständig den Sunshine-Reggae jetzt spielen im Radio. Laid back jetzt mit der passenden Musik zur richtigen Jahreszeit. In der AD-Hit-Nacht. Naja, in der Nacht scheint die Sonne eher selten.

Wilhelm hat's gehört, dass ich den Zeitungszustellern keine übelgesinnten Hunde wünsche und hat gleich mal zurückgeschrieben. Keine Sorge, üble Hunde. Einerseits machen die auch noch ihren Job, andererseits ist meine Hündin Bella bei mir immer mit dabei auf dem Weg und die mögen sich alle. Außerdem ist sie derzeit glühend heiß und ich muss aufpassen, dass sie nicht wieder mit Jasper oder Anton durchbrennt. Liebe Grüße aus Clausthal und weiter so. Ich muss noch 40 Zeitungen austragen. Wilhelm, guten Weg wünsche ich dabei. Und der heißen Bella natürlich dann auch einen schönen Feierabend. Jetzt geht's bei uns. Musik von Aretha Franklin. Who's Zooming Who? Hier ist die

0: Mein summender Blick geht auf die Uhr. 4.30 Uhr steht da drauf. Und damit Zeit für den Verkehrsservice der ARD-Hitnacht. Die A4 Aachen Richtung Köln ist zwischen Kreuz Köln-West und Köln-Eiffeltor wegen Aufbau einer Schrankenanlage gesperrt und das Ganze noch bis fast Ende der Woche. Dann A7 Hamburg Richtung Flensburg. Der Elbtunnel ist nach Auslösung der Höhenkontrolle gesperrt. Nochmal Achtung und Vorsicht auf der Autobahn 7. Kassel Richtung Fulda zwischen Kirchheim und Hattenbacher Dreieck. Hier brennt ein LKW auf dem rechten Fahrstreifen. Und die Autobahn 42 Kamp-Lindfort Richtung Dortmund ist zwischen Oberhausen Zentrum und Kreuz Essen Nord wegen einer Nachtbaustelle noch eine halbe Stunde gesperrt. Gute Fahrt Ihnen!
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0: Für alle, die schon unterwegs sind oder gerade in den Tag reinstarten. Oder vielleicht auch gerade den Nachtdienst beenden. Ist das hier die richtige Sendung? Hier ist die ARD-Hitnacht, jetzt mit Musik von Queen.

0: Bab Alet MJ. Und für Hans und Leszek scheint auch alles im Lot zu sein. Sie haben nämlich geschrieben an die ARD Hitnacht: Liebes Hitnacht-Team, wir sind gerade in den Staaten, in den USA unterwegs. Und wir fahren gerade von Washington DC nach New York, haben die untergehende Sonne im Rücken und die Skyline von New York vor uns. Und eure geile Mucke natürlich in den Ohren. Was will man mehr? Alles Liebe, Hans und Leszek. Dann grüße ich doch mal ganz lieb zurück und wünsche noch eine gute Fahrt durch Amerika.
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0: Bei uns sind jetzt dran Rod Stewart und Baby Jane, beide gemeinsam.

Unser Feuerwehrmann Stefan ist wach, obwohl er gar nicht müsste, hat er geschrieben. Und eigentlich ist Stefan aus Cuxhaven auch gar nicht mehr bei der Berufsfeuerwehr. Er schreibt: Moin Hanno, ich habe meinen Schlafrhythmus noch nicht gefunden. Freitag war mein letzter Arbeitstag. Ab heute bin ich nun im Unruhestand. Erstmal dran gewöhnen. Grüße an alle aus Cuxhaven. Und Stefan, ich würde sagen, da sind wahrscheinlich ganz viele Menschen, die sich an deine Position wünschen würden und wahrscheinlich auch

One Day in Your Life beginnt auch jetzt gerade wieder. Was für ein unglaublicher Zufall, oder? Und da der Montag schön werden soll, übernehmen gleich bestens ausgeschlafene, bestens aussehende und bestgelaunte Kolleginnen und Kollegen den Job, sie weiter in Richtung Montagmorgen zu stupsen. Ich bin Hanno Bauer, wünsche einen schönen Tag und schubse selbst auch noch ein bisschen weiter für alle, die nämlich nach 6 Uhr auch noch dabei sind bei der ARD-Hitnacht. Bis dann!

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1: Um 5 Uhr mit Olaf Knapp. Die Bundesregierung will die Tabaksteuer stärker erhöhen als bisher vorgesehen. Das geht aus einer sogenannten Formulierungshilfe des Bundesfinanzministeriums für die Koalitionsfraktionen hervor, die dem Redaktionsnetzwerk Deutschland vorliegt. Aus der Nachrichtenredaktion Simeon Laux.
2: Bis zum Jahr 2030 soll der Preis für eine Packung Zigaretten schrittweise auf 11,78 Euro steigen. Das wären etwa 40 Cent mehr als bisher vorgesehen. Grund für die Änderung ist demnach eine Lücke im Bundeshaushalt. Aus Regierungskreisen heißt es laut dem Bericht, die Anhebung dient nicht nur der Haushaltskonsolidierung, sondern auch dem Schutz der öffentlichen Gesundheit. Konkret soll der Tabaksteueranteil von aktuell rund 4 Euro in den kommenden Jahren auf 6,19 Euro klettern.
1: Das US-Militär hat erneut den Iran angegriffen. Damit solle die Fähigkeit des Landes geschwächt werden, zivile Seeleute und Handelsschiffe bei der Durchfahrt durch die Straße von Hormuz zu attackieren, teilten die US-Streitkräfte mit. Medienberichten zufolge richteten sich die US-Angriffe gegen Raketenstellungen und Anlagen zur Luftabwehr sowie gegen Schiffe der iranischen Revolutionsgarden. Das Außenministerium in Teheran verurteilte die Bombardements. Diese hätten alle diplomatischen Bemühungen der vergangenen Monate zunichte gemacht. Ein an Ebola erkrankter US-Staatsbürger ist in der Nacht in Frankfurt am Main gelandet und befindet sich nun im dortigen Universitätsklinikum. Es ist ein Mitarbeiter einer humanitären Organisation in der Demokratischen Republik Kongo. Ob es sich um einen Mann oder eine Frau handelt, blieb zunächst offen. Bereits im Mai war ein US-amerikanischer Arzt in Deutschland behandelt worden. Er hatte die Krankheit knapp überlebt. Der Hamburger Tennisprofi Alexander Zverev hat das Finale des Turniers in Wimbledon verloren. Er unterlag dem Weltranglisten-Ersten Jannik Sinner aus Italien in 4 Sätzen. Aus London Ina Kast.
3: Auf der Pressekonferenz nach dem verlorenen Finale konnte Alexander Zverev lächeln. Die Niederlage sei für ihn leichter zu verkraften, weil er vor einem Monat den Titel bei den French Open geholt habe. Zverev machte es der Nummer 1 Jannik Sinner im Wimbledon-Finale lange Zeit schwer. Der Knackpunkt war allerdings der dritte Satz, als Zverev ein Break kassierte und kurz zuvor auf dem Rasen des Center Courts ausgerutscht war. Er überstreckte dabei sein Knie, das direkt nach dem Finale laut Zverev ordentlich geschwollen war. Der 29-Jährige blickt auf 2 sehr starke Wochen in Wimbledon zurück und hat nun bei allen 4 Grand-Slam-Turnieren das Endspiel erreicht.
1: Das waren die Nachrichten.
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5: Heute Vormittag ist es zwar noch voll sonnig, aber später ziehen dann von Südwesten dicke, hohe Wolken auf. Regen kommt keiner runter. Es bleibt also auch heute staubtrocken und die Waldbrandgefahr ist wirklich hoch. Es wird richtig heiß mit 29 Grad auf dem Peterberg und bis 33 Grad in Fraulautern. Zum Glück geht dann leichter Ostwind, der kühlt uns minimal ab.
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5: Um kurz nach 5 keine Meldungen über Verkehrsstörungen. Heute noch Blitzer. Die Polizei kündigt welche an für die A62 zwischen Nonnweiler und der Landesgrenze zu Rheinland-Pfalz. Für die B41 zwischen St. Wendel und Neunkirchen und die B269 zwischen Dillingen und Tholey. Eine gute Fahrt.
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5: Und mit einem echten Kracher aus den 70ern steigen wir ein in diese Woche, in diese Sendung. Ihnen einen schönen Montag. Mein Name ist Frank Hofmann und hier sind die Village People.
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In Top Gun 1986 wurde das ganz groß, das Stück hier von Berlin, Take My Breath Away. Hier ist SR3. Guten Morgen, 5.11 Uhr ist es jetzt früh am Morgen. Einfach mal zu Hause alle Fenster aufreißen, querlüften, also auf Kipp vielleicht, weil dann können Sie jetzt die Zeit auch nutzen und einmal um den Block Sport in die frühen Morgenstunden verlagern. Das sagen alle bei der Hitzewelle morgens, wenn es noch kühl ist. Einmal um den Block, zu Fuß oder mit dem Rad und dann nachher schön frühstücken, was Leichtes und dann in den Tag starten mit SR3. Hier sind Smokey, It's Your Life. Guten Morgen, einen schönen Montag für Sie.

0: Fleischfleisch. Pass auf, Fleischfleisch.
1: Scherer?
0: So, weil Hanni ist nämlich verwitscht. Weil wer sich nämlich wert ist. Es muss ihr Jungs sein. Da ist der Graf Drageli. Kennst du mich nicht?
1: Nee, was ist dann?
0: Ey, es muss ihr Jungs sein und noch andere Jungen. Es muss etwas sein wie ihr Mutprobe. Drei, vier Mal sind sie mal nachts schon bis ans Schloss kommen. Für sie lohnen, ob sie sich da trauen. Und wenn ich dann fünf da rauslohnen, dann laufen sie. Immer hatte ich vergessen, in den Keller zu sperren, da wurden sie mal bis in den Keller rein. Und nachher steht dann der Keller dir auf und wenn drehen, dann ein echter Schmaddel im Keller. Ich hatte sie daher wollen bitten, mal eine Erziehung durchzuführen, dass das Lohn nicht mehr viel gibt. Ich bin auch ein Mensch. Ich habe auch eine Privatheit. Und wenn der, wie heißt denn? Der Junge, wie heißt der Junge?
1: Jonathan hat das gemacht.
0: Was?
1: Jonathan.
0: Jonathan?
1: Ich glaube nicht, dass das Jonathan ist.
0: Jonathan.
1: Ja.
0: Oh, die Kinder. Ey, da los, dann nutzt das ja auch nicht mehr.
2: Uhr 21.

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1: Hi, hier ist SR3. Am Mittwoch, dem 22. Juli, also gar nicht mehr lange hin, geht sie los. Die SR3 Sommeralm nächste Woche Mittwoch, nämlich am 22. geht es los. Und dann geht es durch bis zum Wochenende, bis zum 26. Und gleich am zweiten Tag, dem Donnerstag, dem 23. spielt auf der Bergehalde in Landsweiler-Rieden Frontman. Die Leute von The Hollies, von The Sweet und 10cc. Umsonst und draußen, für Sie kommen sie alle vorbei, jetzt auf SR3 Solid Ground.

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1: Es ist kurz nach 17:30. US-Armee setzt Angriffe im Iran fort. Die Führung in Teheran meldete mehrere Attacken. Berichte über Opfer oder größere Schäden liegen bislang nicht vor. Nach amerikanischen Angriffen in der gestrigen Nacht attackierte der Iran unter anderem Bahrain und Katar. Debatte um Informationsfreiheitsgesetz. Der Saarländische Journalistenverband, die Landesbeauftragte für Datenschutz und saarländische Bundestagsabgeordnete von Grünen, Linken und AfD befürchten, dass die Kontrolle staatlichen Handelns erschwert wird. Nach den Plänen der Bundesregierung soll der Zugang zu Informationen an Bedingungen geknüpft werden. 3 weitere Atomkraftwerke in Frankreich heruntergefahren. Hintergrund ist die aktuelle Hitzewelle. Der Kernkraftbetreiber begründet dies unter anderem mit den Vorschriften zur Ableitung von Kühlwasser. Betroffen ist auch das AKW in Schoo, das rund 200 Kilometer vom Saarland entfernt liegt. Zverev verliert Wimbledon-Finale. Der Tennisprofi unterlag im Endspiel des Rasenturniers Jannik Sinner. Der Italiener setzte sich in 4 Sätzen gegen den Hamburger Zverev durch.
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1: Heute Vormittag noch viel Sonne, also richtig dolle Sonne, aber später ziehen dann dicke, hohe Wolken auf. Regen kommt da keiner raus. Es bleibt also weiterhin staubtrocken, eine hohe Waldbrandgefahr. Und auch heute wird es wieder richtig heiß. 29 Grad auf dem Peterberg bis 33 Grad zum Beispiel in Fraulautern. Heute Nacht kühlt es mal runter, aber wirklich sehr langsam. 21 Grad ist es niedrigste in Berus. Bis 16 geht es in Kirkel zum Beispiel runter und dann morgen Dienstag knallt die Sonne wieder gnadenlos. Fette 32 bis 35 Grad, 6, 37 Grad sind dann auch im Rest der Woche noch drin. Zum Ende der Woche soll es dann Gewitter geben, da kann es richtig krachen mit Unwetterpotenzial.
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1: Wir haben keine Meldungen über Verkehrsstörungen. Heute noch Blitzer. Die Polizei kündigt an für die A62 zwischen Nonnweiler und der Landesgrenze zu Rheinland-Pfalz, für die B41 zwischen St. Wendel und Neunkirchen und die B269 zwischen Dillingen und Tholey.
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1: Wer joggt, der kennt das Gefühl, aber auch Fahrradfahrer. Also ich kenne es auch beim Fahrradfahren, wenn der Wind von vorne bläst und man so dagegen anstrampeln muss, das kostet schon Kraft und irgendwie ist es eine Metapher fürs Leben. Bei Bob Seger zum Beispiel, Against the Wind. Man strampelt immer gegen irgendwas an, will weiterkommen und muss gucken, dass man nicht auf der Strecke bleibt. Ich bin Frank Hofmann, SR3. Guten Morgen.

0: Das ist ein guter 90er aus Australien von Natalie Imbruglia. Torn hier bei uns auf SR3. Ihnen einen schönen guten Morgen. 45 Jahre ist Reinhard Fendrich jetzt auf der Bühne und das feiert er. Dazu ist ein sehr schönes Live-Album rausgekommen.
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0: Das ist kein normales Live-Album, sondern das ist eines mit viel Nostalgie, mit seinen Kulthits. Strada del Sole ist dabei, I Am From Austria, das Ganze live am Wörthersee und in Wien aufgenommen. Und da ist ganz klar dieser typische Wiener Schmäh mit dabei. Und das, was Reinhard Fendrich so zu sagen hat, also seine Haltung, seine gesellschaftlich, seine politische Haltung, das kommt da alles raus. Und seine Geschichte natürlich. Er hat früher lang im Internat gelebt als Bub, hat kaum Geld gehabt vom Vater und die Liebe zur Musik war eigentlich so das, was ihn aufrecht gehalten hat. Und das alles fließt da mit ein in dieses Stückchen Musik. Heute ist er mit 14 Nummer 1 Alben eine absolute Austropop-Legende und dieses Album fängt diese Karriere perfekt ein. Wir spielen in dieser Woche Ausschnitte aus diesem Album von Reinhard Fendrich, unserem Album der Woche. Heute Zweierbeziehung.
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Wahnsinnssong, Zweierbeziehung live aus dem aktuellen Album von Reinhard Fendrich, unserem Album der Woche. 5.47 Uhr, das ist, kommen Sie gut raus. Wir machen hier gute Laune, gute Stimmung, geben Ihnen ein bisschen Schub jetzt mit Blondie. Call me.

SR3 ist hier. Guten Morgen, schönen Montag. Wir kriegen es heute nochmal richtig heiß. Die Temperaturen der letzten Hitzewelle, da hatten wir ja Rekorde, so über 40 Grad. Bei der jetzigen 36 Grad. Es ist staubtrocken, deswegen gilt auch für das gesamte Saarland die Warnstufe 4 von 5, also die zweithöchste Warnstufe, was die Waldbrandgefahr angeht. Und auch, Achtung, beim Gefahrenindex für Graslandfeuer. Sowas gibt es, wusste ich gar nicht. Aber es ist auch irgendwie ganz klar. Es ist heiß, es ist trocken, alles trocknet aus. Die Vegetation, die Wiese, alles, was da irgendwie rumliegt, trockenes Laub, Geäst auf dem Waldboden, das wirkt wie Zunder, kann sich innerhalb kurzer Zeit entzünden. Und so ein Vegetationsbrand war es wohl auch gestern Abend am Cottbuser Platz in Saarbrücken. Da hat es vorübergehend Behinderungen auch des Schienenverkehrs gegeben. Die Bundespolizei und die Feuerwehr waren dort und haben erstmal alles dicht gemacht, weil es musste ja gelöscht werden. Gestern Abend so zwischen 7:30, 8 war das Ganze. Es hat nicht so lange gedauert, aber da ist was in Gang gekommen. Und ja, bei diesen Temperaturen und bei dem, was da noch kommt innerhalb dieser Woche, kann noch mehr in Gang kommen. Also sollten wir vorsichtig sein. Wenn wir Autos vielleicht auf dem Waldparkplatz abstellen und der Katalysator ist noch heiß, das könnte knifflig werden, gefährlich werden oder man schmeißt irgendwas unachtsam aus dem Fenster, eine Kippe oder ähnliches. Das ist im Moment wirklich nicht so einfach. Also, da müssen wir dran denken, dass da nichts passiert. Hier ist SR3 und jetzt kühlen wir uns ab mit Boney M. Das läuft schon im Hintergrund, weil hier geht's um Wasser, das, was uns fehlt. I see a boat on the river. Boney M. SR3. Guten Morgen.

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1: 6 Uhr. Das US-Militär hat auch in der vergangenen Nacht Ziele im Iran angegriffen. Das zuständige US-Regionalkommando erklärte, der Iran solle in seiner Fähigkeit eingeschränkt werden, Handelsschiffe in der Straße von Hormuz zu attackieren. Aus Washington Martin Ganselmeier.
2: Nach Angaben von US-Medien richteten sich die Angriffe gegen iranische Raketenstellungen, Anlagen zur Luftabwehr und Boote der iranischen Revolutionsgarden. Bereits in der Nacht zum Sonntag hatte das US-Militär 140 Ziele im Iran bombardiert. Eine Vergeltungsmaßnahme für eine iranische Drohnenattacke auf ein Containerschiff unter zypriotischer Flagge. Jedes Mal, wenn Iran uns angreift, schlagen wir 20 Mal so stark zurück, drohte US-Präsident Trump.
1: Iranische Staatsmedien berichten, die Revolutionsgarden hätten US-Militäreinrichtungen in Jordanien, Kuwait und Bahrain angegriffen. In Frankreich sind wegen der starken Hitze 3 weitere Atomreaktoren heruntergefahren worden. Wie der Kraftwerksbetreiber EDF mitteilte, ist darunter auch das AKW in Chaux an der Maas, das nur rund 200 Kilometer vom Saarland entfernt liegt. Außerdem sind demnach 7 Reaktoren in ganz Frankreich gedrosselt worden. Damit soll verhindert werden, dass zu warmes Kühlwasser in Flüsse gelangt und die Umwelt belastet. Die schwarz-rote Koalition will die Tabaksteuer einem Medienbericht zufolge stärker erhöhen als bisher geplant. Demnach soll der Preis für eine Packung von jetzt durchschnittlich 8 Euro bis 2030 schrittweise auf fast 12 Euro steigen. Das wären 40 Cent mehr als kürzlich vom Bundeskabinett beschlossen. Auch die Steuern für Tabak sollen stärker angehoben werden. Wie das Redaktionsnetzwerk Deutschland berichtet, geht das aus Informationen des Bundesfinanzministeriums für die Koalition. Koalitionsfraktionen hervor. Grund für die stärkere Steuererhöhung sei eine neue Lücke im Haushalt. Die geplante Reform des Informationsfreiheitsgesetzes IFG stößt im Saarland auf deutliche Kritik. Der Saarländische Journalistenverband, die Landesbeauftragte für Datenschutz und Bundestagsabgeordnete von Grünen, Linken und AfD befürchten, dass staatliches Handeln zukünftig schwerer kontrolliert werden kann. Das IFG gibt Bürgerinnen und Bürgern seit rund 20 Jahren das Recht, Informationen von Bundesbehörden zu erhalten. Für SR Info Jennifer Klein.
3: Die Kritik aus dem Saarland entzündet sich vor allem daran, dass der Zugang zu Informationen künftig an Voraussetzungen geknüpft werden soll. Nach den Plänen der Bundesregierung sollen in Zukunft nur noch diejenigen Antragsteller Informationen erhalten, die ein berechtigtes Interesse nachweisen können. Auch der Kreis der Antragsteller soll kleiner werden. In Zukunft könnten etwa nur noch natürliche Personen und somit keine Organisationen mehr einen Antrag nach dem IFG stellen. Zugleich sollen die Gebühren steigen. Die Landesbeauftragte für Datenschutz rechnet damit, dass in Zukunft weniger Menschen Anträge stellen könnten.
1: Der Saarländische Journalistenverband kritisiert auch, dass die Namen von Behördenmitarbeitern grundsätzlich geschwärzt werden könnten. Das sei ein Zeichen absoluter Intransparenz. Zwischen Britten und Losheim hat sich gestern Nachmittag ein schwerer Unfall ereignet. Wie die Polizei mitteilte, wurden dabei 5 Menschen verletzt, 2 von ihnen schwer. Nach ersten Ermittlungen wollte ein 86-jähriger Autofahrer nach links abbiegen. Dabei übersah er offenbar ein entgegenkommendes Auto. Beide Fahrzeuge fingen nach dem Zusammenstoß Feuer und brannten vollständig aus. Die B268 war zwischen Britten und Losheim mehrere Stunden gesperrt. Tennisprofi Alexander Zverev hat das Finale des Grand-Slam-Turniers in Wimbledon verloren. Der Hamburger unterlag dem Weltranglisten-Ersten Jannik Sinner aus Italien mit 7:6, 6:7, 3:6 und 4:6. Sinner erhält für seinen zweiten Wimbledon-Sieg in Folge über 4,2 Millionen Euro Preisgeld. Zverev bekommt gut 2,1 Millionen. Das waren die Nachrichten mit Ute Mühlbauer. 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
4: Das wird auch heute nochmal ein richtig heißer Tag bei uns. 29 Grad auf dem Peterberg, das ist noch kühl. Bis 33 in Fraulautern, zum Beispiel dort. Es weht ein leichter Ostwind, der kühlt ein bisschen ab, aber ansonsten ist es weiterhin staubtrocken. Es ziehen zwar einige Wolken rein, später am Tag hohe Wolkenregen kommt da aber nicht runter. Die Waldbrandgefahr bleibt hoch.
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4: um kurz nach 6 keine Meldungen über Verkehrsstörungen. Ich wünsche Ihnen, dass Sie gut ankommen, wo Sie heute Morgen auch immer hinwollen. Die Polizei kündigt Blitzer an für die A62 zwischen Nonnweiler und der Landesgrenze zu Rheinland-Pfalz, für die B41 zwischen St. Wendel und Neunkirchen und die B269 zwischen Dillingen und Tholey. Eine gute Fahrt.
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4: Mit Frank Hofmann. Schönen Montag.
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Hits von damals. Hier waren das die Rainbirds mit Blueprint aus den späten 80ern. SR3 ist hier. Schönen Montagmorgen für Sie. Bei dieser brutalen Hitze heute, wer noch Zeit hat, wer irgendwas sucht, was er machen kann heute. Ich hätte zwei Tipps für Sie aus unserem Tour de Kultur Angebot. Sie könnten nach Nied-Altdorf düsen und dort sich bei der Hitze in die Tropfsteinhöhle verkrümeln. Unter der Erde ist es ja mega schön und frisch, vor allem, da lässt sich's aushalten. Danach vielleicht noch ein bisschen Action, aber im Schatten bei der Hunoldsteiner Klammtour, das Ganze in Moorbach im Hunsrück, das liegt in Rheinland-Pfalz. Je nachdem, wo Sie sind, bei uns im Saarland ist es gar nicht so weit entfernt, sondern von St. Wendel dreiviertel Stunde, von Saarbrücken aus etwa eine Stunde. 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Da ist es durch die Felsen kühler als in der prallen Sonne und da kann man es aushalten, finden wir. 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Just Dave.

0: Rick Springfield hier auf SR3 mit Celebrate Youth. 20 nach 6 ist es. Jeder, der Kinder zu Hause hat, hat sich wahrscheinlich darum schon Gedanken gemacht, ab wann ist es gut, wenn die Kinder mit Social Media zu tun haben. Dort ist einfach auch viel Zeugs zu sehen, was für Kinder, vor allem wenn sie noch jünger sind, vielleicht nicht so gut ist. Ministerpräsidentin Rehlinger ist der Meinung, Social Media gehört nicht in die Hände kleiner Kinder. Ein Social-Media-Verbot für unter 14-Jährige schütze Kinder vor Gefahren, mit denen sie noch nicht ausreichend umgehen können, sagt sie. Und einige Länder arbeiten ja schon an solchen Social-Media-Verboten für Kinder und Jugendliche, zum Beispiel Frankreich. In Australien gibt es das schon. Und heute soll ein Plan vorgestellt werden, wie ein Social-Media-Verbot für Kinder EU-weit aussehen könnte. Also mit Mindestalter, Katrin Schmid in Brüssel.
1: Man muss dazu wissen, Kommissionschefin Ursula von der Leyen hat das Thema so ein bisschen zu ihrem Herzensanliegen gemacht. Also der Schutz von Kindern und Jugendlichen im Netz, der hat ganz hohe Priorität bei ihr. Und wir wissen auch, dass sie dazu ein Social-Media-Mindestalter präferiert. Aber sie hat einen Expertenrat eingesetzt, der nun rund ein halbes Jahr Erkenntnisse und Erfahrungen auch aus Australien ausgewertet hat. Und was sich daraus ableitet, das hören wir eben heute.
0: Einige Länder arbeiten ja, wie gesagt, schon dran. Da stellt sich die Frage, wie das dann mit der EU-Marschrichtung zusammenpasst.
1: Also Frankreich zum Beispiel ist damit am weitesten fortgeschritten. Da hat man beschlossen, dass ab September ein Social-Media-Mindestalter von 15 Jahren gilt. Dänemark, Griechenland, Spanien, diese Länder arbeiten bereits auch sehr konkret an eigenen Regeln. Aber die EU-Kommission erinnert auch an eines. Sie sagt, wenn wir jetzt in jedem EU-Land andere Regeln haben, ist das nicht nur für Nutzerinnen und Nutzer verwirrend, sondern vor allem eben auch weniger effektiv. Denn man muss wissen, wer digitale Altersgrenzen auch wirklich technisch durchsetzen will, der kommt natürlich um die Kooperation mit den großen Online-Plattformen kaum herum. Und TikTok, Instagram und Co. zusätzliche Pflichten aufzuerlegen, das ist alleinige Zuständigkeit der EU-Kommission.
0: Also, schauen wir mal, was die EU-Kommission da heute präsentiert. Empfehlungen für eine Regulierung von Social Media. Das soll dabei helfen, Kinder und Jugendliche online besser zu schützen. SR3 sagt guten Morgen, schönen Montag mit Earth, Wind and Fire. Gleich geht's da richtig los bei dem Song. Fängt so soft an und dann, ja dann

0: Im Mai ist er 80 geworden. Udo Lindenberg hier bei uns auf SR3 mit Gegen die Strömung. Es wird 6:30, 6:30.
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0: Franziska Hans ist im Studio. Guten Morgen.
2: Guten Morgen. USA greifen erneut Iran an. Das US-Militär will nach eigenen Angaben die Fähigkeit Irans einschränken, Handelsschiffe in der Straße von Hormus zu attackieren. Iran teilte mit, man habe seinerseits US-Stützpunkte angegriffen, unter anderem in Jordanien. Frankreich fährt 3 Atomreaktoren runter. Damit soll verhindert werden, dass zu warmes Kühlwasser in Flüsse gelangt und die Umwelt belastet. Außerdem sind 7 Reaktoren in ganz Frankreich gedrosselt worden. Rauchen wird teurer als geplant. Die Bundesregierung will die Abgaben auf Tabak deutlich erhöhen. Bis 2030 soll eine Packung Zigaretten knapp 12 Euro kosten. Aktuell kostet sie im Schnitt 8 Euro. Kritik an Reform des Informationsfreiheitsgesetzes. Nach Ansicht des Saarländischen Journalistenverbands, der Landesbeauftragten für Datenschutz und Bundestagsabgeordneten von Grünen, Linken und AfD könnte staatliches Handeln künftig schwerer kontrolliert werden. Die Bundesregierung plant, den Zugang zu Informationen an Voraussetzungen zu knüpfen. Unfall zwischen Britten und Losheim. Dabei wurden 5 Menschen verletzt, 2 von ihnen schwer. Laut Polizei wollte ein 86-jähriger Autofahrer nach links abbiegen. Dabei übersah er offenbar ein entgegenkommendes Auto. Beide Autos fingen daraufhin Feuer und brannten vollständig aus. Und Zverev verliert Wimbledon-Finale. Der deutsche Tennisprofi unterlag dem Weltranglisten-Ersten Jannik Sinner aus Italien in 4 Sätzen. Für Sinner ist es der 5. Grand-Slam-Titel seiner Karriere.
0: Franziska, danke schön.
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0: Heute Vormittag ist es noch richtig sonnig, später ziehen dann dicke Wolken auf von Südwesten her. Regen kommt allerdings keiner runter, es bleibt weiterhin staubtrocken, eine hohe Waldbrandgefahr im Moment bei uns. Heiß mit 29 Grad auf dem Peterberg bis 33 in Fraulautern, zum Beispiel dort. Ein leichter Ostwind geht, aber der kühlt nur minimal ab. Und in der kommenden Nacht kühlt es dann zwar auf 16 Grad in Kirkel zum Beispiel ab, aber sehr, sehr langsam. Und morgen geht es wieder rauf auf dem Thermometer bis 35 Grad. Mittwoch, Donnerstag, auch da bleibt es extrem heiß. Dann kommt eine gewisse Schwüle dazu. Zum Wochenende kann es krachen, Gewitter und Starkregen.
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0: Die A620 Saarlouis Richtung Saarbrücken. Zwischen Völklingen-Ost und Gersweiler aktuell 6 Kilometer stockend in unserer Dauerbaustelle. Die wandert nicht, die ist dauerhaft dort. 15 Minuten gehen verloren. Unser neuester Blitzer in Fischbach in der Neunkircher Straße. Dankeschön fürs Durchgeben. Unter 0800 700 8000.
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0: Kommen Sie gut raus, schönen Start in die neue Woche mit Frank Hofmann.
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0: Sie kennen das sicher auch vom Joggen, vom Schwimmen, vom Radfahren, von Ihrem Sport. Wenn Sie durch sind mit Ihrer Einheit, dann sitzen Sie da und denken, gut gemacht. So ging es auch Alexander Zverev gestern nach dem Wimbledon-Finale.
2: Ich sitze hier und denke mir, ich habe ein fantastisches Tennismatch gespielt und habe ein fantastisches Turnier gespielt.
0: Und trotzdem hat es nicht gereicht. Gestern hätte Alexander Zverev, der dritte deutsche Tennisspieler nach Boris Becker und Michael Stich, werden können, der im Herren-Einzel Wimbledon gewinnt. Im Finale hat er aber dann verloren gegen den Weltranglisten-Ersten Jannik Sinner. Matthias Kammann aus der ARD-Sportredaktion war dabei und erzählt, wie Zverev auf die Niederlage reagiert hat.
3: Ich würde sagen, in Style, um British zu bleiben, ganz anders als vor 1,5 Jahren, als er nach der Finalniederlage gegen Jannik Sinner in Melbourne förmlich zusammengebrochen ist, hat es Alexander Zverev diesmal mit Fassung und fast gut gelaunt ertragen. Wie immer hat Zverev auch eine gute Rede gehalten, in der er dem Sieger Sinner fair gratulierte und auch dessen seit Jahren erfolgreiches Team heraushob. Gedankt hat er natürlich auch seiner Mannschaft, samt Vater und Bruder. Versöhnt war Zverev regelrecht, weil er, wie er sagte, unglaubliche letzte zwei Monate mit seinem Team erlebt habe. Etwas überraschend für mich war, dass er kein Wort für Bundeskanzler Friedrich Merz übrig hatte, der extra mit seiner Frau nach Wimbledon gereist war.
0: Alexander Zverev hat jetzt 10-mal in Folge gegen Jannik Sinner verloren. Matthias Kammann hat trotzdem Grund zur Hoffnung, oder nicht?
3: Naja, Alexander Zverev ist meiner Meinung nach so gut wie nie und er war ja nun wirklich nah dran. Ich glaube auch, das hat Jannik Sinner bei der Siegerehrung nicht nur aus Höflichkeit gesagt, dass es sehr eng war, das war so. Und auch wenn es etwas überstrapaziert sein mag, der Gewinn seines ersten Grand-Slam-Titels in Paris und jetzt der erste Einzug ins Wimbledon-Endspiel werden dem Selbstvertrauen von Alexander Zverev sicher nicht schaden. Und das sollte man vielleicht auch nicht vergessen. Der ursprünglich beste Belag von Zverev war und ist eventuell noch immer der Hartplatz. Und da geht es jetzt hin mit der Krönung der US Open in New York. Also, ich habe noch Hoffnung für Alexander Zverev.
0: Zverev spielt gut, verliert aber das Wimbledon-Finale gegen den Italiener Jannik Sinner. 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Guten Morgen, 7:15 Uhr.

0: Ich habe letzte Woche persönlich der SR3 Musikredaktion gedankt, dass sie diesen Titel ins Programm genommen hat. Mir erinnert das so an meine Jugend, an meine Kindheit, weiß ich jetzt nicht, aber an die Jugend auf jeden Fall. Das Ding ist 1988 rausgekommen und ich habe es bislang hier auf SR3 immer vermisst. Jetzt haben wir es im Programm. Alexander Köberlein, vielleicht erinnern Sie sich auch noch. Man hat hier die Plattennadel noch in der Rille laufen gehört bei diesem Titel. Fliegen haben wir Ihnen von Platte hier reingepackt ins Programm von SR3. Guten Morgen, 7:10 ist es. Wenn ich abends merke, verdammt, ich habe die Tafel Schokolade vergessen, die ich brauche, wenn ich gleich den Tatort gucke, weil sonst muss ich ja meinen Fingernägeln knabbern, dann bleibt nichts anderes übrig, als zur Tanke zu fahren oder eben mies gelaunt ohne Schokolade auf dem Sofa zu liegen und zu knabbern. Wer bei unseren Nachbarn in Rheinland-Pfalz unterwegs ist, der hat's da besser. Dort kann man nämlich teilweise bis 10 Uhr abends oder sogar bis Mitternacht einkaufen. Und das ist fast überall in Deutschland so. Nur bei uns im Saarland und in Bayern. Da gilt noch, um 20 Uhr ist Schluss. Momentan wird ja diskutiert, Läden sonntags zu öffnen. Aber wie sieht's denn aus mit abends länger?
1: Finde ich eine gute Idee und das entspannt doch wirklich deinen Feierabend.
2: Oh, ich finde es für hier ganz in Ordnung. Es geht doch auch so, oder?
3: Ich finde, wenn man sich ein bisschen organisiert, ist das völlig ausreichend.
4: Es ist nicht so ganz optimal, würde ich behaupten. Also man muss schon teilweise schauen, dass man nach der Arbeit oder nach dem Fitnessstudio noch schnell in den Supermarkt vorbeikommt, aber ist in der Regel schwierig.
5: Ich finde es immer cool, wenn ich in anderen Städten bin und dann so die Option habe bis 22 Uhr oder so, aber mir fehlt es nicht und ich habe eher Mitleid mit den Mitarbeitern, ehrlich gesagt.
0: Das ist natürlich die Kehrseite der Medaille. Also da scheiden sich die Geister. Nicht alle sehnen sich nach längeren Ladenöffnungszeiten. Wie ist es bei Ihnen? Machen wir eine Umfrage heute Morgen. Wollen Sie, dass die Läden im Saarland länger geöffnet haben oder vielleicht auch sonst?

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Sollen die Läden im Saarland länger öffnen, auch sonntags? Wie ist es?

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11: 7 Uhr. Das US-Militär hat auch in der vergangenen Nacht Ziele im Iran angegriffen. Das zuständige Regionalkommando CENTCOM erklärte, es seien unter anderem Flugabwehrsysteme, Raketenstellungen und Boote zerstört worden. Ziel sei es, weitere iranische Attacken auf den internationalen Schiffsverkehr durch die Straße von Hormuz zu erschweren. Iranische Staatsmedien erklärten, die Revolutionsgarden hätten mit Angriffen auf US-Militäreinrichtungen in Jordanien, Kuwait und Bahrain reagiert. Bei einem Feuer in einer Bar in Bangkok sind mindestens 27 Menschen ums Leben gekommen. Nach Angaben der Behörden in der thailändischen Hauptstadt erlitten außerdem mehr als 60 Menschen Verletzungen, von denen sich 22 in einem kritischen Zustand befinden. Das Feuer brach gegen Mitternacht Ortszeit aus. Das Lokal brannte komplett aus. Die Brandursache ist noch unklar. In der Debatte über strengere Regeln für die Social-Media-Nutzung stellt die EU-Kommission heute in Brüssel Empfehlungen von Experten vor. Sie hatten unter anderem den Auftrag, die Wirkung auf Kinder und Jugendliche zu prüfen. Für SR-Info Katrin Schmidt.
12: Die heutigen Empfehlungen sind nicht bindend. Es liegt an den einzelnen EU-Staaten, ein konkretes Mindestalter für die Nutzung der Plattformen festzulegen. Die EU-Kommission hat aber zuletzt auch vor einer Zersplitterung in nationale Systeme gewarnt. Aus gutem Grund. Denn wer digitale Altersgrenzen auch technisch durchsetzen will, kommt um die großen Online-Plattformen kaum herum. Und TikTok, Instagram und Co. zusätzliche Pflichten aufzuerlegen, wie sich zum Beispiel auf eine technische Altersverifikation einzulassen, das ist alleinige Zuständigkeit der EU-Kommission.
11: Im Tarifstreit bei der Saarbahn hat die Gewerkschaft der Lokomotivführer GDL heute zu einem Protestmarsch aufgerufen. Die Aktion soll nach Angaben der GDL um 12 Uhr auf dem Saarbrücker Rathausplatz starten und zum Busdepot der Saarbahn führen. Dort ist eine Abschlusskundgebung geplant. Die Gewerkschaft wirft der Arbeitgeberseite in dem Tarifkonflikt anhaltend respektloses Verhalten vor. Zuletzt hatte die Saarbahn den Lokführern den Wechsel in den Tarifvertrag von Verdi angeboten. Die GDL beharrt jedoch auf einen eigenen Vertrag. Die GDL-Mitglieder bei der Saarbahn streiken seit Donnerstag wieder. Ein Ende ist nicht bekannt. Die Waldbrandgefahr bleibt im Saarland hoch. Nach Angaben des Deutschen Wetterdienstes gilt heute in weiten Teilen des Saarlandes die zweithöchste Warnstufe. Gestern musste die Feuerwehr bereits mehrfach ausrücken. Im Neunkircher Stadtteil Wiebelskirchen zerstörte ein Feuer rund 5000 Quadratmeter Feld- und Wiesenfläche. Außerdem wurde in Saarbrücken der Bahnverkehr unterhalb des Cottbuser Platzes wegen eines Flächenbrandes zeitweise gesperrt. Verletzt wurde in beiden Felden niemand. Tennisprofi Alexander Zverev hat das Finale des Grand-Slam-Turniers in Wimbledon verloren. Der Hamburger unterlag dem Weltranglisten-Ersten Jannik Sinner aus Italien in 4 Sätzen. Für SR Info Ina Kast.
1: Vor den Augen von Prinz William, Schauspielerin Nicole Kidman und Bundeskanzler Friedrich Merz hat Deutschlands bester Tennisprofi Alexander Zverev dem Favoriten Jannik Sinner alles abverlangt. Beide Spieler gewannen jeweils einen Satz im Tiebreak. Nach knapp 3 Stunden Spielzeit kassierte Zverev dann im 3. Satz das erste Break und warf frustriert den Schläger auf den Boden. Bei 1:2 Satzrückstand hat der Deutsche dann auch im 4. Satz ein Aufschlagspiel verloren, wirkte zu diesem Zeitpunkt auch körperlich etwas gezeichnet, nicht mehr so voller Kraft wie sein Gegner. Sinner verwandelte nach fast 4 Stunden Spielzeit seinen ersten Matchball und ließ sich vor Erleichterung und Freude auf den Rasen in Wimbledon fallen.
11: Sinner erhält für seinen 2. Wimbledon-Sieg in Folge über 4,2 Millionen Euro Preisgeld. Zverev bekommt gut 2,1 Millionen. Das waren die Nachrichten mit Ute Mühlbauer. 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
13: Viel Sonne heute Vormittag, dann später ziehen auch ein paar Wolken rein. Da kommt aber kein Regen raus. Ist eigentlich schade, wir könnten ihn gebrauchen. Es ist alles sehr staubtrocken, Waldbrandgefahr sehr hoch. Es wird heute noch mal heiß, 29 Grad auf dem Peterberg bis 33 Grad, unter anderem in Fraulautern bei einem leichten Ostwind, der aber nicht wirklich richtig viel Kühlung bringt.
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13: Vorsicht bitte im Landkreis Neunkirchen. Zwischen Fürth und Hangard gilt in beiden Richtungen Ziegen auf der Fahrbahn. Bitte vorsichtig ranfahren im Landkreis St. Wendel zwischen Wolfersweiler und Wallhausen in beiden Richtungen Rinder auf der Fahrbahn. Wo die Gänse unterwegs sind, da gucken wir gleich noch drauf. A620 Saarlouis Richtung Saarbrücken zwischen Völklingen und Gersweiler in unserer Dauerbaustelle. Da geht's jetzt los. 6 Kilometer Stau, 20 Minuten gehen verloren. Und unsere neuesten Blitzer in St. Wendel in der Werschweiler Straße, in Kleinblittersdorf in der Windringer Straße und in Fischbach in der Neunkircher Straße. Wenn das ist auf Ihrer Strecke, sagen Sie gerne Bescheid. Hier ist die richtige Nummer. Da erreichen Sie uns direkt in der Verkehrsredaktion. 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
13: Mit Frank Hofmann einen schönen guten Morgen mit
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13: Genau,

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1: Peter Schwarz ist unser Wettermann heute Morgen. Grüß dich, Peter.
2: Grüß dich, hallo.
1: Wie viel Sonnenschein bringst du mit?
2: Heute ordentlich Sonnenschein, ich denke mal so im Mittel etwa 10 Stunden. Es schleichen sich zwar im Tagesverlauf so ein paar Wolken von Frankreich rein, die bringen aber erstmal nichts mit. Das heißt, es bleibt heute weiter trocken, die Trockenheit geht weiter, auch die Waldbrandgefahr steigt noch ein bisschen an. Und die Temperaturen auch auf 29 bis 33 Grad. Das Einzige, was wir spüren im Laufe des Tages, ist ein so ein bisschen auflebender Wind.
1: Wie geht's in den nächsten Tagen weiter? Heiß, glaube ich, ne?
2: Bei den Temperaturen genau so, die legen sogar noch ein bisschen drauf, 21 bis 16 Grad, weiter runter geht es in der Nacht nicht, das heißt, es ist Schwitzen angesagt, morgen dann weiterhin Sonnenschein, ein paar lockere Wolken sind mit dabei, da können Sie am Nachmittag dann auch mal ein paar so ein bisschen mehr auftürmen, da sehen wir schon, dann droht Gefahr, einzelne Hitzegewitter sind durchaus möglich, allerdings sage ich mal so 80-90% weiter trocken, dann 32 bis 35 Grad, die Höchstwerte und mit ähnlichen Temperaturen zwischen etwa 30 und 34 Grad geht es im Laufe der Woche weiter mit drückenden, schwülen Nächten. Die Gewittergefahr steigt im Laufe der Woche allerdings allmählich an.
1: Da lassen wir jetzt ein laues Lüftchen durch Ihre Wohnung wehen. Ich habe nämlich hier einen Song, der erwirkt so. Also er hört sich zumindest für mich so an, wie wenn da, wenn man die Fenster geöffnet hat, Stoßlüften von vorne und hinten. Die Luft zieht durch, sie ist kühl. Oh ja. Es hört sich toll an, auch in deinen Ohren, Peter, oder?
2: Ja, Stoßlüften, ich liebe das.
1: Genau. Und die Wohnung kühlt wieder runter. Und dann machen wir die Läden zu und freuen uns auf den Sommertag. Peter, mach's gut. Ciao.

0: SR3 Gumo Mobil ist heute Morgen unterwegs mit Freaky Jörn. Wo geht's hin?
1: Alte Moje Frank.
0: Moin.
1: Ich bin auf dem Weg nach Heidstock zum Patrick. Der hat sich nämlich bei uns gemeldet und hat gesagt, du, ich habe eine Bananenstaude, da wachse so langsam wirklich Banane dran.
0: Aha.
1: So warm ist es bei uns. Das muss ich mir natürlich angucken gehen. Ich bin hoffentlich Kleido. Ich melde mich. Ciao.
0: Wir freuen uns drauf. Freaky Jörn gleich von der Bananenstaude. 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

0: Ich habe schon was von Bananarama rausgesucht, spiele ich gleich. Cruel Summer nämlich, weil der Jörn uns erzählt hat, dass er auf dem Weg ist nach Völklingen zu Patrick, der eine Bananenstaude hat. Und ich weiß, dass der Patrick sich letzte Woche bei uns gemeldet hatte über WhatsApp und hat Bilder geschickt und hat gesagt, Frank und Jörn, guckt mal, meine Bananenstaude, das könnte die größte im ganzen Saarland sein. Freaky Jörn hat hoffentlich das Maßband mit dabei, ist jetzt nämlich dort in Heidstock. Guten Morgen, ihr beiden.
1: Ja, wunderschönen guten Morgen. Nee, nicht ihr beiden. Ich bin noch allein. Ich bin gerade eben erst ankommen. Ich klingel jetzt mal bei der Familie Kohler. Kleiner Moment. So, es bimmelt. Ich glaube, ihr habt schon am Fenster gelegen. Gemäue!
2: Ja.
1: Die ganze Familie steht da. Geht's euch gut? Gemäue Patrick.
3: Wunderbar.
1: Ey, du, wo haben wir dann die Bananenstaude? Im Vorgarten steht sie nicht.
3: Da habe ich
1: sie
3: nicht gesehen. Da haben wir sie nicht stehen. Wir gehen hin in den Garten. Komm, ich
1: das kann ich gerne mit. Wer bist du dann, Gemäue?
4: Hallo, ich bin der Lennox.
1: Hallo, Lennox. Und du?
5: Ich bin die Katja.
1: Gemäue Katja. Achso, wir gehen ums Haus rum. Ich gut. Ums Haus, ja. Alles klar. Sag mal, wie alt ist denn diese Bananenstaude?
3: Die ist jetzt 10 Jahre.
1: Ah, hat die vorher schon mal Banane getragen, Früchte?
3: Ja, die letzten 2 Jahre trat sie die.
1: Aber das da ist jetzt trotzdem was Besonderes, weil die Früchte immer größer gehen.
3: So ist es. Letztes Jahr war es ziemlich klein und jetzt ist es ziemlich groß.
1: Nee, also man kommt jetzt ums Haus rum und Samo, das ist ja ein halber Busch da, da komme ich schon vor wie im Dschungel. Also Riesenblätter, wie hoch ist das dann? 4, 5 Meter?
3: Ich schätze 5 Meter, ja.
1: Samo, das doch nicht erlebt, da noch nicht gesehen. Wie pflegeintensiv ist das denn und wer kümmert sich drum? Patrick, machst du das oder Katja, machst du das?
5: Patrick kümmert sich im Sommer drum und duscht so ausgiebig abends von oben.
1: Die was, die hat, gibt abends geduscht?
5: Die wird abends geduscht von oben, die hat es ja von oben. Und über den Winter kümmert der Schwiegervater und ich uns drum, schneide sie ab.
1: Also ist schon pflegeintensiv.
5: Und doch, man muss sie wegmachen im Winter, also bevor der Frost anfängt.
1: Ich habe jetzt mal geguckt, das ist wirklich was Besonderes, weil so Bananen, die brauchen normalerweise mehrere, also ganz, ganz viele Monate gut warm. Ja? Du hast gesagt, du weißt gar nicht, was das für eine Bananenstaude ist. Gibt natürlich auch Unterschiede. Wo haben die denn her?
5: Die ist von einer Freundin, die hat die in einem Kübelgarten und wie mir dann hier hingezossen, sagt, guck mal, setz mal da rein und gucke, was draus wird.
1: Patrick, dein Grillplatz da neben dran kannst du auch nicht nutzen, oder?
3: Nee, das seit ein paar Jahren nicht mehr. Nee, eigentlich nicht. Nee.
1: Komplett zugewachsen. Aber gut, da kannst du auch Urlaubsfotos machen, ne? Stehst du da mit deiner Wäschezange?
3: Machen wir jedes Jahr mit dem Wäsche.
1: So, du gehst jetzt mal im Maßband holen. Wir haben es dem Frank versprochen.
0: Ja.
1: Und dann, Mark, wir halten gleich mal den Meter dran und dann machen wir euch da mal. Und wo sind denn die Bananen? Also, da ist viel grün, aber ich habe noch keine Banane gesehen. Warte mal, wir gucken noch ganz kurz um die Ecke.
3: Zeigen Lennox.
1: Lennox? Ah, wir krabbeln mal kurz da und hin. So, die ganze Blätter hoch. Ach, guck mal da. Also das ist ungefähr 25 cm groß, die Frucht drumherum sind ganz viele Blätter. Ich schicke gleich auch noch ein paar Fotos. Wie gesagt, wir machen jetzt mal das Maßband dran und schön haben das da, weil ich kann mal Urlaub machen. Frank, wir melden uns gleich noch mal.
0: Wir freuen uns, die Bananenstaude in Völklingen verlangt nach Bananarama jetzt. Cruel Summer, Dankeschön. Und wir freuen uns auf die Bilder dann gleich für sr3.de, die Mega-Banane in Völklingen-Heidstock. 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
7: Es ist kurz nach halb acht. Franziska Hans ist wieder da. Guten Morgen.
8: Guten Morgen. Weitere Eskalation zwischen Iran und USA. Das US-Militär zielte vergangene Nacht auf Luftabwehrsysteme, Radarstationen sowie Raketen- und Drohnenstellungen im Iran. Der Iran wiederum reagierte mit Angriffen auf mehrere Golfstaaten, darunter Jordanien, Kuwait und Bahrain. Feuer in Bangkok. Dabei sind mindestens 27 Menschen ums Leben gekommen. Thailändischen Behörden zufolge befinden sich 22 weitere in einem kritischen Zustand. Das Feuer brach gegen Mitternacht Ortszeit aus. Das Lokal brannte komplett aus. Die Brandursache ist noch unklar. Empfehlungen zu Social Media, die werden heute von der EU-Kommission in Brüssel vorgestellt. Ein Expertenrat hatte unter anderem den Auftrag, die Wirkung der sozialen Medien auf Kinder und Jugendliche zu prüfen. Die Empfehlungen sollen die Grundlage für ein EU-weites Gesetz bilden. Protestaktion der Saarbahn-Lokführer. Die Gewerkschaft der Lokomotivführer GDL hat für heute 12 Uhr einen Protestmarsch angekündigt. Die Demo soll vom Saarbrücker Rathausplatz zum Busdepot der Saarbahn führen. Seit Donnerstag streiken die Bahnführer im Tarifstreit zwischen GDL und dem Kommunalen Arbeitgeberverband. Waldbrandgefahr im Saarland. Laut Deutschem Wetterdienst gilt aktuell die zweithöchste Warnstufe. Entspannung wird frühestens für Freitag erwartet. Gestern musste die Feuerwehr unter anderem in Neunkirchen-Wiebelskirchen brennende Felder und Wiesen löschen. Und Zverev unterliegt im Finale. Der deutsche Tennisprofi hat das Endspiel beim Rasenturnier in Wimbledon verloren. In 4 Sätzen musste er sich dem Italiener Jannik Sinner geschlagen geben.
7: Dankeschön, Franziska.
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7: Es wird nochmal heiß heute. 29 Grad auf dem Peterberg, 33 Grad in Fraulautern. Damit ist man dort auch unter den Spitzenreitern. Es geht ein leichter Ostwind, der kühlt so ein ganz kleines bisschen. Ansonsten wenig Kühlung. Es ziehen zwar Wolken auf, aber trotzdem bleibt es bei diesen heißen Temperaturen. Und aus den Wolken kommt nichts raus. Es bleibt staubtrocken und die Waldbrandgefahr bleibt hoch.
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7: Die A620 Saarlouis Richtung Saarbrücken in unserer Dauerbaustelle. Da tut sich langsam was. Eine Viertelstunde länger dauert es dort zwischen Völklingen und Gersweiler aktuell 6 Kilometer Stau. Unsere neuesten Blitzer in Dillingen, in der Hüttenbergstraße, in St. Wendel, in der Werschweiler Straße, in Kleinblittersdorf, in der Windringer Straße. 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
7: Sollen die Läden abends länger geöffnet haben, so wie in Rheinland-Pfalz oder in weiten Teilen des Bundesgebiets? Wir haben eben eine kleine Umfrage gestartet und da ist eigentlich kaum jemand dabei, der das gerne hätte. Der Michael zum Beispiel sagt, früher ging es doch auch.
9: Moin, ich bin Michael Limbach aus Kleinblittersdorf. Als ich klein war, in den 70er, habe ich in Molz gewohnt. Da haben die Geschäfte morgens von 7 oder von 8 bis abends um 6 aufgehabt. Manche haben Mittagspause gemacht von 12 bis 2. Samstags war von morgens 8 bis 12 auf. Komisch, wir sind alle nicht verhungert. Es hat geklappt.
7: So kenne ich das auch von früher noch aus meiner Kindheit. 0681 64 064. Länger öffnen, wie zum Beispiel in der Palz bei unseren Nachbarn. Ich bin Frank Hofmann, guten Morgen.

0: Zwischenruf.
1: Von Thorsten Hoffmann heute von der katholischen Kirche.
2: Auf meinem Weg zur Arbeit fahre ich morgens an einigen Plakatwänden vorbei. Eigentlich eine ziemlich altmodische Art der Werbung. Aber sie funktioniert immer noch ganz gut. Zumindest bei mir, denn mein Blick bleibt immer wieder an den großflächigen Plakaten hängen. Eine Werbung ist mir zuletzt besonders aufgefallen. Eine Baumarktkette wirbt mit folgendem Slogan: Es ist nur ein Brett, aber in deinen Händen kann es alles sein. Darunter sieht man dann jeweils ein Beispiel dafür, was man aus einem einfachen Holzbrett so alles machen kann. Ich finde die Werbung ziemlich genial. Am Tag, als ich das Plakat zum ersten Mal gesehen habe, bin ich gleich abends in den Keller gegangen. Und ich habe tatsächlich ein paar alte Bretter gefunden, die ich eigentlich längst wegwerfen wollte. Ist ja nur ein Brett, hatte ich mir gedacht. Kann weg. Jetzt ist aus einem ein cooles Schneidebrett für die Grillparty geworden und ein anderes ziert mit einem eingravierten Spruch und einiger Deko unseren Hauseingang. Es ist nur ein Brett. Ja, stimmt. Aber in meinen Händen kann es alles sein. Manchmal kann aus unscheinbaren Dingen, die auf den ersten Blick wenig dahermachen, etwas ganz Besonderes werden. Wenn das für ein Stück Holz gilt, wie viel mehr dann erst für einen Menschen? Es kommt bloß darauf an, den richtigen Blick zu haben. Auf mich selbst und auf andere. Und dabei zu erkennen, welche Möglichkeiten in uns allen verborgen sind.

0: Alles okay von Johannes Oerding. 10 vor 8 ist es gleich. Wir gratulieren heute einem der großen der deutschen Fernseh- und Radiogrößen zum 70. Geburtstag, nämlich Günther Jauch. Da denken erstmal alle an Wer wird Millionär? Na klar, aber er hat auch einen direkten Bezug zu uns hier, der Günther. Denn seit 2010 ist er Winzer und hat ein Weingut an der Saar. Damals, vor 16 Jahren, hat das seine Kollegen dort sehr gefreut.
1: Ja, das ist ja für so ein Dorf ist ja immer schon eine erfreuliche Nachricht dazu, was den Dorf mal kommt. Ja, so ein prominenter Mann. Er war schon mal hier im Dorf, ja. Er war schon mal auf dem Weingut, aber ich habe es selbst nicht gesehen.
2: Man hat gewusst, dass ein bisschen Verwandtschaft im Spiel ist und dass das Interesse von seiner Seite aus bekundet schon gewesen war.
0: Also der Winzer Jauch, aber vor allem der Fernsehmann Jauch. Er hatte auch eine Talkshow im Ersten, 4 Jahre lang, von 2011 bis 2015. Und da hat das immer geschafft, ganz besondere Gäste einzuladen.
3: Good evening, Madam Secretary Hillary Rodham Clinton. Nice to have you here. Thank you. Griechenlands Finanzminister Yanis Varoufakis. Zum ersten Mal stellt er sich einer Gesprächssendung im deutschen Fernsehen. Jetzt.
0: Und was aus dieser Show auch in Erinnerung geblieben ist, vielleicht haben Sie es auch gesehen, der Moment, als ein Student gegen den Neubau der Berliner Schauspielschule auf die Bühne wollte. Da hat, wie ich finde, Jauch auch ganz patent reagiert.
4: Vorsicht, Vorsicht.
5: So. Also, Vorsicht. Entschuldigung, Entschuldigung, halt, halt, halt.
6: Es geht doch nicht.
5: Halt, halt, halt. Moment, Moment. Holen Sie den Mann bitte zurück. Hier wird keiner einfach aus der Sendung rausgehauen.
0: Günther Jauch zum 70. Alles Gute. SR3 gratuliert. Und wir spielen Ihnen ein bisschen Bamboleo jetzt von den Gypsy Kings. Guten Morgen. Mhm.

0: auf, ich beiß dich. Pass auf, ich beiß.
1: Scherer?
0: So, weil Herr Nächster nämlich verwitscht. Weil wer sehe ich nämlich wert ist. Es muss ihr jung sein.
1: Wer ist dann doch?
0: Da ist der Graf Drakeli. Kennst du mich nicht?
1: Nee, was ist dann?
0: Ey, es muss ihr jung sein und noch andere Jungen. Es muss etwas sein wie ihr Mutprobe. Drei, vier Mal sind sie mal nachts schon bis ans Schloss kommen. Für sie lohnen, ob sie sich da trauen. Und wenn ich dann Fenster rauslohne, dann laufen sie. Immer hatte ich vergessen, in den Keller zu sperren, da wurden sie mal bis in den Keller rein. Und nachher steht dann der Keller dir auf und wenn dreht, dann ein echter Schmaddel im Keller. Ich hatte sie daher wollen bitten, mal eine Erziehung durchzuführen, dass das Lohn nicht mehr viel gibt. Ich bin auch ein Mensch. Ich habe auch eine Privatheit. Und wenn der, wie heißt denn? Der Junge, wie heißt der Junge?
1: Ich glaube nicht, dass der Jonathan
0: das
1: noch gemacht hat.
0: Was?
1: Jonathan.
0: Jonathan?
1: Ich glaube nicht, dass der Jonathan
0: das gemacht hat. Jonathan.
1: Ja.
0: Oh, die Kinder. Ey, da los, dann nutzt das ja auch nicht mehr.
2: Vier Minuten vor acht. 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
5: Um 8 Uhr mit Lea Kielnecker. Guten Morgen. Und heute mit diesen Themen. Kritik aus dem Saarland an Änderungen beim Informationsfreiheitsgesetz. EU-Außenminister diskutieren über Sanktionen gegen israelische Siedler. Und nach einer heißen Woche heißt es bei der Tour de France heute ausruhen. Das Wetter im Saarland, Sonne und Wolken bei maximal 30 bis 34 Grad. Die von der Bundesregierung geplante Reform des Informationsfreiheitsgesetzes IFG stößt im Saarland auf deutliche Kritik. Denn es könnte dadurch deutlich schwieriger werden, staatliches Handeln zu kontrollieren. Das befürchten der Saarländische Journalistenverband, die Landesbeauftragte für Datenschutz und saarländische Bundestagsabgeordnete von Grünen, Linken und AfD. Das IFG verpflichtet Bundesbehörden seit etwa 20 Jahren dazu, Informationen herauszugeben. Jennifer Klein berichtet.
6: Die Kritik aus dem Saarland entzündet sich vor allem daran, dass der Zugang zu Informationen künftig an Voraussetzungen geknüpft werden soll. Nach den Plänen der Bundesregierung sollen in Zukunft nur noch diejenigen Antragsteller Informationen erhalten, die ein berechtigtes Interesse nachweisen können. Auch der Kreis der Antragsteller soll kleiner werden. In Zukunft könnten etwa nur noch natürliche Personen und somit keine Organisationen mehr einen Antrag nach dem IFG stellen. Zugleich sollen die Gebühren steigen. Die Landesbeauftragte für Datenschutz rechnet damit, dass in Zukunft weniger Menschen Anträge stellen könnten. Der Saarländische Journalistenverband kritisiert zudem, dass die Namen von Behördenmitarbeitern grundsätzlich geschwärzt werden könnten. Das sei ein Zeichen absoluter Intransparenz.
5: Im Tarifstreit bei der Saarbahn hat die Gewerkschaft der Lokomotivführer heute zu einem Protestmarsch aufgerufen. Die Aktion soll nach Angaben der GDL um 12 Uhr auf dem Saarbrücker Rathausplatz starten und zum Busdepot der Saarbahn führen. Dort ist eine Abschlusskundgebung geplant. Die Gewerkschaft wirft der Arbeitgeberseite in dem Tarifkonflikt anhaltend respektloses Verhalten vor. Zuletzt hatte die Saarbahn den Lokführern den Wechsel in den Tarifvertrag von Verdi angeboten. Die GDL beharrt jedoch auf einen eigenen Vertrag. Die GDL-Mitglieder bei der Saarbahn streiken seit Donnerstag wieder. Ein Ende ist nicht bekannt. Die anhaltende Trockenheit sorgt im Saarland weiter für eine erhöhte Waldbrandgefahr. Nach Angaben des Deutschen Wetterdienstes gilt hier fast überall die zweithöchste Warnstufe. Aus der SR-Nachrichtenredaktion Carina Dewis.
7: Schon kleine Zündquellen können Brände auslösen, etwa Zigaretten, offenes Feuer oder Funken. Schwenken auf einer trockenen Wiese oder am Waldrand ist also keine gute Idee. Die Feuerwehren mussten gestern schon zu mehreren Bränden ausrücken. Im Neunkircher Stadtteil Wiebelskirchen etwa war ein größeres Feuer an einem Waldrand ausgebrochen. Rund 150 Einsatzkräfte rückten aus und konnten den Brand rechtzeitig unter Kontrolle bringen. Dabei haben sie verhindert, dass die Flammen auf ein Forsthaus in der Nähe sowie den Wald übergreifen. Das Feuer zerstörte allerdings etwa 5000 Quadratmeter Feld- und Wiesenfläche. Auch in Saarbrücken kam es gestern Abend zu einem Feuer, und zwar unterhalb des Cottbusser Platzes, dort wo die Bahnstrecke verläuft. Der Bahnverkehr war deshalb zeitweise unterbrochen. Verletzt wurde in beiden Fällen niemand.
5: In Frankreich sind wegen der starken Hitze 3 weitere Atomreaktoren heruntergefahren worden. Wie der Kraftwerksbetreiber EDF mitteilte, ist darunter auch das AKW in Chaux an der Maas, das nur rund 200 Kilometer vom Saarland entfernt liegt. Außerdem sind demnach 7 Reaktoren in ganz Frankreich gedrosselt worden. Damit soll verhindert werden, dass zu warmes Kühlwasser in Flüsse gelangt und die Umwelt belastet. Frankreich erlebt derzeit die 3. Hitzewelle in 2 Monaten. Bereits bei der 2. Hitzewelle im Juni hatte ÖDF Reaktoren herunterfahren müssen. Zwischen Britten und Losheim hat sich gestern Nachmittag ein schwerer Unfall ereignet. Wie die Polizei mitteilte, wurden dabei 5 Menschen verletzt, 2 von ihnen schwer. Nach ersten Ermittlungen wollte ein 86-jähriger Autofahrer nach links abbiegen, dabei übersah er offenbar ein entgegenkommendes Auto. Beide Fahrzeuge fingen nach dem Zusammenstoß Feuer und brannten vollständig aus. Die B268 war zwischen Britten und Losheim mehrere Stunden gesperrt. Seit dem Abend greifen die USA wieder Ziele im Iran an. Es ist die 4. Angriffswelle innerhalb einer Woche. Für SR-Info Uwe Lüb.
8: Die USA wollen nach eigenen Angaben Irans Fähigkeiten ausschalten, die Schifffahrt in der Straße von Hormus zu stören. Nach iranischen Angaben gab es Angriffe auf etliche Orte entlang der Straße von Hormus und in nordwestlichen Landesteilen. Hier soll auch der Flughafen von Khuzestan bombardiert worden sein. Die Rede ist von mindestens einem Todesopfer. Iran hat als Reaktion auf die neuen Angriffe nach eigenen Angaben Gegenschläge ausgeführt. Dabei seien US-Militärstellungen in Jordanien, Bahrain und Kuwait getroffen worden. Als Folge der Eskalation in der Golfregion ist der Ölpreis gestiegen. UNO-Generalsekretär Guterres schrieb auf X, eine weitere Eskalation hätte katastrophale Folgen für die Sicherheit in der Region und die Weltwirtschaft. Iran und die USA müssten wieder verhandeln. Zuletzt hatte es noch Gespräche auf Expertenebene gegeben. Verhandlungen hochrangiger Vertreter sind offenbar nicht geplant.
5: Ursprünglich wollten Iran und die USA ihren Konflikt bis Mitte August lösen. Die angespannte Lage zwischen den USA und Iran ist heute auch Thema beim Treffen der EU-Außenminister in Brüssel. Außerdem geht es um den Krieg in der Ukraine und um mögliche Maßnahmen gegen illegale Siedler im Westjordanland. Sabrina Fritz berichtet.
9: Auf dem Tisch liegt ein Vorschlag der EU-Kommission gegen illegale Siedlungen im Westjordanland. Rund 500.000 israelische Familien sollen sich inzwischen im Westjordanland illegal angesiedelt haben. Viele von ihnen leben vom Verkauf landwirtschaftlicher Produkte wie Datteln, Trauben und Gemüse. Die EU-Kommission will die Exporte dieser Siedlerprodukte beschränken. Die Europäische Union ist der wichtigste Markt für diese Agrarprodukte. Der Vorschlag sieht vor, Produkte aus den illegalen Siedlungen zu kennzeichnen, sie mit Zöllen zu belegen oder die Einfuhr ganz zu verbieten. Da dies einstimmig von den 27 Mitgliedstaaten beschlossen werden muss, ist eine Entscheidung wenig wahrscheinlich. Unter anderem Deutschland ist dagegen. Auch das 21. Sanktionspaket gegen Russland liegt immer noch auf dem Tisch der EU-Außenminister. Ein umstrittener Teil ist, russische Soldaten nicht in die EU einreisen zu lassen. Über die Lage in der Ukraine werden die Außenminister mit dem ukrainischen Außenminister beraten. Es geht unter anderem um schwere Menschenrechtsverletzungen in den von Russland besetzten Gebieten.
5: Bei einem Feuer in einer Bar in Bangkok sind mindestens 27 Menschen ums Leben gekommen. Nach Angaben der Behörden in der thailändischen Hauptstadt erlitten außerdem mehr als 60 Menschen Verletzungen, von denen sich 22 in einem kritischen Zustand befinden. Das Feuer brach gegen Mitternacht Ortszeit aus. Das Lokal brannte komplett aus. Die Brandursache ist noch unklar. Die schwarz-rote Koalition will die Tabaksteuer einem Medienbericht zufolge stärker erhöhen als bisher geplant. Demnach soll der Preis für eine Packung Zigaretten von jetzt durchschnittlich 8 Euro bis 2030 schrittweise auf fast 12 Euro steigen. Das wären 40 Cent mehr als kürzlich vom Bundeskabinett beschlossen. Auch die Steuern für losen Tabak sollen stärker angehoben werden. Wie das Redaktionsnetzwerk Deutschland berichtet, geht das aus Informationen des Bundesfinanzministeriums für die Koalitionsfraktionen hervor. Grund für die stärkere Steuererhöhung sei eine neue Lücke im Haushalt. Zu Unrecht Inhaftierte sollen künftig eine höhere Entschädigung erhalten. Das plant Bundesjustizministerin Hubich einem Gesetzentwurf zufolge. Demnach sollen zu Unrecht Inhaftierte 100 Euro pro Hafttag bekommen, anstatt wie bisher 75 Euro. Außerdem sollen die nachträglichen Abzüge für Verpflegung und Unterbringung wegfallen. Hubich sagte, dass es zu unserem Rechtsstaat gehört, dass Fehler korrigiert werden. Da die Länder die Entschädigung zahlen müssen, muss der Bundesrat dem Vorhaben zustimmen. Nach einer heißen ersten Woche dürfen sich die Fahrer der Tour de France heute erstmal ausruhen. Es ist der erste von insgesamt 2 Ruhetagen. Die gestrige Etappe hat der Niederländer Mathieu van der Poel für sich entschieden, Holger Gerska.
10: Nach der ersten langen Tourwoche mit dem Hauptthema Hitze werden die Radprofis am heutigen ersten Ruhetag sicherlich eher den Schatten als die Sonne suchen. Ein lockeres Training ist dennoch nötig, um im Rhythmus zu bleiben. Schließlich folgt morgen eine sehr schwere Etappe im Zentralmassiv mit 7 Bergwertungen. Das erste Teilstück in diesem Mittelgebirge wurde gestern zur Beute eines der weltbesten Allrounder. Der Niederländer Mathieu van der Poel hat auf eindrucksvolle Weise die Etappe, die dritte seiner Karriere, gewonnen. Tadej Pogacar kann den heutigen Ruhetag vergleichsweise entspannt im gelben Trikot verbringen. Für Florian Lipowitz ist mit weiterhin 33 Sekunden Rückstand aufs Podium nach 9 Etappen alles im grünen Bereich.
5: Tennisprofi Alexander Zverev hat das Finale des Grand-Slam-Turniers in Wimbledon verloren. Der Hamburger unterlag dem Weltranglisten-Ersten Jannik Sinner aus Italien mit 7:6, 6:7, 3:6 und 4:6. Sinner erhält für seinen zweiten Wimbledon-Sieg in Folge über 4,2 Millionen Euro Preisgeld. Zverev erhält gut 2,1 Millionen Euro. Der FC Homburg startet mit einem Heimspiel in die kommende Saison der Fußball-Regionalliga Südwest. Das geht aus dem Rahmenspielplan hervor, der am Wochenende veröffentlicht wurde. Im ersten Spiel empfängt der FCH die zweite Mannschaft des FSV Mainz 05. Die Partie findet entweder am 8. oder 9. August im Waldstadion statt. Anschließend stehen für den FCH dann 2 Auswärtsspiele an, und zwar in Heilbronn und Sandhausen. Und das war die SR-Info-Rundschau mit Lea Kielnecker. Um genau 8.10 Uhr geht's jetzt im Studio wieder mit Frank Hofmann weiter. Guten Morgen.
11: Lea, guten Morgen, danke.
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11: Ganz viel Sonne kriegen wir heute. Ne, Peter Schwarz?
12: Heute ordentlich Sonnenschein, ich denke mal so im Mittel etwa 10 Stunden. Es schleichen sich zwar im Tagesverlauf so ein paar Wolken von Frankreich rein, die bringen aber erstmal nichts mit. Das heißt, es bleibt heute weiter trocken, die Trockenheit geht weiter, auch die Waldbrandgefahr steigt noch ein bisschen an. Und die Temperaturen auch auf 29 bis 33 Grad. Das Einzige, was wir spüren im Laufe des Tages, ist ein so ein bisschen auflebender Wind.
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11: A620 Saarlouis Richtung Saarbrücken zwischen Völklingen und Gersweiler. Gersweiler 4 Kilometer Stau, das ist unsere Dauerbaustelle. Eine Viertelstunde geht verloren. Unsere neuesten Blitzer am Ortsausgang Bierbach Richtung Wörschweiler, in Dillingen in der Hüttenbergstraße und in St. Wendel dort in der Wörschweiler Straße. Gute Fahrt!
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11: Bei unseren Nachbarn in Rheinland-Pfalz kann man länger abends einkaufen. Da wird jetzt darüber diskutiert, ob es bei uns vielleicht auch so sein sollte. Also 20 Uhr abends für mich ist schon gut, weil sonst würde ich manchmal abends nichts mehr einkaufen können oder wäre nicht dazu gekommen bei dem langen Arbeitstag. Allerdings sagt die Petra, also nö.
13: Guten Morgen, Petra Wagner aus Sulzbach. Nee, ich finde nicht, dass die Geschäfte sollen länger aufhören. Wer um 12, 1 Uhr noch nichts in Kauf hat, der hat keinen Hunger, der braucht nichts. Und bis um 8 Uhr ist uns auch noch zu lang.
11: Auch zu lang?
13: Bis 6 Uhr wird vollkommen reich.
11: Oh, Petra, du bringst mich in Schwierigkeiten. Ach, ganz klare Meinung. Vielen Dank dafür. Ich bin Frank Hofmann. Guten Morgen.

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1: Wir sind unterwegs in Völklingen und dort haben wir Patrick, Katja und Lennox getroffen und kennengelernt. Die sind stolz wie Oscar auf ihre Bananenstaude. Die soll 5 Meter hoch sein. Imposante Pflanze, muss ich sagen. Freaky Jörn hat ein Foto geschickt. Das ist ein richtiger Urwald bei der Familie im Garten. Aber wir wollen es genau wissen. Jetzt wird nämlich die Staude in Völklingen vermessen. Die Megafrucht und die Staude an sich. Jörn, ich rechne ganz fest jetzt mit Superlativen von dir.
2: Aber hallo, so Patrick, du hast den Meter ausgeklappt?
3: Genau.
2: So, mir alles mal grad, die Höhe haben wir schon, was hast du rausgefunden?
3: Ja, 4,80 Meter würde ich
2: sagen. 4,80 Meter hoch und die Breite, machen wir jetzt, schauen wir kurz, warte mal, so, schauen wir so, ja gut, Emometer reicht nicht, 4 Meter, so, ich sag mal 4,80 Meter ja. Breit, das ist ja Wahnsinn. Katja, das ist ein kleines Monstrum.
4: Ja, das kann man so sagen.
2: Die Nachbarschaft bewundert dich.
4: Ja.
2: Jetzt haben wir aber mal ganz andere Frohren, Krit, von dem Dieter aus Völklinge. Der will nämlich wissen, sag mal, was machen ihr im Winter dort damit?
4: Also Ende Oktober, Anfang November wird die Palm abgeschnitten in Kniehöhe und mit den Blättern wird die abgedeckt und mit ein bisschen Stroh.
2: Ach so, das hecht, ach so, die muss komplett runter.
4: Ja. Also
2: und dann die eigene Blätter tun dann nicht auf den Grünschnitt fahren, nee, sondern.
4: Die wickeln wir innen.
2: Dann hat die Pflanze also auch Nährstoffe.
4: Ne? Ja.
2: Wahnsinn. So, die Pflanzenfrucht, die Banane, die haben wir eben schon gemessen gehabt. Die ist bei 27 cm. Das heißt, es geht immer weiter und immer weiter. Der Ofen treibt es auch schon wieder raus. Die Sonne ist jetzt hier auch über die Dächer gekommen. Das heißt, jetzt sieht es hier wirklich aus wie im Urlaub.
4: Ganz genau.
2: Und ich habe eben gesehen gehabt, ihr habt auch direkt neben dran ein Pool. Und weil es schon warm ist, wollte ich mal fragen, darf ich mal mit dem Lennox kurz da rinspringen?
4: Natürlich,
2: sicherlich. So, komm, halt mal das Mikrofon. Frank, ich melde mich später nochmal. Ich muss mich mal kurz abkühlen. Ja. So, Lennox, bereit? Eins, zwei, drei.
1: Ich glaube, das Mikrofon ist auch ins Wasser gefallen. Ja, lebst du noch?
2: Hallo.
1: Hallo.
2: Hallo, da bin ich wieder. Es war doch nicht so warm, wie gedacht.
1: Uiuiuiui, 27 cm. Jörn, Freaky Jörn aus Völklingen, Dankeschön. Von der Bananenpalme, Staude im Garten der Familie von Patrick.

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2: Ganz genau 8.30 Uhr, 8:30.
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3: Mit Immanuel Gelestus, Gemäue. Der Bund will am Informationsfreiheitsgesetz rumschrauben und das finde ein Haufe Leute nicht gut. Unter anderem der Saarländische Journalistenverband und die Bundestagsabgeordnete von der Grüne, der Linke und der AfD aus dem Saarland sahen, dass es schwerer wäre, würde zu kontrollieren, was der Staat so macht. Die Bundesregierung will, dass der Zugang zu wichtigen Informationen nimi so einfach ist wie er wei. Die Fahrer von der Saarbahn streiken ja schon ein paar da und heut soll's im Balava ums Geld um 12 Uhr ein Protestmarsch in Saarbrücken geben. Die GDL, die Gewerkschaft von der Lokomotivführer, hat dort dazu aufgerufen. Die sagt, im Krach ums Geld, der gerade läuft, wäre die Arbeitgeber respektlos. Wann der Streik aufhört, ist noch nicht gesagt worden. Wie soll's mit dem Rathaus in St. Ingbert weitergehen? Die Stadt sucht nun ein gutes Konzept. Nächstes Jahr soll ein großer Teil von der Verwaltung umziehen. Das Bürgeramt und das Stadtarchiv solle aber in dem Gebäude bleiben. Vorschläge dort vor, was man mit dem Recht vom Rathaus machen kennt, kann man per Mail an die Stadt St. Ingbert schicken. Und noch kurz nach Frankreich, dort sind wir der Hitz Nummer 3 Atomkraftwerke runtergefahren worden. Dort dabei ist das AKW in Schoo, das nur ungefähr 200 Kilometer vom Saarland entfernt ist. Der Betreiber von der AKWs in Frankreich sagt, dass das nötig ist, weil fürs Kielwasser, das man für die Reaktoren braucht, bestimmte Regeln gibt. Deshalb müssen die Atomkraftwerke immer wieder runtergefahren werden, wenn es heiß ist, sonst schwarz gefährlich.
2: Manuel, danke schön.
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2: Und es ist heute wieder heiß, 29 bis 33 Grad bei uns, richtig voll sonnig. Am Vormittag später ziehen dann ein paar dichtere Wolken auf, da kommt aber kein Regen raus. Leider kein Nass, es bleibt staubtrocken und bei einer hohen Waldbrandgefahr.
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2: Die A620 Saarlouis Richtung Saarbrücken in der Dauerbaustelle zwischen Völklingen und Gersweiler. Viele kennen das schon, jetzt geht's rund, doch 4 Kilometer Stau. Es ist noch moderat, eine Viertelstunde geht verloren im Moment. Sie melden uns Blitzer, unsere neuesten am Ortsausgang Bierbach Richtung Wörschweiler, in Dillingen in der Hüttenbergstraße und in St. Wendel in der Wörschweiler Straße. Dankeschön fürs Durchgeben unter dieser Nummer 0800 700 8000.
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2: Bitte zurück zum Absender, Return to Sender. Hier kommt der große Song von Elvis. Ich bin Frank Hofmann. Schönen Montag. Montag.
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2: Montag. Es ist Montag.

0: großer 80er, Kirk Robin. When Your Heart is Weak, hier ist SR3, es ist gleich 20 vor 9 an diesem Montag. Vielleicht gehen Sie heute einkaufen, den Kühlschrank wieder auffüllen. Gestern am Sonntag, da hätten Sie so schön Zeit gehabt zum Einkaufen, aber sonntags ist ja zu. Aber auch das wird diskutiert, ob Läden sonntags öffnen dürfen, mehr als die 4 Sonntage, die pro Jahr schon jetzt erlaubt sind. Der Thomas Scherer vom Handelsverband Südwest, der hätte das gern.
1: 6 bis 8 Sonntagen im Jahr, das wäre so meine Wunschvorstellung.
0: SR3-Reporterin Isabel Schönfelder hat weitere Infos für uns. Schönen guten Morgen, Isabel. Was sagen denn die Ladenbesitzer?
2: Ich habe mal bei ein paar kleinen Boutiquen nachgefragt. Die meinten, nein danke, das reicht erstmal so mit den 4 verkaufsoffenen Sonntagen. Und Florian May, der Inhaber vom Edeka in Brebach, der war da auch kritisch, gerade mit Blick auf seine Mitarbeiter.
3: 52 Sonntage im Jahr, die man ja auch gerne mit der Familie, mit Freizeit verbringt. Wenn man die den Leuten nochmal wegholt, macht man den Beruf nochmal deutlich unattraktiver. Ebenso auch, wenn wir längere Öffnungszeiten haben. Ne?
2: Ja, und Personalmangel, den gibt es ja sowieso schon. Also für ihn ist das nicht so förderlich. Mhm. Ich habe auch in Saarbrücken Menschen auf der Straße gefragt und da sagen auch die meisten, sonntags einkaufen gehen, das braucht's nicht.
0: Und lass mich vermuten, die Gewerkschaften sind auch dagegen.
2: Ja, der Gewerkschaft Verdi, der sind die 4 offenen verkaufsoffenen Sonntage schon zu viel. Das sagt Monika Di Silvestre, sie ist da zuständig für Handel.
4: Der Sonntag ist bewusst ein arbeitsfreier Tag. Der ist gedacht für Familien, für Vereinsleben. Und wenn der Handel sonntags öffnet, dann müssen tausende Menschen arbeiten. Das würde gemeinsame Leben, freie Tage schwächen. Das sollten wir nicht leichtfertig aufs Spiel setzen.
2: Und gerade weil im Einzelhandel besonders viele Frauen arbeiten, oft auch 6 Tage die Woche, ist die Gewerkschaft gegen mehr Arbeit am Sonntag.
0: Das haben wir auch heute Morgen in unserer kleinen Umfrage auch gehört. Ein anderer Vorschlag vom Handelsverband wäre, zumindest unter der Woche mal länger als 8 Uhr offen zu haben. Manche fahren ja nach Rheinland-Pfalz oder Frankreich, um abends noch entspannt einkaufen zu gehen.
2: Auch da sagt die Gewerkschaft nein. Und Florian May vom Edeka in Brebach, dem geht's da genauso.
3: Sie kaufen ja nicht mehr Brot, nicht mehr Milch, nur weil unser Geschäft längere öffnet. Hat, ja. Was im Umkehrschluss steigt, sind die Kosten.
2: Die Unternehmen müssen ja zumindest nach Tarif auch abends Zuschläge zahlen. Und deshalb würden viele Unternehmen auch nicht mehr Personal einstellen wollen, sondern nur auf verschiedene Schichten strecken, sagt die Gewerkschaft Verdi. Der Handelsverband schlägt sonst als Kompromiss vor, öfter einfach mal einen Ausreißertag zu machen, wo die Läden jeweils länger offen haben.
0: So wie das Late-Night-Shopping, das es ja auch gibt bei uns.
2: Ja, genau so, aber eben öfter.
0: Also, mal sehen, ob die da zusammenfinden, wenn es um andere oder längere Ladenöffnungszeiten geht. Informationen von Isabel Schönfelder. Vielen Dank, Isabel.
2: Danke.
0: 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Guten Morgen, 8:42 Uhr und hier ist Tom Jones.

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SR3, guten Morgen. Ja, ich bin hier. Und durchs Netz gehen ganz viele Bilder im Moment. Vielleicht haben Sie ja auch schon eins geschickt bekommen aus dem Urlaub von Leuten, die ihren Sonnenbrand herzeigen. Das tut mir weh, wenn ich hingucke, weil ich hatte als Kind mal einen ganz, ganz tollen Sonnenbrand und habe seither immer versucht, den Sonnenbrand zu vermeiden, weil das, ich weiß es noch ganz genau, so schrecklich wehgetan hat. Und das ist auch nicht gut. Die Haut merkt sich das und das kann dann später zum Problem werden. Deswegen tut man ja auch vieles gegen einen Sonnenbrand. Man nimmt Sonnencreme, versucht eben nicht so in die pralle Sonne zu gehen. Und haben Sie sich vielleicht auch schon mal gefragt, gibt es eigentlich Kleidung, die man einfach drüber ziehen kann? UV-feste Kleidung, wo man sich da keine Sorgen machen muss, dass die Sonne da durchkommt und dass man vielleicht sogar durch die Hitze, durch die Sonne, über die Kleidung, durch die Kleidung hindurch dann Sonnenbrand bekommt. Solche Kleidung gibt es. Was davon zu halten ist, das erfahren Sie gleich in SR3 am Vormittag mit Christian Job, direkt nach den SR-Info-Nachrichten um 9. Hier sind die Stones mit Malten Song.

bewusst gesagt ein alter Song von den Stones, weil seit letzten Freitag liegt das neue Album vor, Foreign Tongues. Auf SR3 haben wir auch schon einen Ausschnitt daraus gespielt. Ich bin Frank Hofmann. Ich wünsche Ihnen einen schönen Montag. Bis morgen früh um 5. Ich hoffe, Sie sind dabei, stehen mit SR3 auf und verbringen mit uns den Tag. Machen Sie es gut. Bis dann. Tschüss.

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8: 9 Uhr. Das US-Militär hat in der Nacht erneut Ziele im Iran angegriffen. Es war die 4. Angriffswelle innerhalb einer Woche. Die iranischen Revolutionsgarden beschossen US-Einrichtungen in benachbarten Golfstaaten. Für SR Info Nina Amin.
9: Kuwait meldete am frühen Morgen, dass seine Luftabwehr feuert. Ob es Schäden oder Opfer gibt, dazu sagte das kuwaitische Militär zunächst nichts. Schon in den vergangenen Tagen war das kleine Land am nordöstlichen Ende des Persischen Golfs Ziel iranischer Raketen. In Kuwait befinden sich mehrere wichtige US-Militärstützpunkte. In Bahrain griff der Iran nach Angaben von iranischen Staatsmedien ein US-Drohnenkommandozentrum an. In dem Inselstaat wurde in der vergangenen Nacht mehrmals Alarm ausgelöst. Das Innenministerium rief die Bewohner auf, Ruhe zu bewahren und Schutz zu suchen. Auch in Jordanien meldete die Nachrichtenagentur Petra am Morgen, dass 4 Raketen aus dem Iran abgefangen worden seien.
8: Infolge der Eskalation in der Golfregion ist der Ölpreis wieder gestiegen. Bei einem Feuer in einer Bar in Bangkok sind mindestens 27 Menschen ums Leben gekommen. Außerdem wurden 63 Menschen verletzt. Sie werden in der thailändischen Hauptstadt im Krankenhaus behandelt. Ines Burkhardt für SR Info.
10: Es gab wohl einen elektrischen Kurzschluss in einer Klimaanlage in der Decke der Bar. Das sind erste Erkenntnisse lokaler Behörden. Die Untersuchungen laufen noch. Augenzeugen berichten, dass das Feuer in der Nähe der Bühne der Bar, wo Live-Musik aufgeführt wurde, ausgebrochen ist und sich dann schnell ausgebreitet hat. Laut Rettungskräften wurden die meisten Toten in den Toiletten im hinteren Teil des Ladens gefunden. Die Menschen sind offenbar nach hinten gelaufen, um sich vor den Flammen zu retten. Überlebende haben in lokalen Medien berichtet, dass es keine Notausgänge oder Fluchtwege in der Bar gegeben habe.
8: Örtliche Behörden erklärten hingegen, dass wohl Notausgänge existierten, diese jedoch möglicherweise blockiert gewesen seien. Die Waldbrandgefahr bleibt im Saarland hoch. Nach Angaben des Deutschen Wetterdienstes gilt heute in weiten Teilen des Saarlandes die zweithöchste Warnstufe. Das bedeutet, schon kleine Zündquellen können Brände auslösen, etwa Zigaretten oder Funken. Gestern musste die Feuerwehr bereits mehrfach ausrücken. Im Neunkircher Stadtteil Wiebelskirchen zerstörte ein Feuer rund 5000 Quadratmeter Feld- und Wiesenfläche. Außerdem wurde in Saarbrücken der Bahnverkehr unterhalb des Cottbuser Platzes wegen eines Flächenbrandes zeitweise gesperrt. Verletzt wurde in beiden Fällen niemand. Die Stadt St. Ingbert sucht nach tragfähigen Konzepten für die zukünftige Nutzung des Rathauses. Hintergrund ist, dass große Teile der Verwaltung im Sommer nächsten Jahres umziehen werden. Wie die Stadt mitteilte, ist ein Verkauf des Rathauses nicht vorgesehen. Das Bürgerservice Center im Erdgeschoss und das Stadtarchiv im Kellergeschoss sollen dauerhaft in dem Gebäude bleiben. Interessierte Unternehmen und Investoren können ihre Konzepte bis zum 10. August per E-Mail an die städtische Abteilung für Stadtentwicklung in St. Ingbert senden. Der unter anderem aus dem Kinofilm Jurassic Park bekannte neuseeländische Schauspieler Sam Neill ist tot. Nach Angaben seiner Familie starb er heute in Australien im Alter von 78 Jahren. Neills langjährige Schauspielkarriere begann in den 1970er Jahren. Er spielte zahlreiche Rollen in Film und Fernsehen, unter anderem in der TV-Serie Peaky Blinders und dem Kinofilm Das Piano. Der saarländische Fußballverband SFV unterstützt die Bemühungen des DFB um Jürgen Klopp als zukünftigen Bundestrainer. SFV-Präsident Diederich sieht eine große Chance für den Deutschen Fußballbund und die Nationalmannschaft. Klopp habe als Trainer bei Borussia Dortmund und dem FC Liverpool gezeigt, dass er Mannschaften entwickeln und zu Titeln führen könne. Diederich betonte aber auch, dass noch offene Fragen wie Ablöse und Gehalt geklärt werden müssten. Davor hatten einige Landesverbände Vorbehalte gegen eine Verpflichtung von Klopp geäußert. Sie verwiesen dabei auf seine derzeitige Rolle bei Red Bull. Das waren die Nachrichten mit Ute Mühlbauer. 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
7: Auch heute trocken und heiß mit 30 bis 34 Grad. Allerdings kommen ab Mittag mehr Wolken. Morgen ähnlich, vielleicht abends ein Hitzegewitter, aber wieder heiß, 35 Grad. Erst am Freitag könnten Gewitter heftiger ausfallen.
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7: Haben wir die Dauerbaustelle A620 nach Saarbrücken zwischen Völklingen und Gersweiler. 4 Kilometer Stau, 10 Minuten plus. Und aktuell Blitzer, und zwar Alzweiler, die Tholeyer Straße A8 Richtung Pirmasens zwischen Limbach und Einöd und Bierbach raus nach Wörschweiler. Kommen Sie gut an, genau 9.05 Uhr.
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7: Es ist Montag, im Studio ist Christian Job. Hallo.

The Alan Parsons Project mit großem Gebläse. Ein Piep zum besten Verkehrsservice für das Saarland. Die A620 Richtung Saarbrücken zwischen Wattgassen und Werden liegen Gegenstände. Fahren Sie vorsichtig, kommen Sie gut an. Nächste Woche SR3 Sommeralm und an einem Abend sind Sie hier. Die Hermes Hausband.

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1: Ein Lied von Billy Joel in der Version mit Barry White. SR3 am wieder heißen Montag bis 34 Grad, Wärmebelastung und Sonnenbrandgefahr. UV-Klamotten, gleich unser Thema.

0: Tee.
1: Sommersonne, Sonnenbrand, da muss man sich eincremen. Oder als Alternative, es gibt auch UV-Schutzkleidung. Alessandra Weiland hat mal Produktcheck betrieben.
2: Woran denken Sie bei UV-Schutzkleidung? Für mich klang das erstmal nach beigefarbenem Synthetikstoff, nach viel zu vielen Taschen und abtrennbaren Hosenbeinen. Doch Julian Kahn von Sport Pur in Neunkirchen belehrt mich schon nach wenigen Sekunden eines Besseren.
3: Das wären die langen Hosen für die Damen. Haben wir auch gerade hier in verschiedenen Farben. Die werden alle auch mit dem UV-Schutzfaktor von 50+, also mit der beste Schutz, den man da haben kann.
2: Hosen, T-Shirts, Hemden, Blusen, alltagstaugliche Kleidung, die dazu noch modisch aussieht. UV-Schutzbekleidung bekommt man online oder in Sportgeschäften. Allerdings hat nicht jeder Einzelhandel eine große Auswahl. Teurer ist die UV-Schutzkleidung im Vergleich nicht unbedingt. Einfache UV-Schutz-T-Shirts gibt's online ab ca. 15 Euro. Und klar, es gibt natürlich auch das anfangs erwähnte klassisch beigefarbene Wanderoutfit, aber eben nicht nur das.
4: Also es ist eine ganz normale weiße Bluse mit Blumen drauf. Das sieht aus wie die Blusen, die ich zur Arbeit anziehe. Das sieht sogar ein bisschen aus wie mein Oberteil.
3: Das stimmt.
4: Hä? Und das ist UV-Schutz. Das hätte ich gar nicht gedacht.
2: Sieht aus wie ganz normale Klamotten, fühlt sich auch so an, ist aber eben nicht UV-durchlässig. Doch im Sommer mit langen Klamotten rumlaufen. Will man das?
3: Das Material, das ist ja trotzdem noch sehr dünn, ist zwar dichter genäht, aber trotzdem auch nicht zu dick. Das ist ja dann noch extra so gemacht, dass es dann noch ein bisschen leichter auf der Haut aufliegt. Es fühlt sich immer ein bisschen luftig an, sage ich gerne, weil das halt einfach recht leichtes Material trotzdem ist.
2: Klar, nicht alle Bereiche des Körpers lassen sich bedecken. Insbesondere das Gesicht sollte man trotzdem eincremen. Der unschlagbare Vorteil an Kleidung ist aber, dass sie auch im nassen Zustand noch schützt. Dazu kommt, dass UV-Schutzkleidung auch immer ein Ablaufdatum hat. Auf die Pflegehinweise sollte man achten. Dort findet sich auch der Schutzfaktor der Kleidung und Hinweise zum Waschen. Beachtet man die, hat man an einem Sonnenschutz-T-Shirt unter Umständen länger Freude als an einer Tube Sonnencreme.
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0: Es ist 9:30.
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0: Franziska Hans.
2: Ölpreis steigt wegen Iran-Krieg. Derzeit liegt er bei fast $80 pro Barrel. Vor den erneuten Angriffen zwischen den USA und Iran lag der Preis bei etwa $70. In den ersten Wochen des Iran-Kriegs kostete Rohöl zum Teil über $125 für ein Barrel. Tote bei Brand in Thailand. Bei einem Feuer in einer Bar in der Hauptstadt Bangkok sind mindestens 27 Menschen ums Leben gekommen. 63 Personen wurden verletzt. Die Brandursache ist noch unklar. St. Ingbert sucht Ideen für Rathausnutzung. Nächstes Jahr ziehen große Teile der Verwaltung aus dem Gebäude aus. Für die weitere Nutzung des restlichen Rathauses werden nun tragfähige Konzepte gesucht. Ideen können bei der Stadt eingereicht werden. Und Schauspieler Sam Neill ist tot. Der Neuseeländer starb im Alter von 78 Jahren. Er spielte unter anderem in den Filmen Jurassic Park oder Das Piano mit. Außerdem war er in der TV-Serie Peaky Blinders das zu sehen.
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0: Trocken und heiß, ab Mittag kommen mehr Wolken, 30 bis 34 Grad.
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0: Hat aktuelle Blitzermeldungen, Alsweiler, die Tholeierstraße, Bierbach raus nach Wörschweiler und Fischbach, die Neunkircher Straße. Kommen Sie gut an.
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0: Am Montag mit Christian Jupp. Gleich friemelt uns der Michael 1.

0: So, muss ich alle festhalten, jetzt kann der Michael uns eins friemeln.
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2: Was muss denn heute für ein Ton raus, die Grau oder die Krähen? Ei, die Gelb. Was bin ich froh, dass es die überhaupt gibt. Ich habe ja das Gefühl, es gäbe die Gelbe schon ewig. Dabei feiert die dieses Jahr erst ihren 6. Geburtstag bei uns zu Hause. Im November 2020 hat sie dem Gefuddel mit dem gelben Sack ein Ende bereitet. Ich bin ohnehin Mülltonnenfetischist. Viele Leute finden Mülltonnen ja unsexy, wie sie so da stehen, vor oder hinterm Haus. Sie bauen dann kleine Häuschen für sie, die eigentlich viel hässlicher sind als die 2 Tonnen, die sie darin verstecken wollen. Oder sie schließen sie gar im Keller ein. Sie beschweren sich auch immer über jede neue Tonne, die dazukommt. Bei der Einführung der blauen wollten viele ja lieber weiterhin regelmäßig mit dem Auto zum Papiercontainer am matschigen Straßenrand fahren, als sich noch diese Tonne hinters Haus zu stellen. Mir ist alles recht, wo ich den Müll möglichst schnell in Kellernähe einfach unter einem Deckel verschwinden lassen kann. Das Einzige, was mir seit Einführung der gelben Tonne Huddel bereitet, ist ihre Größe. Wer mal gesehen hat, was ich vorher mittwochs abends alle 2 Wochen an gelben Säcken vors Einfamilienhaus geschleppt habe, der kann das verstehen. Aber wir machen es seither einfach so, wie unsere Freundin Ute es vorgeschlagen hat. Die hat gehört, wie die Müllentsorger eine entsprechende Verdichtung empfohlen haben. Und sie meinte, wir sollten einfach 2-mal die Woche de Kleen in die Tonnenstelle und hupsel lasse. Ja, anfangs vor 6 Jahren hat das geklappt, aber inzwischen ist der Lappes näher am Führerschein und größer als ich. Und wir packen eine Effane mehr so gut in die Tonnen.
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0: John singt mit France geil Französisch. Hat er bestimmt gelernt hier in der Saarlandhalle 1989.
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Denver verabschiedet sich, um mit dem großen Düsenjet zu starten. Er selbst ist mit einem kleinen Flugzeug abgestürzt. Das ist nächstes Jahr 30 Jahre her. Komm, bevor wir melancholisch werden, zwei Helden, die noch da sind. Paul McCartney und Ringo Starr. Und sie singen zusammen. Home to Us.

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3: 10 Uhr. Nach den neuen US-Angriffen auf den Iran haben die Ölpreise angezogen. Ein Barrel, also rund 160 Liter der Nordseesorte Brent, kostet inzwischen fast $80. Vor den neuen Angriffsserien waren es noch $70 gewesen. Zu Beginn des Iran-Krieges kostete Rohöl zum Teil mehr als $125. In der vergangenen Nacht hat das US-Militär wieder Ziele im Iran attackiert. Die Revolutionsgarden reagierten mit Angriffen auf US-Militäreinrichtungen in Jordanien, Kuwait und Bahrain. Der Eskalation vorangegangen waren iranische Angriffe auf Frachter in der Meerenge von Hormus. Die EU-Außenminister beraten heute in Brüssel über die Lage im Nahen Osten und die weitere Unterstützung der Ukraine. Sie sprechen auch über mögliche Sanktionen gegen jüdische Siedler im Westjordanland. Für SR-Info Sabrina Fritz.
4: Auf dem Tisch liegt ein Vorschlag der EU-Kommission gegen illegale Siedlungen im Westjordanland. Rund 500.000 israelische Familien sollen sich inzwischen im Westjordanland illegal angesiedelt haben. Viele von ihnen leben vom Verkauf landwirtschaftlicher Produkte wie Datteln, Trauben und Gemüse. Die EU-Kommission will die Exporte dieser Siedlerprodukte beschränken. Die Europäische Union ist der wichtigste Markt für diese Agrarprodukte. Der Vorschlag sieht vor, Produkte aus den illegalen Siedlungen zu kennzeichnen, sie mit Zöllen zu belegen oder die Einfuhr ganz zu verbieten. Da dies einstimmig von den 27 Mitgliedstaaten beschlossen werden muss, ist eine Entscheidung wenig wahrscheinlich. Unter anderem Deutschland ist dagegen.
3: Die meisten Flugreisen ins Ausland sind in der ersten Jahreshälfte deutlich teurer geworden. Nach Angaben des Statistischen Bundesamtes stiegen die Preise für Flüge ins europäische Ausland um 11,5% im Vergleich zur ersten Hälfte des vergangenen Jahres. Bei den Zielen in anderen Ländern entwickelten sich die Preise sehr unterschiedlich. So wurden Tickets nach Mittelamerika um 12,5% teurer, nach Afrika dagegen um 12% günstiger. Die geplante Reform des Informationsfreiheitsgesetzes der Bundesregierung stößt im Saarland auf deutliche Kritik. Das Gesetz ermöglicht Bürgerinnen und Bürgern bisher, Informationen von Bundesbehörden anzufordern. In Zukunft sollen dafür strengere Regeln gelten. Wer Informationen möchte, muss ein besonderes Interesse nachweisen und eine Gebühr zahlen. Auch sollen nur noch sogenannte natürliche Personen einen Antrag stellen. Organisationen wären dann ausgeschlossen. Kritiker wie etwa die Datenschutzbeauftragte des Saarlandes Gretel befürchten, dass dadurch weniger Menschen Zugang zu Informationen bekommen und staatliches Handeln schwerer kontrolliert werden kann. Im Tarifstreit bei der Saarbahn hat die Gewerkschaft der Lokomotivführer heute zu einem Protestmarsch aufgerufen. Die Aktion soll nach Angaben der GDL um 12 Uhr auf dem Saarbrücker Rathausplatz starten und zum Busdepot der Saarbahn führen. Dort ist eine Abschlusskundgebung geplant. Die Gewerkschaft wirft der Arbeitgeberseite in dem Tarifkonflikt anhaltend respektloses Verhalten vor. Zuletzt hatte die Saarbahn den Lokführern den Wechsel in den Tarifvertrag von Verdi angeboten. Die GDL beharrt jedoch auf einen eigenen Vertrag. Bei der Tour de France steht heute der erste von insgesamt 2 Ruhetagen an. Auf der gestrigen Strecke nach Ussel gewann der Niederländer Mathieu van der Poel nach rund 155 Kilometern im Sprint. Aus dem ARD-Tour-Team Holger Gersker.
5: Nach der ersten langen Tourwoche mit dem Hauptthema Hitze werden die Radprofis am heutigen ersten Ruhetag sicherlich eher den Schatten als die Sonne suchen. Ein lockeres Training ist dennoch nötig, um im Rhythmus zu bleiben. Schließlich folgt morgen eine sehr schwere Etappe im Zentralmassiv mit 7 Bergwertungen. Das erste Teilstück in diesem Mittelgebirge wurde gestern zur Beute eines der weltbesten Allrounder. Der Niederländer Mathieu van der Poel hat auf eindrucksvolle Weise die Etappe, die dritte seiner Karriere, gewonnen. Tadej Pogacar kann den heutigen Ruhetag vergleichsweise entspannt im gelben Trikot verbringen. Für Florian Lippowitz ist mit weiterhin 33 Sekunden Rückstand aufs Podium nach 9 Etappen alles im grünen Bereich.
3: Das waren die Nachrichten mit Ute Mühlbauer. 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
7: Trocken und heiß, 30 bis 34 Grad. Ab Mittag sind die Wolken ein bisschen dicker. Morgen wird es ähnlich. Vielleicht morgen Abend ein Hitzegewitter, aber wieder heiß bis 35 Grad. Erst am Freitag könnten Gewitter heftiger ausfallen.
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7: Zwischen Bechhofen und Waldmoor ist die Strecke nach einem Unfall gesperrt und aktuelle Blitzer gibt's. Alsweiler, die Tholeierstraße, Dillingen, die Hüttenbergstraße und Kleinblittersdorf, die Windringerstraße. Kommen Sie gut an. 10.05 Uhr.
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7: Es ist Montag, im Studio ist Christian Job und gleich ein neues Album der Woche. Reinhard Fendrich live.

0: Lady Gaga bei SR3 um genau 12 nach 10. Klatschmarsch.
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0: Das Album, das wir in dieser Woche hören, hat seinen Anfang genommen hier bei uns im Studio 1 auf dem Hallberg. Reinhard Fendrich ist nach seinem Jubiläumsalbum zum 70. zur ersten Tour aufgebrochen und hat seine Band hier ein bisschen üben lassen mit einem exklusiven SR3 echt live. Und jetzt, nach anderthalb Jahren und derzeit umjubelten Open-Air-Konzerten vom Reinhard mit eben dieser Band, gibt es das Live-Album 45 mit den großen Hits und den kleineren Songs. Und das hören wir in dieser Woche. Super Sound, hier die, die wandern. Reinhard Fendrich live.

45 live, das aktuelle Album von Reinhard Fendrich. Unser Album der Woche. Gleich UV-Schutzkleidung. Es wird wieder heiß. Bis 34 Grad. Mit viel

0: The Police und Roxanne bei SR3. Und es wird wieder ein heißer Tag, die Sonne wird brennen, man kann sich eincremen und gegen UV-Licht sich schützen, aber es gibt auch Schutzkleidung. Und der Mediziner Thomas Vogt von der Dermatologie an der Uniklinik Homburg kann UV-Schutzkleidung nicht nur für Kinder empfehlen.
1: In der Verhältnismäßigkeit muss ich sagen, jeder Sonnenschutz ist gut. Der beste ist, zwischen 11 und 3 nach innen zu gehen. Ich kann natürlich nicht meine Hände komplett schützen, mein Gesicht. Da brauche ich die Sunblocker, aber den Rest meines Körpers kann ich auch mit sehr klugen Textilien schützen.
0: Kluge Textilien, normale Kleidung reicht nicht. Was ist UV-Schutzkleidung?
1: Im Grunde schützt jede Textur eines Stoffes ein wenig, nicht? Aber wir unterschätzen die Funktionskleidung und überschätzen unsere normale Kleidung. Also Beispiel, weißes T-Shirt, ganz normales Baumwoll-T-Shirt, hat vielleicht, wenn es trocken ist, Lichtschutzfaktor 2 bis 10 allenfalls. Aber wenn das nass wird oder durchgeschwitzt ist, fällt das auf 0.
0: Und im Vergleich zum normalen weißen T-Shirt gibt's UV-Schutzkleidung mit Lichtschutzfaktoren von 30 bis 50 plus. Das ist natürlich viel höher und viel stärker. Wenn man jetzt lieber was anzieht, statt zu cremen, muss man beim Kauf auf Dachas achten.
1: Sie erkennen denn die geprüfte Kleidung zunächst mal an der Kennzeichnung mit CE. Also wie ein technisches Mittel, ein Gerät ist CE geprüft. Und dahinter stecken Prüfungen des UV-Schutzes unter den Bedingungen von Nässe, von Alterung, von Abnutzung. Denn man muss wissen, so textile Schutzkleidung nutzt sich ab, nützt meistens bei Nässe nicht so gut wie trocken und hat auch ein Verfallsdatum.
0: So, UV-Schutzkleidung, die Alternative zum Cremen.

0: Genau, 2:30.
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0: Franziska Hans.
2: Militärische Eskalation zwischen Iran und USA. Nach den jüngsten Angriffen haben die Ölpreise angezogen. Ein Barrel, also rund 160 Liter der Nordseesorte Brent, kostet inzwischen fast $80. Vor den neuen Angriffsserien waren es noch $70 gewesen. Flugreisen ins Ausland teurer geworden. Laut Statistischem Bundesamt sind die Preise um 11,5% im Vergleich zur ersten Hälfte des vergangenen Jahres gestiegen. Hintergrund ist der Iran-Krieg. Durch die Blockade der Straße von Hormus sind die Kerosinpreise sprunghaft angestiegen. Kritik an Reform des Informationsfreiheitsgesetzes. Das Gesetz ermöglicht es Bürgern bisher, Informationen von Bundesbehörden anzufordern. In Zukunft sollen dafür strengere Regeln gelten sowie Gebühren anfallen. Die saarländische Datenschutzbeauftragte befürchtet, dass künftig staatliches Handeln schwerer kontrolliert werden könne. Und Ruhetag bei der Tour de France. Heute steht die erste von insgesamt 2 Pausen bei der Tour an. Die gestrige 9. Etappe gewann der Niederländer Mathieu van der Poel nach rund 155 Kilometern im Sprint.
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0: Trocken und heiß, auch heute 30 bis 34 Grad. Allerdings die Wolken werden ein paar mehr im Laufe des Tages.
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0: Nach einem Unfall ist die Strecke zwischen Pechhofen und Waldmoor gesperrt und sie melden neue Blitzer. Alsweiler die Tholeier Straße, Fischbach die Neunkircher Straße und Kleinblittersdorf die Windringer Straße. Kommen Sie gut an.
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0: Mit Christian Job, schönen Montag. Wenn eine Ferienwohnung dreckig ist, dann putzen wir nicht, dann beschweren wir uns und wollen Geld zurück. Und wie das geht, klären wir gleich.

0: Es ist Urlaubszeit, die Ferienwohnung ist gebucht im Internet. Tolle Bilder und yeah, und man freut sich und kommt hin. Und dann sieht's anders aus als online und ist schmutzig oder vielleicht sogar schimmelig. Und da will unser einer, ja, es geht um den Urlaub, schon wissen, was da alles geht, was man darf und ob man Geld zurückbekommt. Wiebke Nielsen aus der Verbraucherredaktion der ARD hat sich schlau gemacht.
1: Ja, kommt drauf an, was das heißt, dass sie nicht meinen Erwartungen entspricht. Fakt ist, Dreck und Schmutz alleine, das reicht nicht aus, um die Reise abzubrechen und den Reisepreis dann auch komplett zurückzubekommen. Auch wenn es natürlich ärgerlich ist, ne, eine verdreckte Ferienwohnung sozusagen zu kommen. Aber das, also Dreck, lässt sich ja beheben. Der Vermieter hat nämlich ein sogenanntes Recht auf Nacherfüllung. Er darf also nochmal nachputzen oder man muss ihm so gesehen die Gelegenheit geben, nochmal nachzuputzen. Anders verhält es sich mit Mängeln, die nicht sofort beseitigt werden können, also sowas wie Schimmel oder Ungezieferbefall. Das kann ja auch der Vermieter nicht mal eben so wegputzen.
0: Nicht mal eben so. Aber jetzt bleiben wir mal bei schmutziger Ferienwohnung, die man findet. Da muss man ein bisschen auf ein paar Sachen achten.
1: Ja, bei Mängeln solcher Art sollte man auf jeden Fall den Vermieter sofort schriftlich informieren und ihm auch eine Frist setzen für Dinge, die er schnell ändern kann. Also wenn es sich nur in Anführungsstrichen um Schmutz handelt, ne? Also kein Schimmel oder Ungezieferbefall im Spiel ist. Diese Frist, die muss auch nicht lang sein, sagte uns ein Fachanwalt für Reiserecht. Da reicht zum Beispiel bis zum nächsten Mittag. Und ja, wenn da nichts passiert, also der Anbieter sich nicht meldet oder den Schaden nicht behebt, dann hat man weitere Rechte.
0: So, also eine Kakerlake, zack, aber was heißt genau mit mehr Rechte?
1: Ja, das heißt, dass es einem dann zusteht, die Reise eben abzubrechen und den Reisepreis auch zurückerstattet zu bekommen. Allerdings, ja, gibt es da auf Seiten der Vermieter oft eine gewisse Verweigerungshaltung, so sagte es uns ein Anwalt. Ja, also um nicht nur Recht zu haben, sondern wie es immer so schön heißt, auch Recht zu bekommen, muss man also als Verbraucherin oder Verbraucher oft vor Gericht ziehen.
0: So, aber am besten ist alles in Ordnung. Also man kann ja die Beschreibungen und die Bewertungen im Internet auch gucken und dann meistens passt's.

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0: Mit entspanntem Gebläse BJ Thomas. Regentropfen auf den Kopf gibt's keine.
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trotz Sonnenschein. Unser SR3-Verkehrsstudio, die A6 Richtung Saarbrücken zwischen Waldmoor und Homburg, ein Pannenbrummi. Fahren Sie vorsichtig, kommen Sie gut an. Das hier sind Enrique Iglesias und Whitney Houston. Could I have this kiss forever?

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1: 11 Uhr. Die EU macht Entschädigungen für Fluggäste einfacher. Wenn sich ein Flug verspätet oder ganz ausfällt, sollen Reisende künftig schneller ihre Rechte geltend machen können. Die EU-Länder haben dafür heute den Weg frei gemacht. Laut den neuen Regeln müssen die Fluggesellschaften die Passagiere innerhalb von 4 Tagen elektronisch über ihren Anspruch auf Ausgleich informieren. Die Geschädigten haben dann 9 Monate Zeit, einen entsprechenden Antrag zu stellen. Innerhalb von 30 Tagen sollen sie eine Antwort oder Auszahlung erhalten. Die neuen Regeln sollen voraussichtlich ab Mitte 2027 verbindlich sein. Das US-Militär hat in der Nacht erneut Ziele im Iran angegriffen. Die iranischen Revolutionsgarden beschossen US-Einrichtungen in benachbarten Golfstaaten. Für SR Info Nina Amin.
2: Kuwait meldete am frühen Morgen, dass seine Luftabwehr feuert. Ob es Schäden oder Opfer gibt, dazu sagte das kuwaitische Militär zunächst nichts. Schon in den vergangenen Tagen war das kleine Land am nordöstlichen Ende des Persischen Golfs Ziel iranischer Raketen. In Kuwait befinden sich mehrere wichtige US-Militärstützpunkte. In Bahrain griff der Iran nach Angaben von iranischen Staatsmedien ein US-Drohnenkommandozentrum an. In dem Inselstaat wurde in der vergangenen Nacht mehrmals Alarm ausgelöst. Das Innenministerium rief die Bewohner auf, Ruhe zu bewahren und Schutz zu suchen. Auch in Jordanien meldete die Nachrichtenagentur Petra am Morgen, dass 4 Raketen aus dem Iran abgefangen worden seien.
1: Infolge der Eskalation in der Golfregion ist der Ölpreis wieder gestiegen. Im Völkermordprozess an 2 jesidischen Mädchen hat das Oberlandesgericht München das Urteil gesprochen. Ein aus dem Irak stammender Mann wurde zu lebenslanger Haft verurteilt. Seine frühere Partnerin erhielt eine Jugendstrafe von 9,5 Jahren. Unter anderem wegen Völkermordes, Kriegsverbrechen und Verbrechen gegen die Menschlichkeit. Das Gericht sah es als erwiesen an, dass die zuletzt in Deutschland lebenden Angeklagten als Mitglieder der Terrororganisation Islamischer Staat die 2 jesidischen Mädchen versklavt und vergewaltigt hatten. Die geplante Reform des Informationsfreiheitsgesetzes IFG stößt im Saarland auf deutliche Kritik. Der Saarländische Journalistenverband, die Landesbeauftragte für Datenschutz sowie Bundestagsabgeordnete der Grünen, der Linken und der AfD befürchten, dass staatliches Handeln künftig schwerer kontrolliert werden kann. Das IFG gibt es seit 20 Jahren. Es verpflichtet Behörden, Bürgern auf Antrag amtliche Informationen herauszugeben. Für SR Info Jennifer Klein.
3: Die Kritik aus dem Saarland entzündet sich vor allem daran, dass der Zugang zu Informationen künftig an Voraussetzungen geknüpft werden soll. Nach den Plänen der Bundesregierung sollen in Zukunft nur noch diejenigen Antragsteller Informationen erhalten, die ein berechtigtes Interesse nachweisen können. Auch der Kreis der Antragsteller soll kleiner werden. In Zukunft könnten etwa nur noch natürliche Personen und somit keine Organisationen mehr einen Antrag nach dem IFG stellen. Zugleich sollen die Gebühren steigen. Die Landesbeauftragte für Datenschutz rechnet damit, dass in Zukunft weniger Menschen Anträge stellen könnten.
1: Der Saarländische Journalistenverband kritisiert, dass die Namen von Behördenmitarbeitern grundsätzlich geschwärzt werden können. Das sei ein Zeichen absoluter Intransparenz. Die Uniklinik in Homburg bündelt die Behandlung von Stoffwechselerkrankungen. Wie das Klinikum mitteilte, wurde dafür ein sogenanntes metabolisches Board gegründet. Dort sollen Experten aus mehreren Fachrichtungen zusammenarbeiten. Ziel sei es, individuelle Behandlungsstrategien für Menschen mit Übergewicht, Diabetes und anderen Stoffwechselerkrankungen zu entwickeln und Folgeerkrankungen zu verhindern. Das Angebot richtet sich laut Klinik an ambulante Patienten, die von Fachärzten überwiesen werden. Das waren die Nachrichten mit Linda Grothold. 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
4: Ein paar mehr Wolken heute ab Mittag mit 30 bis 34 Grad, bleibt es aber trocken und heiß. Morgen ähnlich 35 Grad, erst am Freitag könnten Gewitter heftiger ausfallen.
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4: Die A6 Richtung Saarbrücken zwischen Waldmoor und Homburg, ein Pannenbrummi. Landsweiler-Reden, die Kreisstraße, es staut sich in beiden Richtungen, da wird gebaut. Nach einem Unfall ist die Strecke zwischen Bechhofen und Waldmoor immer noch gesperrt und sie melden Blitzer. Alzweiler die Toleierstraße, Dillingen die Hüttenbergstraße und Kleinblittersdorf die Windringerstraße. Kommen Sie gut an, gleich 11.05 Uhr.
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4: 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Es ist Montag, im Studio ist Christian Jupp und diese Trompeten gehören zu Johnny Cash, Ring of Fire.
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SR3, der Montagvormittag im Radio Wimbledon ist zu Ende. Und was das für Alexander Zverev bedeutet, klären wir gleich. Cliff Richard war wie jedes Jahr da, Erdbeeren essen und gucken aus der Loge.

0: Vielleicht Salin, zwischen den Zeilen, zwischen den Linien ist der Center Court SH3 am Montag. Am Montag nach Wimbledon. War ein bisschen ein Angstturnier für unseren deutschen Profi Alexander Zverev. Der heilige Rasen in der Nähe von London. Bisher sein schwächstes Turnier, aber dieses Jahr in 2 Wochen ging es richtig los. Gestern Finale verloren, aber er fällt glücklich heim.
1: Auch am letzten Turniertag, als die ersten Zuschauer zum Center Court gehen durften, hallte die tägliche freundliche Ansage aus den Lautsprechern.
2: And finally, ladies and gentlemen, we would like to wish you a very enjoyable and special day here at Wimbledon.
1: So ein Wimbledon-Finale sucht seinesgleichen. Vor der Royal Box mit den ganzen Promis zu spielen.
3: Super. Bis zum gewissen Zeitpunkt. Das ist natürlich angenehm schön, aber wenn man auf dem Platz steht, möchte man natürlich gewinnen. Das ist dann, der Fokus ist dann darauf.
1: So gerne wollte Alexander Zverev hier in Wimbledon zum ersten Mal diesen wunderschönen goldenen Pokal mit der goldenen Ananas auf dem Deckel in den Händen halten. Aber wie schon im Vorjahr war es wieder dieser unfassbar gute Italiener. Tränen hat der unterlegene Zverev keine einzige vergossen, denn auch wenn er dieses Grand-Slam-Finale verloren hat, es ist alles leichter zu ertragen. Der French-Open-Sieg vor einem Monat hat alles verändert.
3: Ich sitze hier und denke mir, ich habe ein fantastisches Tennismatch gespielt und habe ein fantastisches Turnier gespielt. Wenn ich Paris verloren hätte und hier wieder verloren hätte, würde ich nicht hier so sitzen.
1: Sein Lächeln unüberhörbar. Auf dem Center Court hat er sich im Finale fast 4 Stunden voll konzentrieren müssen und hatte erst danach Augen und Ohren für Bundeskanzler Friedrich Merz.
3: Er ist nach dem Match in die Umkleide gekommen. Wir haben ein paar Worte miteinander geredet. War schön, dass er da war.
1: Nicht nur, weil der Bundeskanzler gekommen war, waren diese 2 Wochen in Wimbledon für den Deutschen etwas ganz Besonderes. Diese einzigartige Kulisse, gepaart mit Zverevs großem Selbstvertrauen, das er vom roten Sand in Paris auf den Rasen in Wimbledon mitgenommen hat, das muss alles erstmal verarbeitet werden.
3: Ich werde irgendwann auch ein paar Tage frei nehmen jetzt.
1: Und wenn Zverev dann in einem Jahr zurückkommt zum traditionsreichen und berühmtesten Tennisturnier der Welt, wird er es hoffentlich wieder richtig genießen können.
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0: And a very special Verkehrsservice für die A6 Richtung Saarbrücken. Zwischen St. Ingbert West und der Grumbachtalbrücke liegen Holzteile und zwischen Waldmoor und Homburg auf der A6 nach Saarbrücken der Pannenbrummi. Wissen Sie schon. Kommen Sie gut an und haben Sie Spaß mit diesem Balletchen von Harry Nilsson. Without You.

0: und goodbye. Gleich 11:30.
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0: Mit Felix Jakobs.
2: EU macht Entschädigungen für Fluggäste einfacher. Laut den neuen Regeln müssen die Fluggesellschaften die Passagiere innerhalb von 4 Tagen über ihren Anspruch auf Ausgleich informieren. Innerhalb von 30 Tagen sollen sie eine Antwort auf ihre Anfrage oder Auszahlung erhalten. Militärische Eskalation zwischen Iran und USA. Heute Nacht gab es die 4. Angriffswelle innerhalb einer Woche. Der Iran attackierte dabei unter anderem wichtige US-Militäreinrichtungen im Golfstaat Kuwait. Kritik an Reform des Informationsfreiheitsgesetzes. Das Gesetz ermöglicht es Bürgern bisher, Informationen von Bundesbehörden anzufordern. Der Saarländische Journalistenverband, die Landesbeauftragte für Datenschutz sowie Bundestagsabgeordnete der Grünen, der Linken und der AfD befürchten, dass staatliches Handeln künftig schwerer kontrolliert werden kann. St. Ingbert sucht Ideen für Rathausnutzung. Nächstes Jahr ziehen große Teile der Verwaltung aus dem Gebäude aus. Für die weitere Nutzung des restlichen Rathauses werden nun tragfähige Konzepte gesucht. Ideen können bei der Stadt eingereicht werden.
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0: Auch heute heiß und trocken, 30 bis 34 Grad, wenn jetzt auch mehr höhere Schleierwölkchen reinziehen. Morgen so ähnlich.
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0: A6 Richtung Saarbrücken zwischen St. Ingbert West und der Grumbachtalbrücke liegen Holzteile, und zwar auf allen Spuren. Landsweiler Reden, die Kreisstraße. In beiden Richtungen staut sich's an der Baustelle zwischen Bechhofen und Waldmoers. Nach einem Unfall immer noch die Strecke gesperrt und aktuelle Blitzer. Saarbrücken, die Dudweiler Straße, Fischbach, die Neunkircher Straße und Dillingen, die Hüttenbergstraße.
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0: Es ist Montag, im Studio ist Christian Jobe.

so aufgeregt. Das singen die Pointer Sisters. I'm so excited. So, jetzt ein bisschen runterkommen. Ein schönes Duett Bobby Gentry und Glenn Campbell. All I have to do is dream. Im SR3 Vormittag.

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A8 Richtung Pirmasens zwischen Neunkirchen, Wellesweiler und Kohlhof liegen Gegenstände. Fahren Sie vorsichtig, kommen Sie gut an. Milo, Little in the Middle. Die Mitte vom Tag hat die SR3-Region mit Kerstin Gallmeier und alle wichtigen Informationen in der Mittagspause. Vormittag am Montag mit Christian Job. Tschüss, bis morgen.

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5: 12 Uhr. EU-Kommissionspräsidentin von der Leyen hat einen Vorschlag zu einem europaweiten Mindestalter für soziale Medien angekündigt. In Brüssel nahm sie heute den Bericht einer Expertengruppe zum Schutz von Kindern im Internet entgegen. Darin wird eine Beschränkung des Zugangs zu Social-Media-Plattformen für Kinder unter 13 Jahren empfohlen. Für SR Info Katrin Schmidt.
6: Konkret heißt das, die Social-Media-Nutzung sollte bis zum Alter von 13 Jahren EU-weit nur unter Aufsicht der Eltern oder anderer Aufsichtspersonen sowie zeitlich begrenzt erfolgen. Danach biete sich ein abgestufter Zugang an. Also bestimmte Internetseiten und Apps könnten dann ab 13 Jahren erlaubt sein, andere erst ab 15 oder ab 16 Jahren. Und zwar abhängig davon, wie die Plattformen ihre Sicherheit für Kinder und Jugendliche nachweisen. Im September will die Kommissionschefin ankündigen, wie sie die Empfehlungen des Social-Media-Gremiums in EU-Gesetze umsetzen will. Danach beraten darüber das EU-Parlament und die Mitgliedstaaten.
5: Die EU macht Entschädigungen für Fluggäste einfacher. Wenn sich ein Flug verspätet oder ganz ausfällt, sollen Reisende künftig schneller ihre Rechte geltend machen können. Die EU-Länder haben heute den Weg für eine entsprechende Reform freigemacht. Laut den neuen Regeln müssen die Fluggesellschaften die Passagiere innerhalb von 4 Tagen elektronisch über ihren Anspruch auf Ausgleich informieren. Die Reisenden haben dann 9 Monate Zeit, einen entsprechenden Antrag zu stellen. Innerhalb von 30 Tagen danach sollen Sie eine Antwort oder eine Auszahlung erhalten. Die schwarz-rote Koalition will die Tabaksteuer offenbar stärker erhöhen als bisher geplant. Das geht aus einer sogenannten Formulierungshilfe des Bundesfinanzministeriums hervor, über die das Redaktionsnetzwerk Deutschland berichtet. Demnach soll der Preis für eine Packung Zigaretten bis 2030 schrittweise von aktuell rund 8 Euro auf fast 12 Euro steigen. Das wären etwa 40 Cent mehr als kürzlich vom Bundeskabinett beschlossen. Auch Tabak für selbstgedrehte Zigaretten soll teurer werden. Die anhaltende Trockenheit sorgt im Saarland weiterhin für eine erhöhte Waldbrandgefahr. Nach Angaben des Deutschen Wetterdienstes gilt hier fast überall die zweithöchste Warnstufe. Aus der SR-Nachrichtenredaktion Carina Deves.
7: Schon kleine Zündquellen können Brände auslösen, etwa Zigaretten, offenes Feuer oder Funken. Die Feuerwehren mussten gestern schon zu mehreren Bränden ausrücken. Im Neunkircher Stadtteil Wiebelskirchen etwa war ein größeres Feuer an einem Waldrand ausgebrochen. Rund 150 Einsatzkräfte rückten aus und konnten den Brand rechtzeitig unter Kontrolle bringen. Dabei haben sie verhindert, dass die Flammen auf ein Forsthaus in der Nähe sowie den Wald übergreifen. Das Feuer zerstörte allerdings etwa 5000 Quadratmeter Feld- und Wiesenfläche. Auch in Saarbrücken kam es gestern Abend zu einem Feuer, und zwar unterhalb des Cottbusser Platzes, dort wo die Bahnstrecke verläuft. Der Bahnverkehr war deshalb zeitweise unterbrochen. Verletzt wurde in beiden Fällen niemand.
5: Nach dem Zwischenfall in einem Entsorgungsbetrieb in Saarlouis gehen die Ermittler von einem Unglück aus. Wie die Polizei dem SR mitteilte, wurden keine Verstöße gegen die Lagerung von Gefahrstoffen festgestellt. Ein Gutachter habe inzwischen bestätigt, dass Schwefelwasserstoff ausgetreten sei. Bei dem Vorfall am vergangenen Dienstag waren 2 Mitarbeiter schwer verletzt worden. Sie befinden sich den Angaben zufolge nicht mehr in Lebensgefahr. Ein abschließendes Gutachten steht noch aus. Für den Bliessteig gibt es jetzt auch eine digitale Wandernadel. Wie die Saarpfalz-Touristik mitteilte, können Wanderer ihre Etappen ab sofort per Smartphone in der App Bliessgau Pfadfinder erfassen. Die Stempelstellen an der Strecke werden dabei per GPS dokumentiert, auch ohne Internetverbindung. Den Angaben zufolge ergänzt das neue Angebot den bisherigen Wanderpass, ersetzt ihn aber nicht. Beide Varianten können parallel genutzt werden. Das waren die Nachrichten mit Linda Grothold. 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
8: Sau heiß.
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10: Ab dem Mittag verdichten sich die Wolken, aber regnen wird es weiterhin nicht. Die Temperaturen erreichen heute 30 Grad in Otzenhausen, 32 Grad in Wiesbach und 34 Grad in Fraulautern. Morgen ist sonnig oder locker bewölkt. Bis zum Abend gibt es vereinzelt erste Hitzegewitter, möglicherweise bei 31 bis 35 Grad.
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10: Vorsichtig müssen Sie fahren auf der A8 Saarlouis Richtung Pirmasens, denn zwischen Neunkirchen-Wellesweiler und Neunkirchen-Kohlhof, da liegen Gegenstände auf der Fahrbahn. Im Saarpfalzkreis ist die L223 zwischen Bechthofen und Waldmoor nach einem Unfall gesperrt. Und hier noch die drei neuesten Blitzer für Sie, die Sie uns gemeldet haben. Auf der A623 Friedrichsthal Richtung Saarbrücken in Höhe Saarbrücken-Dudweiler, auf der A623 Saarbrücken Richtung Friedrichsthal in Höhe Sulzbach und noch einer in Saarbrücken in der Dudweiler Straße. Alle Blitzer gibt's wie immer auf sr3.de. Kommen Sie gut ans Ziel.
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10: Mit Kerstin Gallmeier, hi und herzlich willkommen. Und jetzt hören wir ihn nochmal.
11: Sau heiß, sau trocken und bisweilen auch sehr windig. Was dann für uns als Feuerwehr natürlich negativ ist.
10: Ja, und deswegen waren die Feuerwehren auch ganz schön auf Trab gehalten am Wochenende, gleich an mehreren Stellen im Saarland. Schauen wir gleich drauf in der Region am Mittag.
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0: Seit Wochen ist es heiß, trocken. Es ist einfach kein Regen in Sicht bei uns im Saarland. Und die Feuerwehren sind in erhöhter Alarmbereitschaft. Wir haben sie auch gerade in den Nachrichten gehört. In weiten Teilen des Saarlandes gilt die zweithöchste Warnstufe für Wald- und auch Wiesenbrände. Das heißt, selbst eine glimmende Zigarette oder kleine Funken können einen Brand auslösen. Übers Wochenende, da mussten die Feuerwehren gleich zu mehreren Großeinsätzen ausrücken. SR3-Reporterin Isabel Schönfelder, jetzt bei mir im Studio, was war denn da genau los?
1: Ja, in Neunkirchen, in Wiebelskirchen zum Beispiel, da hat eine große Wiesenfläche Feuer gefangen. An der einen Seite grenzt die Fläche an einen Wald und auf der anderen Seite an Gebäude. Die Feuerwehr musste direkt an zwei Fronten so schnell wie möglich versuchen, den Brand zu löschen. Rund 5000 Quadratmeter haben da gebrannt. Die aktuellen Bedingungen, die spielen dem Feuer in die Karten, sagt Christopher Benkert, Sprecher der Freiwilligen Feuerwehr Neunkirchen.
2: Die Temperatur über 30 Grad Celsius, schlecht. Die Luftfeuchtigkeit unter 30% Luftfeuchtigkeit, das ist auch schlecht. Und wenn wir dann noch Wind dazu haben, und wir hatten gestern auch Wind, da ist so die Marke auch 30 km/h. In unserer Fachsprache spricht man da dann von der sogenannten 30er-Regel. Für uns als Einsatzkräfte sehr, sehr schlecht, weil sich dann das Feuer besonders gut und besonders schnell ausbreiten kann.
1: Aber immerhin, die Feuerwehr konnte das Feuer gerade am Gartenzaun und am Waldanfang noch stoppen.
0: Ja, Gott sei Dank, das war ja wirklich Rettung in letzter Sekunde dann. So ein Vegetationsbrand auf freier Fläche gab es ja gestern auch in Saarbrücken. Da war ja sogar der Bahnverkehr zeitweise stillgelegt.
1: Da hat es auf einer Fläche im Gleisbett gebrannt, direkt unter der Brücke am Cottbusser Platz. Während die Feuerwehr das Feuer gelöscht hat, war der Bahnverkehr dafür dann unterbrochen. Das Problem bei solchen Vegetationsbränden in Wiebelskirchen wie auch hier ist, dass sich das Feuer rasant verbreitet. Sagt Christopher Benkert.
2: Wenn wir einen Gebäudebrand haben, einen Wohnungsbrand, das Haus rennt nicht weg. Das bleibt da stehen. Bei einem Vegetationsbrand haben wir eine enorm große Dynamik und die müssen wir als Feuerwehrleute begreifen.
1: Warum es jetzt in diesem Gleisbett zu dem Brand kam, das weiß die Feuerwehr aber noch nicht.
0: Der Christopher Benkert von der Neunkircher Feuerwehr hat ja von einem Hausbrand gesprochen. Den gab es ja auch noch am Wochenende in Saarbrücken St. Anual.
1: Genau, da hat es in einem Keller gebrannt. Verletzt wurde da zum Glück niemand, aber das Haus ist erstmal nicht bewohnbar. Auch hier waren die Bedingungen für die Feuerwehr sehr belastend. Die haben da unten Temperaturen von mehr als 700 Grad gemessen. Das hat mir die Feuerwehr gesagt. Das klingt extrem, misst die Feuerwehr aber wohl öfter. Das eigentliche Problem ist, dass die Hitze im Keller halt nirgendwo hinfliehen kann. In der Wohnung zerbersten sonst die Scheiben und im Keller staut sich das dann eben alles auf.
0: Also Riesenrespekt für die Arbeit der Feuerwehrleute und ja, großes Dankeschön an die und an alle Einsatzkräfte, die hier jeden Tag im Einsatz sind. Und ja, jetzt wie alle Tage besonders wichtig, aber besonders jetzt vorsichtig sein, keine Zigarettenstummel wegwerfen oder auch nicht grillen auf freier, trockener Fläche. Danke dir, Isabel.

haben sie natürlich erkannt. Eric Carmen mit Hungry Eyes, einer der Hits vom Dirty Dancing Soundtrack aus dem Jahr 1987. Kann man sich immer mal wieder anschauen, den Film, finde ich. Und jetzt Paul Simon hier auf SR3.

0: SR3 hier mit der Region am Mittag und wir haben eine aktuelle Meldung vom SR3 Verkehrsservice. Falls Sie gerade auf der A8 Pirmasens Richtung Saarlouis zwischen Elversberg und dem Dreieck Friedrichsthal unterwegs sind, geben Sie da ein bisschen mehr Acht. Da ist ein defekter PKW auf dem Standstreifen und Personen befinden sich auf der Fahrbahn.
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0: Wenn man zum Saarbrücker Flughafen fährt, dann ja normalerweise, um in den Urlaub zu fliegen oder vielleicht um jemanden abzuholen. Aber es gibt noch einen guten Grund, nämlich um den Flughafen selbst zu besuchen und ihn mal aus einer neuen Perspektive anzuschauen. Wie das geht? Mit einer Führung. Und SR3-Reporter Lukas Baumann, der hat sie mitgemacht.
2: Herzlich willkommen hier in Saarbrücken auf unserem internationalen Flughafen. Mein Name ist Roland Geiger.
3: Nach einer kurzen Begrüßung geht es bei der Führung genau so los, wie es immer am Flughafen losgeht. Mit dem Sicherheitscheck.
2: Sie können Ihre Schuhe anlassen und Sie können auch den Gürtel anlassen. Wenn Sie durchmarschieren und piepst halt eben.
3: Und dann geht es auch erstmal normal weiter. In diesem typischen Bus, der uns über das Rollfeld fährt. Und ab da unterscheidet sich die Führung von einem normalen Flughafenbesuch. Wir steigen aus und zwar mitten auf dem Rollfeld.
2: Wenn Sie mal rüberschauen, dann sehen wir hier genau auf die Empfangsgebäude. Links davon ist der Tower. Oben, das ist da, wo das Licht blinkt. Wenn jemand hierher fliegt, dann wird er ihn fragen, was willst du? Du willst hier landen? Das freuen wir uns doch sehr, weil sobald er gelandet ist, muss er was bezahlen. Ich meine, das ist im Prinzip ein großer Bahnhof, wenn Sie so möchten.
3: Und auf diesem großen Bahnhof alias Flughafen besuchen wir alle Abteilungen. Wir schauen uns die riesigen Feuerwehrfahrzeuge des Flughafens an, die schulbusgroßen Kehrmaschinen, die im Winter den Schnee wegkehren und wir gehen in die Halle, in der diese riesigen Passagierflugzeuge repariert werden. Christian Enricos und seine Kollegen sind gerade an zwei Maschinen dran.
4: Wir gucken jetzt genau in die Tankkammer rein und auf jeder Seite haben wir Kapazität für um die 6 Tonnen Kraftstoff, im Gesamten halt 12 Tonnen Kraftstoff und damit erreicht das Flugzeug eine Reichweite von ca. 3.500 bis 4.000 Meilen, wenn es vollgetankt ist.
3: Und dann wurde es richtig spannend. Wir sind in ein Flugzeug reingegangen. Ein Flugzeug, das gerade von innen komplett neu gemacht wird.
4: Also Cockpit ist jetzt, ja, ich will nicht sagen zerlegt, aber es sind einige Bodenpanels raus, die Cockpitwand ist raus hinten, dass man überall vernünftig drankommt. Wo wir jetzt stehen, wo ich jetzt stehe, wäre nochmal die Küche, wo Sie stehen, wäre nochmal die Toilette.
3: Die reparierten Flugzeuge, die kommen dann abschließend in eine andere Halle. Die ist so groß wie so ein Fußballfeld, nur ohne Dach.
5: Wahnsinn, ist ja ein ganz anderes Hallgefühl und Schallgefühl hier, ne?
2: Das ist die Lärmschutzbox, ja. Hier werden die Motoren getestet. Ne? Ich finde das einfach toll, wenn man hier reinkommt und der ganze Ton fällt runter.
6: Sehr interessant. Als Passagier kennt man Flughafen, allerdings hinter der Kulisse. Also es ist wirklich empfehlenswert.
7: So ein Blick hinter die Kulissen ist immer sehr interessant. Vor allem für mal zu sehen, wie so ein Flughafen funktioniert.
8: Sehr gut hat es gefallen. Vor allen Dingen die Reparatur von den Flugzeugen war natürlich sehr beeindruckend.
2: Und denken Sie dran, am besten gehen Sie nach Hause, überlegen Sie das Ganze noch mal ein bisschen und dann vergessen Sie, nächstes Jahr kommen Sie wieder.
0: Das klingt tatsächlich so, als könnte das beim zweiten und dritten Mal auch noch spannend sein. Das Gute ist, die Führung am Flughafen gibt's einmal die Woche. Und wie Sie an Tickets dafür kommen, das können Sie bei uns nachlesen, denn
1: die Tour de Kultur gibt es auch als Broschüre. 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

0: Bisschen Sommergefühl hier auf SR3 Saarlandwelle in der Region am Mittag. Und jetzt haben wir es 12:30.
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0: Mit Felix Jakobs.
2: EU-Experten empfehlen Altersgrenze für Social Media. Kinder bis 13 Jahren sollten demnach nur unter Aufsicht Zugang zu Social Media haben. Bei Kleinkindern wird geraten, ganz auf Bildschirme zu verzichten. Wie die Empfehlungen in EU-Gesetzen umgesetzt werden, wird im September bekannt gegeben werden. Rauchen wird teurer. Die schwarz-rote Koalition will die Tabaksteuer noch stärker erhöhen als bisher geplant. Der Preis für eine Packung Zigaretten soll bis 2030 auf fast 12 Euro steigen. Auch Tabak für selbstgedrehte Zigaretten soll teurer werden. Zwischenfall in Saloya-Entsorgungsbetrieb war Unglück. Laut den Ermittlern wurden keine Verstöße gegen die Lagerung von Gefahrenstoffen festgestellt. Am vergangenen Dienstag war in einem Entsorgungsbetrieb Schwefelwasserstoff ausgetreten. Dabei wurden 2 Mitarbeiter schwer verletzt. Erhöhte Waldbrandgefahr im Saarland. Nach Angaben des Deutschen Wetterdienstes gilt hier fast überall die zweithöchste Warnstufe. Die Feuerwehren mussten gestern schon zu mehreren Bränden ausrücken, unter anderem im Neunkircher Stadtteil Wiebelskirchen.
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0: Die Wolken verdichten sich gerade, aber regnen wird es weiterhin nicht. Die Temperaturen erreichen heute 30 bis 34 Grad. Morgen wird es dann erst sonnig oder locker bewölkt. Bis zum Abend sind vereinzelt erste Hitzegewitter möglich bei 31 bis 35 Grad.
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0: Vorsicht weiterhin auf der 8 Pirmasens Richtung Saarlouis zwischen Elversberg und dem Dreieck Friedrichsthal. Da ist ein defekter PKW auf dem Standstreifen und es gibt Gefahr durch Personen, die sich auf der Fahrbahn befinden. Der Saar-Pfalz-Kreis meldet die L223, da ist zwischen Bechhofen und Waldmoor nach einem Unfall gesperrt. Und hier die 3 neuesten Blitzer auf der A623 Friedrichsthal Richtung Saarbrücken in Höhe Saarbrücken-Dudweiler, auf der A623 Saarbrücken Richtung Friedrichsthal in Höhe Sulzbach und noch einer in Saarbrücken in der Dudweiler Straße. Fällt Ihnen noch was auf den Straßen, Stau vielleicht oder weitere Blitzer, dann rufen Sie uns gern kostenlos an. 0800 700 8000 ist die Nummer. Kommen Sie gut ans Ziel.
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0: In Deutschland, da können wir als Bürger oder Vereine den Bundesbehörden Fragen stellen und die müssen dann auch darauf antworten. Doch das will die Bundesregierung nun einschränken. Daran gibt es starke Kritik, auch hier aus dem Saarland. Gleich mehr dazu. Ich bin Kerstin Gallmeier. Hallo nochmal.
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0: SR3 mit der Region am Mittag hier. Wer wissen will, wie viel die neue Werbekampagne der Bundesregierung kostet oder welche Gutachten zum Bau eines neuen Autobahnabschnitts vorliegen, der oder die kann die entsprechenden Infos bei Bundesbehörden anfordern. Dank des sogenannten Informationsfreiheitsgesetzes, kurz IFG. Seit rund 20 Jahren verpflichtet es die Bundesbehörden dazu, dann bestimmte Dokumente herauszugeben. Aber das soll sich wohl bald ändern, denn die Bundesregierung will das Gesetz reformieren. Und reformieren heißt in diesem Fall einschränken. Und das sorgt seit ein paar Tagen für ganz schöne Schlagzeilen und Kritik auch hier im Saarland. Jennifer Klein aus der SR-Politikredaktion ist bei mir. Was bringt uns das IFG denn genau?
1: Also bisher hat es ermöglicht, dass einige Skandale ans Licht gekommen sind. Da wäre zum Beispiel die Maskenaffäre um den ehemaligen Bundesgesundheitsminister Jens Spahn während der Corona-Pandemie zu nennen. Damals hatten mehrere Organisationen Unterlagen nach dem IFG angefordert und konnten damit helfen, den Skandal aufzuklären und zu zeigen, dass zum Beispiel Aufträge für Masken an Personen aus dem Umfeld der Union vergeben wurden. Das Besondere am IFG zum einen, dass Stand jetzt jeder eine Anfrage stellen kann und dass die Behörden dann auch Dokumente wie Protokolle, Verträge oder dienstliche E-Mails zugänglich machen. Es ist nämlich so, dass natürlich auch Journalisten ein presserechtliches Auskunftsrecht haben, aber hierbei ist ein großer Unterschied, dass das in der Regel die Behörden nicht dazu verpflichtet, dass sie die Dokumente auch herausgeben.
0: Und welche Veränderungen stehen denn jetzt ganz genau im Raum?
1: Also die Punkte der Reform, die auch im Saarland, zum Beispiel bei der Landesbeauftragten für Datenschutz oder dem Saarländischen Journalistenverband für viel Kritik sorgen, sind folgende. Zum einen, dass es künftig eine Voraussetzung für die Auskunft geben soll, nämlich man muss ein begründetes Interesse nachweisen können. Dann soll auch der Personenkreis kleiner werden. Zum Beispiel sollen nur noch natürliche Personen eine Anfrage stellen können und damit keine Organisation mehr, wie zum Beispiel Frag den Staat oder Transparency International. Dazu kommt, dass dann auch noch höhere Gebühren für Auskünfte möglich sein werden. Und warum jetzt gerade zum Beispiel die letzten beiden Punkte, also der kleinere Personenkreis und die Gebühren, kritisch sind, hat die Landesbeauftragte für Datenschutz Monika Kretel uns so erklärt.
2: Weil eine natürliche Person natürlich für amtliche Informationen keine Tausende von Euro bezahlen wird und auch keinen Klageweg beschreiten wird.
1: Auch noch ein Punkt, der sich jetzt mit der Reform ändern soll, ist, dass in Zukunft das pauschale Schwärzen von Namen von Behördenmitarbeitern möglich werden soll. Bisher ist das nur in Einzelfällen möglich.
0: Also ich finde, da sind schon ziemlich viele Kritikpunkte drauf auf dieser Liste. Warum denn überhaupt diese Reform? Also wie argumentieren das die Befürworter?
1: Zu den Befürwortern zählen natürlich die SPD und die CDU, die das auf Bundesebene ja auch umsetzen wollen. Und da sind auch die saarländischen Vertreter jeweils grundsätzlich für die Reform. Ein Grund, warum sie das sind, hat der saarländische CDU-Bundestagsabgeordnete Roland Theiss im SR-Interview so erklärt.
3: Das Informationsfreiheitsgesetz stammt aus dem Jahr 2006, eine Zeit, in der wir bestimmten Bedrohungen, die wir heute sehen, gerade auch für die kritische Infrastruktur, nicht ausgesetzt waren. Wir haben heute täglich Ausspähversuche gegenüber kritischer Infrastruktur wie Wasserwerken, wie Kasernen, wie bestimmten kritischen Unternehmen, die wichtig sind für die Sicherheit und die Verteidigung unseres Landes.
1: Auch ein kurzer Hinweis, es ist auch jetzt schon möglich, aber im Einzelfall wird das nochmal von den Behörden entschieden und da ist es tendenziell laut Theiss eben etwas zu freigiebig. Dann, was auch noch ein Punkt ist, Antworten sollen schneller und effizienter werden und was man auch noch dazu sagen muss, die Bundestagsabgeordneten der SPD aus dem Saarland sind grundsätzlich dafür, aber mit einer Einschränkung, das Transparenzniveau soll hoch bleiben.
0: Vielleicht ganz kurz zum Schluss noch, Jenny, das ist ja ein bundespolitisches Thema, aber wie ist denn die Lage bei uns bei der Informationsfreiheit?
1: Bei uns gibt es auch ein Informationsfreiheitsgesetz. Das orientiert sich auch grundlegend am Bundesgesetz. Ich habe da mal beim Innenministerium nachgefragt. Bisher ist keine Veränderung geplant. Aber was man dazu sagen muss, wenn sich das jetzt auf Bundesebene ändert, könnte es auch zu Veränderungen im Saarland kommen.
0: Und hier läuft das Gesetzgebungsverfahren ja noch. Vielleicht kommt die Kritik ja an. Danke dir, SR-Politikreporterin Jennifer Klein, dass du uns das so gut erklärt hast.

12.55 Uhr haben wir es gleich. Gleich um 1 gibt es in der SNV-Rundschau das Wichtigste aus der Region, Deutschland und der Welt. Heiß serviert von meiner Kollegin Barbara Grech. Ich bin Kerstin Gallmeier. Um 16 Uhr haben wir wieder ein Date, wenn Sie mögen, in der SR3-Region am Nachmittag. Jetzt noch Silbermond, Himmel auf. Bis später.

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10: Es ist 13 Uhr, im Studio begrüßt Sie Barbara Grech und das sind die Themen der Rundschau. Der Wald vor den Toren von Paris brennt. Ausnahmezustand in Fontainebleau. Nach iranischem Angriff. Sorge am arabischen Golf vor erneuter Eskalation. Und immer mehr Firmenpleiten im Saarland. Und das Wetter für den Nachmittag. Es bleibt sonnig, heiß und trocken. Und das bei Temperaturen zwischen 30 und 34 Grad. Die Lage am arabischen Golf bleibt angespannt und unübersichtlich. Nachdem es gegenseitige Raketen- und Drohnenangriffe gab, erklärte die Regierung in Teheran, die Straße von Hormuz erneut gesperrt zu haben. Und wieder treibt das die Ölpreise nach oben.
11: Die Golfstaaten sind erneut im Visier iranischer Angriffe. Kuwait meldete am frühen Morgen, dass seine Luftabwehr feuert. Ob es Schäden oder Opfer gibt, dazu sagte das kuwaitische Militär zunächst nichts. Schon in den vergangenen Tagen war das kleine Land am nordöstlichen Ende des Persischen Golfs Ziel iranischer Raketen. Hintergrund sind iranische Vergeltungsschläge gegen US-Angriffe. In Kuwait befinden sich mehrere wichtige US-Militärstützpunkte. In Bahrain griff der Iran nach Angaben von iranischen Staatsmedien ein US-Drohnenkommandozentrum an. In dem Inselstaat wurde in der vergangenen Nacht mehrmals Alarm ausgelöst. Das Innenministerium rief die Bewohner auf, Ruhe zu bewahren und Schutz zu suchen. Auch in Jordanien meldete die Nachrichtenagentur Petra am Morgen, dass 4 Raketen aus dem Iran abgefangen worden seien. Am Wochenende waren mehrere Golfstaaten unter iranischem Beschuss. In Katar gab es nach Angaben des Innenministeriums durch herabfallende Trümmerteile auch Verletzte, darunter ein Kind. Nina Amin, Kairo.
10: EU-Experten empfehlen Altersgrenzen für Social Media. Kinder bis 13 Jahren sollten demnach nur unter Aufsicht Zugang zu Social Media haben. Bei kleinen Kindern wird geraten, ganz auf Bildschirme zu verzichten. Wie die Empfehlungen in EU-Gesetzen umgesetzt werden, wird im September bekannt gegeben. Gut 50 Kilometer vor Paris spielen sich Szenen ab, die Franzosen sonst eher aus dem Süden ihres Landes kennen. Löschflugzeuge nehmen im Flug Wasser aus der Seine auf, um es gleich danach wieder im Brandgebiet abzuwerfen. Seit gestern steht der Wald von Fontainebleau, eines der größten zusammenhängenden Waldstücke Frankreichs, in Flammen.
12: Der Brand ist noch einige Kilometer vom dortigen Schloss der französischen Könige entfernt, ein Ort, der von vielen Paris-Touristen besucht wird. Gestern sorgte das Feuer für stundenlange Verspätungen auf der TGV-Strecke Paris-Lyon. Autobahnen mussten gesperrt werden. 500 Feuerwehrleute sind aktuell im Einsatz. Innenminister Laurent Nunez sprach vor Ort von einer ganz neuen Lage für die Region Île-de-France rund um Paris. Während ich zu Ihnen spreche, hat das Feuer bereits 800 Hektar verbrannt. 5% des Waldmassivs von Fontainebleau. Das ist viel, total außergewöhnlich und nie dagewesen.
13: Totalement exceptionnel, totalement inédit.
12: Das Feuer ist noch nicht unter Kontrolle. Es könnte noch tagelang weiterbrennen. Die Gefahr von Wald- und Flächenbränden in Frankreich ist wegen der aktuellen Hitzewelle mit Spitzenwerten um 40 Grad extrem hoch. Das Feuer im Wald von Fontainebleau könnte dabei von Brandstiftung ausgelöst worden sein, so der französische Innenminister. In den vergangenen Tagen waren bereits Dutzende Personen in Frankreich festgenommen worden, die im Verdacht stehen, absichtlich oder aus Versehen Feuer ausgelöst zu haben. In Frankreich sind in diesem Jahr bereits über 30.000 Hektar Land abgebrannt. Laut Innenminister sei das so viel wie im gesamten letzten Jahr. Kai Rinecker, Paris.
10: Die schwarz-rote Koalition will die Tabaksteuer noch stärker erhöhen als bisher geplant. Der Preis für eine Packung Zigaretten soll bis 2030 auf fast 12 Euro steigen. Auch Tabak für selbstgedrehte Zigaretten soll teurer werden. Im April haben 8 saarländischen Firmen Insolvenz angemeldet. Das hat das Statistische Landesamt auf SR-Anfrage mitgeteilt. Im Vergleich zum Vorjahresmonat ging die Zahl um 43% zurück. Damit haben sich die Firmeninsolvenzen entgegen dem Bundestrend entwickelt. Informationen von Peter Sauer aus der SR-Wirtschaftsredaktion.
5: Gut 2200 Unternehmensinsolvenzen gab es im April laut Deutscher Industrie- und Handelskammer bundesweit. Das sei der höchste Wert seit 14 Jahren und entspricht im Vergleich zum Vorjahresmonat einem Plus von rund 7%. Demnach kämpfe jedes 5. Unternehmen mittlerweile mit Liquiditätsengpässen. Vor allem betroffen kleinere und mittlere Unternehmen. Dass die Saarland-Zahlen gerade rückläufig seien, sei zwar positiv, aber keine Entwarnung, sagte der IHK-Hauptgeschäftsführer Frank Thome dem SR. Im Gegenteil, der bundesweite Trend sei ein klares Warnsignal. Die Bundesregierung müsse das Ruder endlich rumreißen und in den Bereichen Arbeits- und Energiekosten sowie Bürokratieabbau dringend handeln. Dramatisch ist die Lage laut Thome vor allem in der saarländischen Gastronomie. Die geplante Erhöhung der Einkommensteuer belaste besonders kleinere Unternehmen, da sie dort die Liquidität weiter einschränke.
10: Im Völkermordprozess an zwei jesidischen Mädchen hat das Oberlandesgericht München das Urteil gesprochen. Ein aus dem Irak stammender Mann wurde zu lebenslanger Haft verurteilt. Seine frühere Partnerin erhielt eine Jugendstrafe von 9,5 Jahren, unter anderem wegen Völkermordes, Kriegsverbrechen und Verbrechen gegen die Menschlichkeit. Das Gericht sah es als erwiesen an, dass die zuletzt in Deutschland lebenden Angeklagten als Mitglieder der Terrororganisation Islamischer Staat die zwei jesidischen Mädchen versklavt und vergewaltigt hatten. Nach dem Zwischenfall in einem Entsorgungsbetrieb in Saarlouis gehen die Ermittler von einem Unglück aus. Wie die Polizei dem SR mitteilte, wurden keine Verstöße gegen die Lagerung von Gefahrstoffen festgestellt. Ein Gutachter habe inzwischen bestätigt, dass Schwefelwasserstoff ausgetreten sei. Bei dem Vorfall am vergangenen Dienstag waren zwei Mitarbeiter schwer verletzt worden. Sie befinden sich den Angaben zufolge nicht mehr in Lebensgefahr. Ein abschließendes Gutachten steht noch aus. Die EU-Mitgliedstaaten und das EU-Parlament haben sich auf eine Reform der EU-Fluggastrechte geeinigt. Dabei bleiben viele Regeln für Entschädigungen in Kraft, aber die Rechte von Familien und Menschen mit Behinderungen werden gestärkt.
6: Für Fluggäste heißt das, es kommen einige Verbesserungen. Bei der Buchung zum Beispiel soll zukünftig standardmäßig der Preis mit Handgepäck angezeigt werden, damit Reisende Preise besser vergleichen können. Außerdem sollen Eltern keine Gebühr mehr für eine Sitzplatzreservierung für Kinder unter 14 Jahren zahlen. Wenn Reisende bei Verspätung ihres Fluges Anspruch auf Entschädigung haben, müssen die Fluggesellschaften bald innerhalb von 96 Stunden darüber informieren. Und es muss dann auch erklärt werden, wie Reisende ihren Anspruch genau geltend machen können. Ab wie viel Stunden Verspätung es Geld gibt und wie viel, daran ändert sich nichts. Die Mitgliedstaaten wollten eigentlich, dass es erst bei einer größeren Verspätung einen Anspruch gibt, um die Airlines zu entlasten. Das wollte das Parlament aber nicht. Auf die aktuellen Sommerferien hat die Fluggastrechte-Reform keine Auswirkungen. Die neuen Regeln werden voraussichtlich ab Mitte nächsten Jahres gelten. Sarah Lopez, Brüssel.
10: Die Uniklinik in Homburg bündelt die Behandlung von Stoffwechselerkrankungen. Wie das Klinikum mitteilte, wurde dafür ein sogenanntes metabolisches Board gegründet. Dort sollen Experten aus mehreren Fachrichtungen zusammenarbeiten. Ziel sei es, individuelle Behandlungsstrategien für Menschen mit Übergewicht, Diabetes und anderen Stoffwechselerkrankungen zu entwickeln und Folgeerkrankungen zu verhindern. Das Angebot richtet sich laut Klinik an ambulante Patienten, die von Fachärzten überwiesen werden. Immer mehr Verbraucherinnen und Verbraucher beschweren sich über verbotene Werbeanrufe. Das gab die Bundesnetzagentur mit Sitz in Bonn bekannt. Weitere Einzelheiten von Gisela Hartmann.
14: Im ersten Halbjahr 2026 gingen bei ihr über 21.000 Beschwerden wegen unerlaubter Telefonwerbung ein. Das sind 13% mehr als im Vorjahreszeitraum. In den Jahren 2024 und 2025, für die alle 12 Monate betrachtet wurden, waren die Beschwerden zuvor Februar um 6 bzw. 8% gestiegen. Knapp 30% der Beschwerden im laufenden Jahr betrafen demnach Werbeanrufe zu Gewinnspielen. Auch über Anrufe zu Dienstleistungen wie etwa Handwerkertätigkeiten und über Werbung für Strom- und Gasverträge von Energieversorgern beschwerten sich viele Verbraucher. In Deutschland ist Telefonwerbung nur erlaubt, wenn die angerufene Person zu Beginn des Anrufs zustimmt. Firmen, die unerlaubte Werbeanrufe, sogenannte Cold Calls, machen, riskieren Bußgelder von bis zu 300.000 Euro. Im vergangenen Jahr hat die Bundesnetzagentur in dem Bereich Bußgelder von mehr als 1 Million Euro verhängt. Betroffene können unerlaubte Werbeanrufe bei der Bundesnetzagentur im Online-Portal melden.
10: Der unter anderem aus dem Kinofilm Jurassic Park bekannte neuseeländische Schauspieler Sam Neill ist tot. Nach Angaben seiner Familie starb er heute in Australien im Alter von 78 Jahren. Neills langjährige Schauspielkarriere begann in den 1970er Jahren. Er spielte zahlreiche Rollen in Film und Fernsehen, unter anderem in der TV-Serie Peaky Blinders und dem Kinofilm Das Piano. Für den Bliessteig gibt es jetzt auch eine digitale Wandernadel. Wie die Saarpfalz-Touristik mitteilte, können Wanderer ihre Etappen ab sofort per Smartphone in der App Bliessgau Pfadfinder erfassen. Die Stempelstellen an der Strecke werden dabei per GPS dokumentiert, auch ohne Internetverbindung. Den Angaben zufolge ergänzt das neue Angebot den bisherigen Wanderpass, ersetzt ihn aber nicht. Beide Varianten können parallel genutzt werden. Und das war die Rundschau. Es ist jetzt 13.10 Uhr und Frank Hofmann macht weiter mit dem Kiosk.
15: Barbara, danke schön.
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15: Es ist ein bisschen Sahara-Staub unterwegs heute. Der Himmel könnte hier und da ein bisschen milchig aussehen. Ansonsten viel Sonnenschein bei uns im Saarland. Zwischendurch ziehen ein paar hohe Wolken durch. Es bleibt trocken. Die Temperaturen je nach Region klettern auf 30 bis 34 Grad oder sind schon lange dort angekommen. In der Nacht kühlt es nur langsam ab und morgen geht es sonnig weiter. Aber ab dem Nachmittag können sich einzelne Hitzegewitter bilden. Lokal bringen die Starkregen, Hagel und kräftige Böen mit sich. Kann aber sein, dass Sie da morgen gar nichts von mitbekommen. Insgesamt wird es in den nächsten Tagen allerdings schwüler. Zum Wochenende hin steigt die Gewittergefahr deutlich an.
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15: Im Saarpfalzkreis die L223 zwischen Bechhofen und Waldmoor ist gesperrt. Da hat es nämlich einen Unfall gegeben. Sie melden uns Blitzer, unsere neuesten, auf der A623, Friedrichsthaler Brücken in Höhe Saarbrücken-Duttweiler und in der Gegenrichtung in Höhe Sulzbach, außerdem in Dillingen in der Hüttenwerkstraße. Kommen Sie gut an.
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15: Der Kiosk mit einem weiteren Song aus dem Album der Woche von Reinhard Fendrich in dieser Woche. Die Bäuerin Elfriede Schlau ist mit dabei, macht später in der Sendung gute Stimmung und ich schenke Ihnen Tickets für das Ronan Keating Konzert Sonntag nächster Woche Open Air am Lokschoppen in Dillingen mit großem Orchester. Der Kiosk bis 4. Ich bin Frank Hofmann.
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an der Schwelle zu den 90ern rausgekommen. Phil Collins mit Something Happened on the Way to Heaven. Hier ist SR3. Und wir präsentieren ihn Ronan Keating mit seiner Boyband Boyzone. Da kennt ihn jeder. Der Ire ist allerdings seit geraumer Zeit auch als erfolgreicher Solokünstler unterwegs. Und jetzt kommt er mit einem sinfonischen Orchester, also richtig großem Besteck, nach Dillingen. Sonntag kommender Woche ist er Open Air dort mit dem Orchester der Neuen Philharmonie Frankfurt. Die spielen draußen auf dem historischen Gelände des Dillinger Lokschuppens, und zwar auf der Drehscheibe, wo man früher die Loks auf links gedreht hat, also in die andere Richtung drehen konnte. Da sollte die Bühne sein. Und übrigens, wer schon ein Ticket hat für das Konzert, der kann an dem Sonntag mit diesem Ticket den ÖPNV kostenlos nach Dillingen nutzen. Alle Busse und Bahnen, zweite Klasse, im Bereich des AVV. Das ist eine gute Sache. Und das heißt, ich schenke Ihnen gleich nicht nur Tickets für Ronan Keating mit Orchester und Sarah Engels im Vorprogramm, sondern auch Tageskarten für den ÖPNV. Was sagen Sie jetzt? Ein Special alles in einem Paket für Sie. Später in der Sendung habe ich eine Frage zu Ronan Keating. Und mit ein bisschen Glück gibt es dann für Sie die Karten. 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Hier ist erstmal Lukas Dröse. Der ist auch nicht schlecht. Nicht live, aber in der Konserve. Das hier ist kein Weg zu weit.

0: Die Sturmhöhe, Wuthering Heights, aus dem Roman von Emily Bronte aus 1847, besungen hier von Kate Bush. Es ist gleich 13:30, halb zwei.
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0: Mit Barbara Grech.
2: VW nennt erstmals Zahlen zum Stellenabbau. Konzernchef Blume sprach in einem Interview im hauseigenen Intranet von weltweit 50.000 Stellen, falls man die Arbeitskosten nicht senke. Bei VW lägen die Kosten derzeit 20% über dem Durchschnitt vergleichbarer Unternehmen. EU-Experten empfehlen Altersgrenze für Social Media. Kinder bis 13 Jahren sollten demnach nur unter Aufsicht Zugang zu Social Media haben. Bei kleinen Kindern wird geraten, ganz auf Bildschirme zu verzichten. Weniger Firmenpleiten im Saarland. Im April haben hier lediglich 8 Firmen Insolvenz angemeldet. Bundesweit ist die Zahl der Firmenpleiten dagegen auf den höchsten Stand seit 14 Jahren gestiegen. Die saarländische IHK erklärte, das sei trotzdem kein Grund zur Entwarnung. Vor allem in der saarländischen Gastronomie sei die Lage dramatisch. Erhöhte Waldbrandgefahr im Saarland. Fast überall gilt jetzt die zweithöchste Warnstufe. Die Feuerwehren mussten gestern schon mehreren Bränden ausrücken. Unter anderem in Neunkircher Stadtteil Wiebelskirchen.
0: Barbara, vielen Dank.
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0: Viel Sonnenschein bei uns im Saarland. Dazwischen ziehen ein paar Wolken durch. Es bleibt trocken heute. Die Temperaturen klettern je nach Region auf 30 bis 34 Grad.
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0: 13:30 gleich und das ist los auf der A620 Saarbrücken-Saarlouis. In der Ausfahrt Saarbrücken-St. Anual eine ungesicherte Unfallstelle. Vorsicht auch auf der A8 Saarlouis Richtung Pirmasens. In der Ausfahrt Elversberg ein defektes Auto. Im Saarpfalz-Kreis die L223 zwischen Bechhofen und Waldmoor ist gesperrt. Da hat es auch einen Unfall gegeben. Und hier unsere neuesten Blitzer auf der A623 Friedrichsthal-Saarbrücken in Höhe Saarbrücken-Duttweiler in der Gegenrichtung in Höhe Sulzbach und in Dillingen in der Hüttenwerkstraße. 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
0: Gerade frisch reingekommen, die Meldung, dass die Saarbahn-Lokführer ihren Streik vorerst beenden. Wer normalerweise mit der Saarbahn unterwegs ist, kann morgen früh ab 3.20 Uhr, so wie es jetzt aussieht, wieder fahren. Ich bin Frank Hofmann. Schönen Nachmittag.
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0: aus dem Album Déjà-vu 1 von 2. Das ist das, das im Januar dieses Jahres rausgekommen ist. Von Clouseau war das Ballon. Hier ist's, SR3. Und wir haben heute Morgen eine kontroverse Debatte angezettelt im Radio. Vielleicht gehen Sie heute einkaufen, heute an diesem Montag, um den Kühlschrank wieder aufzufüllen. Heute, wo Sie auch arbeiten müssen. Dabei hatten Sie doch gestern so schön Zeit zum Einkaufen. Aber sonntags ist ja zu. Und genau das haben wir diskutiert. Insgesamt wird ja diskutiert, ob Läden sonntags öffnen dürfen oder ob sie auch abends länger geöffnet bleiben. Was den Sonntag angeht, da ist in dem Gespräch mehr als die 4 Sonntage, die pro Jahr jetzt schon erlaubt sind. Also, ich habe Sie heute Morgen gefragt, was Sie davon halten würden. Und Sie haben da sehr rege geantwortet und erzählt, was Ihre Meinung ist.
1: Denkt ihr auch mal bitte schön an die Verkäuferinnen, die auch Familien haben. Früher ist es doch auch gegangen bis 18 Uhr. Also ich finde das nicht gut.
2: Ich denke so, wer bis 20 Uhr nicht eingekauft hat, der hat es nicht nötig. Man muss ja auch mal an die Angestellten und die Mitarbeiter von den Einkaufszentren denken. Die wollen ja auch mal Feierabend haben.
3: Also ich finde, dass die Läden länger aufhalten sollen, finde ich super. Das wäre sogar ideal für manche, die wo bis um 22 Uhr arbeiten und dann nicht mehr einkaufen gehen können. Finde ich das halt eben besser, wenn man das so machen würde.
0: Ich muss gestehen, ich habe auch manchmal das Problem an langen Arbeitstagen, dass wenn ich abends hier rauskomme, die Geschäfte schon zu haben. Und manchmal, wenn der Tag wirklich, wirklich sehr lange ist, dann bin ich morgens schon bei der Arbeit, da haben die Geschäfte noch zu. Insofern, naja, aber die Positionen treffen halt aufeinander. Also meine und in dem Fall jetzt die von Karin.
4: Ich finde das schlimm, wenn die Sonntage da auch noch geöffnet werden sollen. Da sind mir 4 schon zu viel. Man muss mal an die Familien denken. Außerdem haben die Menschen ja auch nicht mehr Geld zur Verfügung. Will heißen, je öfter oder länger geöffnet wird, umso teurer sind die Nebenkosten. Und das rechnet sich doch gar nicht. Das ganz andere ist doch alles nur eine Sache der Organisation.
0: Und Bequemlichkeit, da gebe ich Ihnen recht, liebe Karin. Ich muss mich einfach besser organisieren und ich brauche einen transportablen Kühlschrank. Dann kann ich in der Mittagspause einkaufen gehen, lager die Sachen zwischen und da, ach, wie mache ich das jetzt im Auto? Da fällt mir auch noch irgendwas ein. Ihre Meinung und vielen Dank dafür, für Ihr Feedback heute Morgen. All right.

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SR3 ist hier an diesem Montagnachmittag. Es ist 10 vor 2. 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Vorsicht bitte. Die A8 diesmal, Saarlouis Richtung Luxemburg, zwischen dem Dreieck Saarlouis und Dillingen-Mitte. Ein defektes Auto. Vorsicht bitte. Auf der Autobahn 8. Liebe und Licht, die größten Kräfte in diesem Universum. Das sagt Nena. Die Nena hat das Ganze auch in Musik verpackt, in unterschiedlichen Songs. Und einer ist die Karawane, jetzt von Nena hier auf SR3. Da geht's um Optimismus, um den Blick nach vorne und nicht zurück. Auf das gerichtet, was da kommt. In der Hoffnung, dass es was Gutes ist. 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
6: 14 Uhr. Die Saarbahnfahrer wollen ihren Streik vorerst beenden. Nach SR-Informationen werden die Bahnen ab morgen früh um 3.20 Uhr wieder fahren. Die Mitglieder der Gewerkschaft der Lokomotivführer bei der Saarbahn streiken seit vergangenem Donnerstag. Die Gewerkschaft wirft der Arbeitgeberseite in dem Tarifkonflikt ein anhaltend respektloses Verhalten vor. Zuletzt hatte das Unternehmen den Saarbahnfahrern den Wechsel in den Tarifvertrag von Verdi angeboten. Die GDL beharrt jedoch auf einen eigenen Vertrag. Volkswagen-Chef Blume hat sich zum Sparplan bei Europas größtem Autobauer geäußert. Demnach könnten zusätzlich rund 50.000 Stellen wegfallen. Diese Zahl nannte Blume in einem Interview im internen VW-Intranet, das mehreren Medien vorliegt. Für SR-Info Torben Hildebrandt.
7: Die Kosten bei VW seien weiter zu hoch, schreibt Blume. Sie lägen 20% höher als bei vergleichbaren Unternehmen. Um das reinzuholen, müssten rechnerisch 50.000 Stellen zusätzlich abgebaut werden, so Blume. Dieses Ziel sei aber noch nicht fix. Und wenn sich auf andere Weise Kosten einsparen ließen, könne der Stellenabbau auch geringer ausfallen. Bei VW läuft bereits ein Sparprogramm im Umfang von 50.000 Stellen. Die von Blume genannten weiteren 50.000 Arbeitsplätze kämen also obendrauf. Damit bestätigt der Konzernchef das, was seit Wochen durch die Medien geistert. Erstmals nennt Blume auch konkret die Werke Hannover, Zwickau, Emden und Neckarsulm, die auf der Kippe stehen. Aber auch da ist laut Blume noch nichts entschieden. Die Zukunft sei aber unsicher.
6: Das Auswärtige Amt in Berlin hat wegen Cyberangriffen den russischen Botschafter einbestellt. Laut einer Ministeriumssprecherin hat das Gespräch am Vormittag stattgefunden. Sie erklärte, Cyberangriffe gegen Deutschland, die Ukraine und EU-Partner seien inakzeptabel. Sie verwies in dem Zusammenhang auf neue Strafmaßnahmen, die die EU und Großbritannien heute wegen Cyberangriffen gegen Russland verhängt hatten. Mehrere Einzelpersonen und Unternehmen wurden auf eine Sanktionsliste gesetzt. Sicherheitspolitiker warnen vor möglichen iranischen Anschlägen in Deutschland. Der CDU-Politiker Kiesewetter sagte dem Handelsblatt, er gehe davon aus, dass der Iran gezielte Anschläge und Tötungen im Westen plane und vorbereite. Auch der SPD-Innenpolitiker Fiedler und Grünen-Fraktionsvize von Notz warnten vor einer gestiegenen Bedrohungslage. Eine iranische Tageszeitung hatte am Wochenende eine Liste mit 13 westlichen Politikern veröffentlicht, an denen man sich für den Tod des früheren geistlichen Führers Khamenei rächen werde. Unter ihnen war auch Bundeskanzler Merz. Experten der EU-Kommission haben ein Social-Media-Verbot für Kinder unter 13 empfohlen. Das Gremium erklärte, die Nutzung bis 13 Jahre sollte nur unter Aufsicht erfolgen. Denkbar seien Beschränkungen auch für ältere Jugendliche, wenn die Plattformen den Schutz vor Suchtgefahren, Gewaltdarstellungen und Hassrede nicht verbesserten. Kommissionspräsidentin von der Leyen will im Herbst einen Gesetzesvorschlag vorlegen. Im Saarland ist die Zahl der Firmeninsolvenzen zuletzt deutlich zurückgegangen, anders als im Bund. Das hat das Statistische Amt auf SR-Anfrage mitgeteilt. Demnach wurden im April 8 Unternehmensinsolvenzen registriert, 6 weniger als im Vorjahresmonat. SR-Reporter Peter Sauer.
8: Gut 2200 Unternehmensinsolvenzen gab es im April laut Deutscher Industrie- und Handelskammer bundesweit. Das sei der höchste Wert seit 14 Jahren und entspricht im Vergleich zum Vorjahresmonat einem Plus von rund 7%. Demnach kämpfe jedes fünfte Unternehmen mittlerweile mit Liquiditätsengpässen, vor allem betroffen kleinere und mittlere Unternehmen. Dass die Saarlandzahlen gerade rückläufig seien, sei zwar positiv, aber keine Entwarnung, sagte der IHK-Hauptgeschäftsführer Frank Thome dem SR. Im Gegenteil, der bundesweite Trend sei ein klares Warnsignal. Die Bundesregierung müsse das Ruder endlich rumreißen und in den Bereichen Arbeits- und Energiekosten sowie Bürokratieabbau dringend handeln.
6: Das waren die Nachrichten mit Linda Grothold. 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
10: Es kann durchaus sein, dass der Himmel heute so ein bisschen milchig erscheint. Das ist Sahara-Staub, der hier und da unterwegs ist. Aber wir haben auch viel Sonnenschein bei uns im Saarland. So viel, dass es heute wieder richtig heiß wird. Heiß ist. Temperaturen zwischen 30 und 34 Grad. Ein paar hohe Wolken. Es bleibt trocken. Und in der kommenden Nacht, da kühlt es nur sehr langsam ab. Und morgen geht es sonnig weiter ab dem Nachmittag. Da können sich einzelne Hitzegewitter bilden. Die können lokal Starkregen bringen. Hagelkräftige Böen, kann aber auch sein, dass gar nichts passiert. Insgesamt wird es aber in den nächsten Tagen schwüler. Zum Wochenende hin steigt die Gewittergefahr dann deutlich an.
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10: Da hat es einen Unfall gegeben auf der A8 Saarlouis Richtung Pirmasens. Zwischen dem Kreuzer Brücken und Merchweiler. Die Unfallstelle war eben noch nicht gesichert. Fahren Sie bitte vorsichtig ran. Landkreis Neunkirchen, L286, zwischen Schiffweiler und Wiebelskirchen. Ein Feuerwehreinsatz und deswegen ist dort gesperrt. Noch ein Unfall im Saarpfalzkreis. Die L223 ist deswegen gesperrt zwischen Bechhofen und Waldmoor. Und sie melden uns diese Blitzer in St. Ingbert in der Südstraße auf der A623, Friedrichsthal-Saarbrücken in Höhe Saarbrücken-Duttweiler und in der Gegenrichtung in Höhe Sulzbach. Das sind unsere neuesten. Alle Blitzer auf sr3.de und in der SR3-App. Und wenn auf Ihrer Strecke was klemmt oder es taucht ein Blitzer auf oder etwas anderes passiert, sagen Sie gerne Bescheid. Hier ist die richtige Nummer, die 0800 700 8000.
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10: Der Kiosk mit Frank Hofmann. Herzlich willkommen.
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Awai Kept ausgelost. 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

0: Ronan Keating und im Vorprogramm Sarah Engels. Das ist das Konzert, präsentiert von SR3 und zwar Sonntag nächster Woche. Das ist der 26. auf dem Gelände des Dillinger Lokschuppens. Zwei Karten gehen an Volker Destruelle. Volker, herzlich willkommen. Guten Tag.
1: Ja, hallo, ich grüße dich auch. Herzlich willkommen. Ja.
0: Volker, du bist gerade so ein bisschen in Urlaubsstimmung. Ihr seid gar nicht in Deutschland. Wo seid ihr gerade?
1: Ja, wir sind am Stockweier und liegen da faul in der Wiese, ab und zu mal ein bisschen Drehboot fahren. Ja, genießen halt das schöne Wetter.
0: Tagesausflug oder seid ihr für länger dort?
1: Ja, wir sind jetzt noch bis Mittwoch hier. Alles wir waren klar. Also schon eine Woche vorher. Ja.
0: Und ihr seid eigentlich aus Saarlouis und wenn du sagst wir, dann ist das deine Frau?
1: Ja.
0: Die Karin.
1: Die Karin.
0: Und jetzt gehe ich mal davon aus, weil du angerufen hast, die Karin ist ein unglaublich großer Fan von Ronan Keating. Oder von wem ist die Fan?
1: Ja, ich sag mal, ich bleibe bei Ronan Keating und meine Frau, da ist ja noch so eine Frau im Vorprogramm.
0: Sarah Engels.
1: Die Sarah Engels, ja.
0: Okay, die Karin steht auf Sarah Engels und du auf Ronan Keating. Da könnt ihr ja zusammen hingehen. Zwei Karten für euch.
1: Das passt.
0: Viel Spaß, das ist auch draußen. Je nachdem, wenn das Wetter so ist wie heute, nehmt ein Sonnenhütchen mit und ein bisschen Sonnencreme und ja, kauft euch da was zu trinken, weil das wird dann heiß. Volker, dann holt euch noch weiter gut am Stockweier und ich sage dann viel Spaß und bis bald.
1: Ja, und ich sage auch vielen Dank und ich verfolge die Sendung, wie gesagt, jeden Tag, wo wir hier liegen, ne? Und das passt. Wow. Und jetzt hatten wir mal Glück und meine Frau sagt, wow.
0: So soll das sein. Grüße an die Karin, macht's gut.
1: Ja, danke. Grüße nochmal zurück.
0: Ciao.
1: Ja. Ciao.

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7: Es ist kurz nach 14:30. Kerstin Gallmeier ist da.
8: Saarbahnstreik soll morgen früh enden. Laut SR-Informationen sollen die Bahnen ab 3.20 Uhr wieder fahren. Damit endet der Streik, der am vergangenen Donnerstag begonnen hatte. Weniger Firmenpleiten im Saarland. Im April haben hier lediglich 8 Firmen Insolvenz angemeldet. Bundesweit ist die Zahl der Firmenpleiten dagegen auf den höchsten Stand seit 14 Jahren gestiegen. Die saarländische Industrie- und Handelskammer erklärte, dass dennoch vor allem in der saarländischen Gastronomie die Lage dramatisch sei. VW nennt erstmals Zahlen zum Stellenabbau. Konzernchef Blume sprach von weltweit 50.000 Stellen. Laut seinen Angaben stehen die Werke Hannover, Emden, Zwickau und Neckarsulm auf der Kippe. Entschieden ist aber noch nichts. Bei VW liegen die Kosten derzeit 20% über dem Durchschnitt vergleichbarer Unternehmen. Und Warnung vor Anschlägen in Deutschland. Der CDU-Bundestagsabgeordnete Kiesewetter geht davon aus, dass der Iran gezielte Anschläge im Westen plane und vorbereite. Auch SPD- und Grünen-Politiker warnen vor einer erhöhten Bedrohungslage.
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7: Heute wieder heiß, 30 bis 34 Grad. Wir haben ein paar Wolken, so hohe Wolken, die über dem Saarland hängen. Es bleibt aber trocken, also es kommt aus diesen Wolken erstmal nichts raus. In der Nacht kühlt es nur sehr langsam ab. Für viele wird es vielleicht tatsächlich auch eine tropische Nacht mit Temperaturen wenigstens bei 20 Grad bleiben. Morgen der Sonntag dann auch wieder sonnig. Ab dem Nachmittag einzelne Hitzegewitter möglich und lokal. Starkregen, hagelkräftige Böen. Es kann sein, dass der eine es mitkriegt, der andere gar nicht. Insgesamt wird es allerdings in den nächsten Tagen immer schwüler. Zum Wochenende hin steigt die Gewittergefahr dann deutlich an.
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7: Die A1 Trier Richtung Saarbrücken. Zwischen Ehlingen und dem Kreuz Saarbrücken ein liegengebliebenes Fahrzeug. Und zwar ist dort noch eine verschärfte Situation, weil Kraftstoff ausläuft. Bitte vorsichtig ranfahren. Im Landkreis Neunkirchen. L286 zwischen Schiffweiler und Wiebelskirchen ein Feuerwehreinsatz. Die Landstraße ist deswegen gesperrt. Saarpfalz-Kreis nach einem Unfall gesperrt. Die L223 zwischen Bechhofen und Waldmoor. Und Sie melden uns diese Blitzer, hier unsere neuesten, in Losheim in der Heimlinger Straße, in St. Ingbert in der Südstraße und auf der A623 Friedrichsthal-Saarbrücken in Höhe Saarbrücken-Duttweiler. 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
7: SR3. Hier ist ein schöner Spät-60er. Die Hollies sind das. Ich bin Frank Hofmann. Schönen Montag.
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1000 Years von Christina Perry auf SR3. Immer wenn ich an die Münchner Freiheit denke, dann denke ich jetzt auch an Funky T aus dem Saarland. Funky T, der Stefan Thielen, das T steht für Thielen, ist nämlich Ende 2011, als Stefan Zauner nach über 30 Jahren aus der Band Münchner Freiheit ausgestiegen war, dort für kurz eingestiegen, für ein paar Monate, ist er als neuer Sänger vorgestellt worden. Dann gab es aber stimmliche Probleme und dann ist er wieder ausgestiegen und dann ist der neue Sänger Tim Wilhelm geworden. Die Münchner Freiheit auf SR3 jetzt mit O.

0: Unser Album der Woche ist ein ganz besonderes Album. Es heißt 45 Jahre live von Reinhard Fendrich. 45 Jahre seiner Karriere. Das sind die großen Hits neu interpretiert.
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0: Und zwar gesungen mit seiner heutigen Stimme und mit einer Band. Das Ganze bei zwei Live-Konzerten, einmal in der Wiener Stadthalle in Wien und vor der Kulisse des Wörthersees in Klagenfurt. Da haben die Leute dann nachher irgendwie die besten Aufnahmen rausgesucht aus diesen zwei Konzerten und sie auf diese CD, auf dieses Album gebracht. Das ist Nostalgie so ein bisschen, aber man erlebt Reinhard Fendrich, wie er heute irgendwie ist, nach 45 Jahren auf der Bühne, und man sieht und hört, dass er mit Leidenschaft dabei ist und dass er stimmlich richtig gut beisammen ist und das richtig rocken kann. Jetzt bei diesem Ausschnitt hier auf SR3 aus unserem Album der Woche, Reinhard Fendrich live, Strada del Sole.

0: Dankeschön.
1: SR3 ist hier. Das Album der Woche, und das war ein Ausschnitt von Reinhard Fendrich, Strada del Sole, 45 Jahre live heißt das Album der Woche. Infos auf sr3.de und noch viel mehr Musik und Ausschnitte aus dem Album der Woche hier bei uns im Programm von SR3. Morgen früh in SR3 Guten Morgen, da spiele ich nochmal einen neuen Ausschnitt. Freue mich schon drauf.

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2: 15 Uhr. Volkswagen-Chef Blume hat erstmals Details zum Sparplan des Konzerns genannt. Blume bestätigte im VW-Intranet, dass bis zu 50.000 weitere Stellen abgebaut werden könnten, um die, wie er es sieht, hohen Unternehmenskosten auszugleichen. Der Stellenabbau könne aber auch geringer ausfallen, wenn sich andere Sparmöglichkeiten ergäben. Bei VW läuft zurzeit bereits ein Sparprogramm im Umfang von 50.000 Stellen. Erstmals bestätigte der VW-Chef auch, dass die Werke Hannover, Zwickau, Emden und Neckarsulm gefährdet sind. Das Auswärtige Amt in Berlin hat wegen Cyberangriffen den russischen Botschafter einbestellt. Laut einer Ministeriumssprecherin hat das Gespräch am Vormittag stattgefunden. Aus Berlin Georg Schwarte.
3: Das deutsche Außenministerium spricht von bösartigen Cyberaktivitäten aus Russland gegen Deutschland, EU-Mitgliedstaaten sowie internationale Partner. Noch heute werden von der EU auch deshalb weitere Sanktionen verhängt. So kommen 9 weitere Einzelpersonen und 4 Unternehmen auf die Sanktionsliste, darunter hochrangige Mitglieder des russischen Militärgeheimdienstes. In einem gemeinsamen Statement der 27 EU-Staaten hatte zuvor die Außenbeauftragte der EU, Kaja Kallas, russischen Hackern vorgeworfen, seit Jahren Ziele in Deutschland, Frankreich, den Niederlanden, Österreich, Finnland, Rumänien, der Slowakei und Zypern angegriffen zu haben. Die russischen Geheimdienste würden dabei eng mit kriminellen Gruppen und privaten Unternehmen zusammenarbeiten.
2: Der Iran hat neue US-Angriffe im Südwesten des Landes gemeldet. In der Industriestadt Abadan an der Grenze zum Irak gab es nach Angaben örtlicher Behörden mehrere Tote und Verletzte. Eigentlich hatte das amerikanische Militär seine jüngste Angriffswelle heute früh für beendet erklärt. Diese richtete sich nach amerikanischen Angaben hauptsächlich gegen Flugabwehrsysteme, Radarstationen sowie Raketen- und Drohnenstellungen. Voraussichtlich ab Mitte 2027 gelten in der EU neue Rechte für Fluggäste. Nach mehr als 13 Jahren hat die Reform ihre letzte Hürde genommen. Heute haben auch die EU-Mitgliedstaaten grünes Licht gegeben. Aus Brüssel Sarah Lopez.
4: Für Fluggäste heißt das, es kommen einige Verbesserungen. Bei der Buchung zum Beispiel soll zukünftig standardmäßig der Preis mit Handgepäck angezeigt werden, damit Reisende Preise besser vergleichen können. Außerdem sollen Eltern keine Gebühr mehr für eine Sitzplatzreservierung für Kinder unter 14 Jahren zahlen. Wenn Reisende bei Verspätung ihres Fluges Anspruch auf Entschädigung haben, müssen die Fluggesellschaften bald innerhalb von 96 Stunden darüber informieren. Und es muss dann auch erklärt werden, wie Reisende ihren Anspruch genau geltend machen können. Ab wie viel Stunden Verspätung es Geld gibt und wie viel, daran ändert sich nichts.
2: Der Streik bei der Saarbahn soll morgen früh enden. Die Gewerkschaft der Lokomotivführer GDL hat angekündigt, dass die Bahnen ab 3.20 Uhr wieder fahren. Die GDL-Mitglieder bei der Saarbahn streiken seit vergangenem Donnerstag. Die Gewerkschaft wirft der Arbeitgeberseite in dem Tarifkonflikt ein anhaltend respektloses Verhalten vor. Zuletzt hatte das Unternehmen den Saarbahnfahrern den Wechsel in den Tarifvertrag von Verdi angeboten. Die GDL beharrt jedoch auf einem eigenen Vertrag. Im Saarland ist die Zahl der Firmeninsolvenzen zuletzt deutlich zurückgegangen. Das hat das Statistische Amt auf SR-Anfrage mitgeteilt. Demnach wurden im April 8 Unternehmensinsolvenzen registriert, 6 weniger als im Vorjahresmonat. Bundesweit wurde dagegen ein Anstieg verzeichnet. Nach Angaben der Deutschen Industrie- und Handelskammer gab es im April insgesamt 2.200 Unternehmensinsolvenzen. Dies entspricht einem Plus von 7%. Vor allem viele kleinere und mittlere Unternehmen kämpften mittlerweile mit Liquiditätsengpässen. Das waren die Nachrichten mit Linda Grothold. 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
5: Der Himmel ist hier und da so ein bisschen milchig und es sind auch ein paar hohe Wolken mit dabei. Es ist aber trocken und es bleibt auch trocken. Aus diesen Wolken kommt zumindest heute jetzt nichts raus. Die Temperaturen 30, 34 Grad, ein bisschen Abkühlung in der kommenden Nacht. Morgen geht es allerdings dann sonnig weiter und ab dem Nachmittag ist es möglich. Es muss nicht sein, aber es kann sein, dass es einzelne Hitzegewitter gibt. Lokal dann mit Starkregen, hagelkräftigen Böen. Kann sein, kann aber auch sein, dass Sie gar nichts davon mitkriegen morgen, weil es eben lokal sehr begrenzt ist. Insgesamt wird es allerdings in den nächsten Tagen immer schwüler. Zum Wochenende hin steigt die Gewittergefahr dann an.
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5: Es ist kurz nach 3, A1, Trier-Saarbrücken, zwischen Ehlingen und dem Kreuz Saarbrücken, Behinderungen durch einen Liegenbleiber und dort läuft auch Kraftstoff aus. Bitte die rechte Spur meiden, müssen Sie sowieso, weil da steht, die rechte Spur ist gesperrt. Also, so soll es laufen. A1, Trier-Saarbrücken, zwischen Ehlingen und dem Kreuz Saarbrücken, ein liegengebliebenes Fahrzeug und auslaufender Kraftstoff, die rechte Spur ist gesperrt. Saar-Pfalz-Kreis L223, zwischen Bechhofen und Waldmoor, ebenfalls gesperrt nach einem Unfall. Hier unsere neuesten Blitzer in Losheim in der Heimelinger Straße, in St. Ingbert in der Südstraße und auf der A623 Friedrichsthal-Saarbrücken in Höhe Saarbrücken-Duttweiler. 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
5: Schönen Montagnachmittag für Sie. Ich bin Frank Hofmann.
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Wer von diesem Sommertag die Schnauze voll hat, der kann jetzt mit uns einen Frühlingstag erleben, weil so mutet das Stück von Sally Oldfield an, The Sun in My Eyes. Das spiele ich Ihnen jetzt. Das ist ein Stück, das wir hier auf SR3 für Sie haben aus den späten 70er Jahren. Da war sie schon längere Zeit mit ihrem Bruder Mike Oldfield, dem jüngeren Bruder, zusammen und hatte so ein Folk-Duo, The Sallyangie, und ist dann später Ende der 70er als Solokünstlerin durchgestartet. Und das, was sie macht, das ist irgendwie so ein bisschen, ich weiß nicht, es erinnert mich immer so daran an Enya. Die mit Orinoco Flow und Only Time. Wenn wir gleich mal reinhören hier. The Sun in My Eyes. Sally Oldfield. Oder? Fühlt sich an wie ein Frühlingstag, finde ich zumindest. 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

0: SR3, wünschen einen schönen Montagnachmittag. Sie als Großeltern werden es wahrscheinlich auch schon mitbekommen haben, wenn Ihre Enkel bei TikTok oder bei YouTube oder so Ihre Songs hören, dass die daneben stehen und denken, Mensch, so ein Zeugs hören die, ich kann damit gar nichts anfangen. Und die Kurzen rasten völlig aus. Das, was heute eben diese Songs sind, war damals in den späten 50ern der Sound von Bill Haley and his Comets. Das ist ja in einem Film verwendet worden, dieses Stück Musik. Und dann ist das erst zu einem großen Renner geworden, Rock Around the Clock nämlich. Und da sind die Leute tatsächlich, damals die jungen Leute, in den Kinosälen sind aufgestanden, haben mitgetanzt und waren von der Musik so außer Rand und Band, dass sie Sitze aus den Kinosälen rausgerissen haben und völlig ausgerastet sind oder auch anderes Inventar beschädigt haben. Tja, die Zeiten ändern sich. Damals war es eben diese Musik, die die Jungen hat ausflippen lassen. Auf SR3, jetzt Rock Around the Clock.
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Ana Ana. In Köln, im Rhein-Energie-Stadion, haben sie gespielt vor ein paar Tagen. Die große Jubiläumstour. 50 Jahre BAP, die Zielgerade. Das Konzert ruckzuck ausverkauft. Es gibt noch Konzerte in Trier zum Beispiel, wenn sie dabei sein wollen. 29. November oder Anfang Dezember in Frankfurt oder Köln. 18. Dezember. Ticket zu um die 60 Euro im Netz. SR3 ist hier. Der Kiosk an diesem Montag, gleich unsere Kurznachrichten, vorher noch die Little River Band und Cool Change. 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

0: Es ist kurz nach 3:30.
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0: Mit Kerstin Gallmeier.
2: VW nennt weitere Zahlen zum Stellenabbau. Konzernchef Blume sprach von bis zu 50.000 Stellen, die weltweit zusätzlich abgebaut werden könnten. Der Abbau könne auch geringer ausfallen, wenn sich andere Sparmöglichkeiten ergeben. Laut seinen Angaben stehen die Werke Hannover, Emden, Zwickau und Neckarsulm auf der Kippe. Entschieden ist aber noch nichts. Russischer Botschafter einbestellt. Es geht um mutmaßliche Cyberangriffe gegen Deutschland, weitere Mitgliedstaaten der EU und internationale Partner. Auch deshalb wurden heute weitere Sanktionen von der EU gegen Russland verhängt. Saarbahnstreik endet morgen früh. Laut SR-Informationen sollen die Bahnen ab 3.20 Uhr wieder fahren. Damit endet der Streik, der am vergangenen Donnerstag begonnen hatte. Und weniger Firmenpleiten im Saarland. Laut Industrie- und Handelskammer haben hier lediglich 8 Firmen Insolvenz angemeldet. Bundesweit ist die Zahl der Firmenpleiten dagegen auf den höchsten Stand seit 14 Jahren gestiegen. Vor allem viele kleine und mittlere Unternehmen kämpften mittlerweile ums Überleben.
0: Kerstin, vielen Dank.
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0: Viel Sonnenschein bei uns im Saarland, zwischendurch ein paar Wolken. Es bleibt trocken, die Temperaturen klettern je nach Region auf Werte oder sind schon da angekommen. Zwischen 30 und 34 Grad, das sind die Spitzenwerte. Heute in der Nacht kühlt es leider nur langsam ab und morgen dann ebenfalls noch mal heiß und einzelne Hitzegewitter können sich bilden.
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0: Kurz nach 3:30, Vorsicht, Landkreis St. Wendel auf der B41 zwischen Ottweiler und Niederlingsweiler, ein defekter Pkw. Und da laufen auch gerade Leute rund ums Auto und auf der Straße. Dort bitte vorsichtig ranfahren, wenn es geht. A1 Trier-Saarbrücken zwischen Illingen und dem Kreuz Saarbrücken. Behinderungen durch einen Liegenbleiber, rechte Spur im Moment gesperrt. 2 Kilometer Stau, eine Viertelstunde wird es wohl dauern. Dann haben wir die neuesten Blitzer für Sie in Losheim in der Heimelinger Straße, in St. Ingbert in der Südstraße und auf der A623 Friedrichsthal-Saarbrücken in Höhe Saarbrücken-Duttweiler. Alle Blitzer auf sr3.de und in der sr3-App. Und wenn auf Ihrer Strecke irgendwas klemmt, wenn ein Blitzer auftaucht, geben Sie uns gerne kurz Bescheid unter dieser Nummer hier. 0800 700 8000.
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0: In einem großen Mietshaus, wenn man sich da mal trifft, kann man Klopfzeichen abmachen, um rauszufinden, ob einen jemand mag oder eben nicht. Klopft 3-mal an die Decke für Ja oder 3-mal an die Heizung für Nein. Ich glaube, das ist der Code bei Dawn. Knock 3 times. Das hören wir jetzt hier auf SR3. Ich bin Frank Hofmann.
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0: Wir haben bei großen Bands gesungen. Hier auf SR3 hören Sie gerade Frontman und Open Up. Bei The Hollies, bei 10cc oder auch bei The Sweets. Peter Haworth, Pete Lincoln und Mick Wilson sind Frontman. 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Da kommt meine Freundin jetzt, das ist Elfriede.
1: Wir sind Elfriede Schlau und ich sind ein Bauersfrau. Ich brauche einen Mann, den das über anpacken kann und nachts nicht mit ist. Schlafen kann ich selber. Ich muss mal ein Schluck trinken. Ich habe nämlich einen Krimmel auf der Schalmei. Wei, geht es los, Caro. Oh, Kenner, die ganze Nadel an der Kuh geschafft, bis endlich das Kälfi da war. 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Ich hatte doch 5 Liter Kanister Apfelsaft gewonnen. Natürlich hatte ich auch ordentlich getrunken. Wenn ich auch mal auf ist, muss ich auch fort. Und da war ich an dem Tag ausgerechnet mit dem Sternlicher Helmut seinem Rad auf der Reifeisen gefahren. Oh Gott, und da kommt den Dapperlauf, siehe. Ich wie geckig in die Pedale gedreht und rums habe ich mich abgeladen. Wie den Helmut das gesehen hat, hat nur gesagt, oh, mein Arm vorwärts. Und dabei hat mir der halbe Tabet gefehlt. Ja, da musst du als Fradenerve behalten. Ich sei grad noch so heimkommen zum größten Malheur. 3 Tage habe ich gedacht, ich sterben. Und 3 weitere Tage wollte ich sterben. Das Loch hat mich gerisselt. Wie gesagt, ist der 4. Schwindprim. Weil gibt noch die Bauernweisheit. 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
0: Ich liebe das.

nachträglich verheiratet, Elvis Presley mit dem Royal Philharmonic Orchestra und Let It Be Me auf SR3. Mit dem besten Verkehrsservice für Saarland im Landkreis St. Wendel, B41 zwischen Ottweiler und Niederlingsweiler, ein defektes Auto und auch Personen auf der Fahrbahn. Fahren Sie bitte vorsichtig ran. Lou Saint mit einem Song jetzt und ihrer rauchigen Stimme. Der Song heißt Love Bites Back. Die Liebe beißt zurück.

0: Erinnert ein bisschen an Amy Winehouse, so vom Stil ihrer Musik und von ihrer Stimme her. Lucaine hier bei uns auf SR3 mit Love Bites Back. Ich bin Frank Hofmann, machen Sie es gut. Tschüss, noch einen schönen Nachmittag für Sie. Gleich kommt Kerstin Gallmeier zurück mit der Region am Nachmittag.
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10: 16 Uhr. In Frankreich kämpfen Feuerwehrleute gegen einen großen Brand im Wald von Fontainebleau bei Paris. Das Feuer war gestern am späten Nachmittag ausgebrochen. Rund 200 Menschen mussten in Sicherheit gebracht werden. Nach Behördenangaben sind mittlerweile etwa 800 Hektar Wald abgebrannt. Für SR Info Kai Rienecker.
11: Löschflugzeug.

0: nehmen im Flug Wasser aus der Seine auf, um es gleich danach wieder im Brandgebiet abzuwerfen. Der Brand ist noch einige Kilometer vom dortigen Schloss der französischen Könige entfernt, ein Ort, der von vielen Paris-Touristen besucht wird. Autobahnen mussten gesperrt werden. 500 Feuerwehrleute sind aktuell im Einsatz. Das Feuer ist noch nicht unter Kontrolle. Es könnte noch tagelang weiterbrennen. Die Gefahr von Wald- und Flächenbränden in Frankreich ist wegen der aktuellen Hitzewelle mit Spitzenwerten um 40 Grad extrem hoch. Das Feuer im Wald von Fontainebleau könnte dabei von Brandstiftung ausgelöst worden sein, so der französische Innenminister. In den vergangenen Tagen waren bereits Dutzende Personen in Frankreich festgenommen worden, die im Verdacht stehen, absichtlich oder aus Versehen Feuer ausgelöst zu haben.
1: Experten der EU-Kommission haben ein Social-Media-Verbot für Kinder unter 13 empfohlen. Das Gremium erklärte, die Nutzung bis 13 Jahre sollte nur unter Aufsicht erfolgen. Denkbar seien Beschränkungen auch für ältere Jugendliche, wenn die Plattformen den Schutz vor Suchtgefahren, Gewaltdarstellungen und Hassrede nicht verbesserten. Kommissionspräsidentin von der Leyen will im Herbst einen Gesetzesvorschlag vorlegen. Der Branchenverband Bitkom warnte vor einem Mindestalter. Medienkompetenz entstehe durch begleitete Praxis, nicht durch Ausschluss. Volkswagen-Chef Blume hat erstmals Details zum Sparplan des Konzerns genannt. Blume bestätigte im VW-Intranet, dass bis zu 50.000 weitere Stellen abgebaut werden könnten, um die, wie er es sieht, hohen Unternehmenskosten auszugleichen. Der Stellenabbau könne aber auch geringer ausfallen, wenn sich andere Sparmöglichkeiten ergäben. Bei VW läuft zurzeit bereits ein Sparprogramm im Umfang von 50.000 Stellen. Erstmals bestätigte der VW-Chef auch, dass die Werke Hannover, Zwickau, Emden und Neckarsulm gefährdet sind. Im Saarland ist die Zahl der Firmeninsolvenzen zuletzt deutlich zurückgegangen, anders als im Bund. Das hat das Statistische Amt auf SR-Anfrage mitgeteilt. Demnach wurden im April 8 Unternehmensinsolvenzen registriert, 6 weniger als im Vorjahresmonat. SR-Reporter Peter Sauer.
2: Gut 2200 Unternehmensinsolvenzen gab es im April laut Deutscher Industrie- und Handelskammer bundesweit. Das sei der höchste Wert seit 14 Jahren und entspricht im Vergleich zum Vorjahresmonat einem Plus von rund 7%. Demnach kämpfe jedes fünfte Unternehmen mittlerweile mit Liquiditätsengpässen, vor allem betroffen kleinere und mittlere Unternehmen. Dass die Saarland-Zahlen gerade rückläufig seien, sei zwar positiv, aber keine Entwarnung, sagte der IHK-Hauptgeschäftsführer Frank Thome dem SR. Im Gegenteil, der bundesweite Trend sei ein klares Warnsignal. Die Bundesregierung müsse das Ruder endlich rumreißen und in den Bereichen Arbeits- und Energiekosten sowie Bürokratieabbau dringend handeln.
1: Der Streik bei der Saarbahn soll morgen früh enden. Die Gewerkschaft der Lokomotivführer GDL hat angekündigt, dass die Bahnen ab 3.20 Uhr wieder planmäßig fahren. Die GDL-Mitglieder bei der Saarbahn streiken seit vergangenem Donnerstag. Die Verhandlungen mit der Arbeitgeberseite befinden sich weiter in einer Sackgasse. Im Nationalpark Hunsrück-Hochwald dürfen zwei Mineralwasserproduzenten vorerst weiter Grundwasser entnehmen. Das Verwaltungsgericht Koblenz hat den Eilanträgen der beiden Unternehmen stattgegeben. Die zuständige Behörde hatte die Wasserentnahme Ende April untersagt. Nach Auffassung des Gerichts überwiegen aber derzeit die wirtschaftlichen Interessen der Sprudelbetriebe. Zudem gäbe es bislang keine stichhaltigen Hinweise darauf, dass die weitere Wasserentnahme den betroffenen Oberflächengewässern schade. Gegen die Beschlüsse kann noch Beschwerde beim Oberverwaltungsgericht Rheinland-Pfalz eingelegt werden. Das waren die Nachrichten mit Linda Grothold. 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
4: Das bietet Sonnenschein und Wolkenfelder im Mix. Es bleibt trocken und heiß bei 30 bis 34 Grad. Auch in der Nacht kühlt es nur langsam ab auf 21 Grad in Berus, 19 Grad in Wattgassen und auf 16 Grad in Kirkel. Morgen sind ab dem Nachmittag einzelne Hitzegewitter möglich. Die können auch Starkregen, Hagel und Sturmböen bringen. Bei einer ebenfalls wieder starken Wärmebelastung 31 bis 35 Grad.
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4: Gute Nachrichten von den Straßen, die sind soweit frei, aber der SR3 Verkehrsservice hat ihre neuesten Blitzer hier, die sie uns gemeldet haben. Auf der 8 Pirmasens Richtung Saarlouis in Höhe Dillingen Süd, in Losheim in der Heimlinger Straße und noch einer in St. Ingbert in der Südstraße. Weitere Blitzer, wie immer, auf sr3.de. Kommen Sie gut ans Ziel.
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4: Mit Kerstin Gallmeier, hi und herzlich willkommen. Kommt eine Nordsaarland-Klinik oder kommt sie nicht? Diese Frage ist seit letzter Woche beantwortet mit Nein. Jedenfalls nicht so wie zuletzt geplant. Wie man das in Wadern findet, das hören wir gleich.
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0: Eben war noch alles ruhig. Jetzt gibt's aber eine aktuelle Meldung vom SR3 Verkehrsservice. Vorsicht bitte auf der 1, Saarbrücken Richtung Trier, zwischen Eppelborn und Tholey. Da liegen Gegenstände auf der Fahrbahn. Ja, die Absage an eine Nordsaarland-Klinik kam ja vorige Woche. Grund, die Kassenärztliche Vereinigung, die ist aus der Planung ausgestiegen. Eigentlich sollte ja rund um die Rettungswache in Wadern ein medizinisches Versorgungszentrum mit einigen Haus- und Fachärzten entstehen und einem stationären Angebot mit einer zweistelligen Zahl an Betten. SR3-Reporterin Stefanie Balle ist vor Ort in Wadern und hat Reaktionen gesammelt. Steffi, große Enttäuschung oder gibt es vielleicht sogar schon neue Pläne?
1: Also im Moment herrscht bei Waderns Bürgermeister Jochen Kuttler ganz eindeutig die Enttäuschung vor.
2: Da stecken ja auch 9 Jahre Arbeit dahinter und nicht nur 9 Jahre Gedankenspielerei, sondern konkrete Planungen, an denen viele beteiligt waren. Insofern halte ich die Sicht der KVS für kurzsichtig und auch für rückwärtsgewandt.
1: Also hier auf dem 50.000 Quadratmeter großen Wiesengelände rund um die Rettungswache, da wäre genügend Platz. Und das Argument, das die Kassenärztliche Vereinigung angebracht hatte, nämlich, dass sich doch etliche Haus- und Fachärzte in Wadern angesiedelt hätten, seit das Krankenhaus Ende 2017 geschlossen worden ist, das sieht Kuttler komplett anders.
2: Es stehen etliche Hausärztesitze zur Verfügung. Fachärzte sind Mangelware. Gerade hat noch ein Frauenarzt zugemacht. Die Augenarztpraxis ist auch davon bedroht, weil der Augenarzt aufgehört hat. Das hat eine Firma übernommen. Die wollen eventuell auch weggehen. Also fachärztlich ist das extrem ausgedünnt, bei Hausärzten auch. Die Hausärzte, die noch vorhanden sind, sind fast alle gleich alt. Man kann in 10 Jahren absehen, dass die Lichter ausgehen.
1: Und dann wäre ein neues Angebot, das auch noch innovativ und vorbildhaft für andere ländliche Regionen wäre, genau das Richtige, meint Kuttler.
0: Ja, dafür hat sich seit vielen Jahren auch eine Bürgerinitiative eingesetzt. Wie hat die denn reagiert auf diese aktuelle Entwicklung?
1: Bernd Schröder ist Vorsitzender der BI von Anfang an und der hat anfangs vehement für eine mindestens 200-Betten-Klinik in Wadern gekämpft. Nach jahrelangem Kampf ist er dann aber doch so realistisch geworden, dass die große Lösung wohl niemals kommen wird.
3: Also der Name ist Schall und Rauch. Also wäre ein schöner Name, aber muss nicht sein. Die Konstruktion des Ganzen, wie das funktioniert, das ist das Wesentliche. Und da müsste man eben stationär und ambulant miteinander verzahnt anbieten können.
4: Also Sie bestehen nicht auf ein Krankenhaus mit 200 Betten?
3: Nein, das haben wir auch schon lange zu den Akten gelegt.
1: Also keine Nordsaarland-Klinik. Aber die kleinere Lösung, die hätte die Bürgerinitiative dann doch eigentlich gerne gehabt.
0: Ja, darf die Initiative denn darauf noch hoffen, dass die noch kommt, jetzt nach der Absage der Kassenärztlichen Vereinigung?
1: Im Sommergespräch hatte Gesundheitsminister Jung vorige Woche gesagt, dass die Knappschaft an ihren Plänen festhält, in Wadern eine Versorgung anbieten zu wollen. Wie sie die umsetzen will, jetzt wo erstmal der ambulante Player ausgestiegen ist, auf die Frage hat mir die Geschäftsführung noch keine Antwort gegeben. Aber Bernd Schröder von der Bürgerinitiative Nordsaarlandklinik, der hätte dann noch ein Gutschein für einen künftigen Betreiber eines neuen medizinischen Angebots hier in Wadern.
3: In den vielen Jahren des Wartens haben wir an Mitgliedsbeiträgen schon einen ganz schönen Fundus angehäuft. Und wir brennen darauf, das jetzt auch irgendwo mal einzusetzen. Wenn die da irgendwo Bedarf hätten an einem kleinen Zuschuss oder ein Stipendium für einen Arzt in Ausbildung oder Ähnliches. Und dann sind wir durchaus bereit und wären froh, da helfen zu können.
1: Auch wenn das bei den Gesamtkosten für eine neue medizinische Einrichtung, die sicher mehrere Millionen Euro kosten würde, vielleicht auch nur ein kleiner Betrag sein sollte, die Geste zählt und vielleicht nimmt ein zukünftiger Betreiber eines ambulant-stationären Versorgungszentrums in Wadern dieses Angebot ja auch gerne an.
0: Die Nordsaarland-Klinik, wie sie geplant und von vielen gewünscht war, wird so nicht kommen. Stefanie Balle, SR3-Reporterin, hatte Reaktionen aus Wadern.

0: SR3 ist hier mit der Region am Nachmittag. Wir fragen den Staat, er antwortet uns. So funktioniert im Groben das Informationsfreiheitsgesetz. Seit etwa 20 Jahren dürfen Bürgerinnen und Bürger und auch Vereine, Stiftungen und Nichtregierungsorganisationen bei Bundesbehörden nach Auskünften fragen und die haben die Pflicht, bestimmte Dokumente herauszugeben. Doch dieses Recht will die Bundesregierung nun einschränken. Daran gibt es viel Kritik, auch aus dem Saarland und auch von meinem Kollegen Florian Mayer.
1: Eine Regierung, die es ihren Bürgerinnen und Bürgern erschwert, transparent nachzuvollziehen, was sie tut, sollte ernsthaft darüber nachdenken, in wessen Sinne sie hier noch handelt. Die Einschränkungen, die die Reform des Informationsfreiheitsgesetzes vorsehen, sind keine Kleinigkeit und in keinster Weise hinnehmbar. Wer ein berechtigtes Interesse hat, soll sich überhaupt noch auf das IFG bei Anfragen berufen können. Wer sich nur ein Stück weit mit juristischen Texten auseinandersetzt, weiß ganz genau, dass ein solcher Begriff maximalen Spielraum für Auslegungen lässt. Damit wird der eigentliche Kern des IFG, der voraussetzungslose Anspruch eines jeden Bürgers, einer jeden Organisation und eines jeden Mediums, vollkommen ad absurdum geführt. Das behindert nicht nur die Arbeit von Journalistinnen und Journalisten. Es untergräbt die Rechtfertigungspflicht des Staates, einer Bundesregierung gegenüber jenen, die den Mitgliedern dieser Regierung überhaupt erst per demokratischer Wahl die Legitimation gegeben haben, auf solch machtvollen Positionen zu sitzen. Es kippt ohne Not den Verschwörungstheoretikern und Feinden der Demokratie Wasser auf ihre Mühlen und lässt Zweifel darüber aufkommen, was Politikerinnen und Politiker womöglich nicht im Licht der Öffentlichkeit sehen wollen, selbst bei denen, die noch nicht das Vertrauen in den Staat verloren haben. Wirklich vollkommen hanebüchen wird es, wenn man sich anschaut, in welchen Kontext die schwarz-rote Koalition diese Reform packt. Den Bürokratieabbau. Die Bearbeitung der Anfragen kostet Zeit, Arbeitskraft und damit am Ende natürlich Geld. Aber es gibt Dinge, die sich eine Demokratie leisten muss. Das Herstellen von Transparenz bei der Arbeit einer Regierung sollte dabei ganz oben auf der Liste stehen. Wer dort spart, sägt an seinem eigenen Ast. Wer diese Reform unterstützt und beim nächsten wohlfeilen Stell-Dich-Ein seiner Partei mal wieder die Frage in den Raum wirft, wie man das Vertrauen der Bürgerinnen und Bürger in die demokratische Mitte zurückgewinnen kann, der sollte sich ernsthaft fragen, ob das politische Handwerk wirklich noch der richtige Job ist.
0: Ein Kommentar war das von SR3-Reporter Florian Mayer zur geplanten Einschränkung des Informationsfreiheitsgesetzes.

0: Super Tramp in der SR3-Region am Nachmittag. Und jetzt haben wir es kurz vor 16:30.
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0: Mit Barbara Grech.
2: Waldbrand in Fontainebleau bei Paris. Das Feuer war gestern am späten Nachmittag ausgebrochen. Rund 200 Menschen mussten in Sicherheit gebracht werden. Nach Behördenangaben sind mittlerweile etwa 800 Hektar Wald abgebrannt. Sprudelfirmen dürfen weiter Grundwasser entnehmen. Die zuständigen Behörden hatten Ende April die Entnahme von Grundwasser aus dem Nationalpark Hunsrück-Hochwald verboten. Jetzt hatten zwei Unternehmen mit einem Eilantrag Erfolg. Laut Gericht gibt es keine Hinweise darauf, dass die Wasserentnahme den betroffenen Oberflächengewässern schadet. Strengere Regeln für Kinder auf Social Media. EU-Experten empfehlen die begleitete Nutzung von Social Media bis zum Alter von 13. Beschränkungen für ältere Jugendlichen sind auch denkbar, sollten die Plattformen ihren Schutz vor Suchtgefahren, Gewaltdarstellung und Hassreden nicht verbessern. VW nennt Zahlen zum zusätzlichen Stellenabbau. Konzernchef Blume sprach von bis zu 50.000 weiteren Stellen, die weltweit abgebaut werden könnten. Aktuell läuft bereits ein Sparprogramm im Umfang von 50.000 Stellen.
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0: Das bietet Sonnenschein und Wolkenfelder im Mix, bleibt aber trocken und heiß bei 30 bis 34 Grad. Und heute Nacht kühlt es nur langsam ab auf 21 Grad und 16 Grad. Das sind die Tiefstwerte. Morgen ab dem Nachmittag sind einzelne Hitzegewitter möglich, auch mit Starkregen, Hagel und Sturmböen. Und es gibt eine starke Wärmebelastung mit 31 bis 35 Grad maximal.
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0: Die Straßen sind frei, aber hier die neuesten Blitzer. Auf der 8 Pirmasens Richtung Saarlouis in Höhe Dillingen Süd, auf der A623 Saarbrücken Richtung Friedrichsthal in Höhe Sulzbach und noch einer in Klein-Blittersdorf in der Windringer Straße. Wenn Ihnen noch was auffällt auf den Straßen, melden Sie sich gern kostenlos beim SR3 Verkehrsservice. 0800 700 8000 ist die Nummer. Kommen Sie gut ans Ziel.
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0: Der aktuelle Streik bei der Saarbahn, der geht morgen früh zu Ende. Aber wie geht's da weiter im Tarifstreit zwischen GDL und Arbeitgebern? Was blüht uns da noch? Ist unser Thema gleich. Ich bin Kerstin Gallmeier. Hallo nochmal.
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0: Don Johnson haben wir da gerade gehört. Tell it like it is. Und jetzt habe ich halbwegs positive Nachrichten für Saarbahnfahrerinnen und Fahrer. Also für die Nutzerinnen, eher gesagt. Ab morgen früh 3.20 Uhr, da sollen die Saarbahn wieder planmäßig fahren. Das hat die Gewerkschaft Deutscher Lokomotivführer GDL heute angekündigt bei ihrem Demozug durch die Saarbrücker Innenstadt. Da haben etwa 150 Leute dran teilgenommen. SR3-Wirtschaftsreporter Peter Sauer hat sich das angeschaut. Jetzt bei mir im Studio. Also Peter, ab morgen früh fahren die Saarbahn wieder. Ist damit jetzt auch insgesamt ein Ende der Lokführerstreiks in Sicht?
1: Nee, also nicht wirklich, denn insgesamt jetzt 7. Streik in der laufenden Tarifrunde, den werden die Lokführer jetzt ab morgen erstmal beenden. Aber nach dem Streik ist hier wohl eher vor dem Streik, denn die Verhandlungen mit der Arbeitgeberseite, die befinden sich weiter in der Sackgasse, erläutert Lars Jedinat, der stellvertretende Bundesvorsitzende der GDL.
2: Wir haben Forderungen, die haben wir gestellt. Wir sind von unseren Forderungen bereits heute zurückgegangen, weil wir gesagt haben, wir haben mit allen anderen Tarifpartnern, auch im kommunalen Bereich, Tarifabschlüsse bekommen. Und wir würden uns auf Ebene dieser Abschlüsse auch mit der Saarbahn committen. Und damit sind wir schon unterhalb unserer Forderungen. Wenn wir die entsprechenden Signale bekommen, dass ein Arbeitgeber bereit ist zu verhandeln, werden wir wieder an den Verhandlungstisch zurückkehren. Sollte das nicht passieren, werden wir die Tarifkämpfe, die Arbeitskämpfe weiter intensivieren.
1: Ja, und ein weiterer Vorwurf der GDL an die Saarbahn GmbH lautet unter anderem, dass jetzt bei den letzten beiden Streiks, da gab es ja jeweils einen Schienenersatzverkehr, also Busse sind ersatzweise gefahren. Dafür, so die GDL, sei Geld da, aber eben nicht für die Saarbahn-Lokführer.
0: Im Tarifstreit, da hatten ja Ende vergangener Woche die Arbeitgeber den Lokführern angeboten, in den Verdi-Tarifvertrag zu wechseln. Stößt das denn auf offene Ohren?
1: Nee, ganz und gar nicht. Ich habe mich da mal bei ein paar Saarbahn-Lokführerinnen und Lokführern umgehört und zu der Idee, was die meinen, hören wir jetzt mal rein.
3: Wir sind Eisenbahner und machen unseren Job. Und da gibt es eigentlich nichts auseinander zu dividieren.
4: Wir bleiben geschlossen. Dieses Angebot vom Arbeitgeber wäre für uns Angebot, dass Lokführer zweiter Klasse bei der Saarbahn dann tarifiert wäre würden. Und das ziehen wir gar nicht in. Also das machen wir gar nicht mit.
5: Das kommt für uns gar nicht in Frage. Das steht für uns jetzt zur Debatte. Wir wären Zusammenhalle und weiterhin bei der GDL bleiben.
1: Ja, also die Botschaft ist klar, wohl kein Lokführer wird in den Verdi-Tarifvertrag wechseln. Zum Hintergrund nochmal, der wurde im Frühjahr ja abgeschlossen für die Busfahrer, die Instandsetzer und weitere Angestellte der Saarbahn GmbH. Der könnte auch auf die Lokführer angewendet werden. Das könnte dann jeder individuell entscheiden. Die Lokführer verdienen ein paar hundert Euro mehr als die Busfahrer zum Beispiel. Und dieser Bestand würde laut Arbeitgeber auch mitgenommen werden. Und sie würden eben über 3 Jahre insgesamt 8,3% mehr Geld bekommen. Aber die Lokführer wollen weiter ihren eigenen Tarifvertrag haben.
0: Aber ist da jetzt irgendeine Art von Lösung in Sicht?
1: Nee, auch da wieder aktuell nein, muss man sagen. Es gibt keinen weiteren Verhandlungstermin bisher. Eine Schlichtung lehnen beide Seiten auch komplett ab im Moment. Es sieht also so aus, als würden sich die Saarbahnstreiks noch länger ziehen in diesem Sommer. Denn im Moment, da scheint einfach keine der beiden Parteien irgendwie bereit zu sein, ein bisschen mal nachzugeben.
0: Also der Tarifstreit bei der Saarbahn ist ziemlich festgefahren und wir müssen mit weiteren Streiks bei der Saarbahn rechnen. Danke dir, Peter, für die Infos.
1: Genau.

Und wir schauen ganz schnell auf die Straßen. Der SR3-Verkehrsservice meldet: Vorsichtig bitte fahren in St. Wendel auf der B269 Tholeyer Straße. Da liegt ein Strohballen auf der Fahrbahn.

Sie ab und zu oder sogar auch öfter fliegen, dann wird Sie das sicher interessieren. Ab 2027, also ab nächstem Jahr, gelten neue Fluggastrechte in der EU. Was sich da genau ändert und ob Sie dann auch Vorteile hätten, das erfahren Sie bei meinem Kollegen Oliver Hottung gleich nach 5 im SR3 Feierabend. Ich bin Kerstin Gallmeier. Ich wünsche Ihnen einen schönen Abend und wir hören uns morgen wieder in der SR3 Region am Mittag. Bis dann.

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5: 17 Uhr. Der Saarbahnverkehr soll ab morgen früh wieder normal laufen. Das hat die Gewerkschaft Deutscher Lokomotivführer GDL heute bei einer Demonstration in der Saarbrücker Innenstadt angekündigt. Man werde den inzwischen 7. Streik vorerst beenden. SR-Reporter Peter Sauer.
6: Nach dem Streik könnte jedoch vor dem Streik sein, denn man wolle keine Lokführer zweiter Klasse sein. So stand es auf mehreren Schildern, die die rund 150 Demonstranten bei ihrem Marsch dabei hatten. Solange die Arbeitgeberseite nicht bereit sei, ein verhandlungsfähiges Angebot vorzulegen, müsse mit weiteren Streiks gerechnet werden, erklärte die GDL. Die Verhandlungen mit der Arbeitgeberseite befinden sich weiter in einer Sackgasse. Einen neuen Verhandlungstermin gibt es bisher nicht. Die Saarbahn GmbH hatte bei den letzten zwei Streiks Busse im Ersatzverkehr eingesetzt. Das Angebot der Saarbahn GmbH, zukünftig nach dem Verdi-Tarifvertrag bezahlt zu werden, lehnen die gut 80 Lokführer geschlossen ab. Sie

0: wollen weiter einen eigenen Tarifvertrag.
1: Im Konflikt um die Straße von Hormus hat US-Präsident Trump eine erneute Blockade iranischer Häfen angekündigt. Das schrieb er auf seiner Online-Plattform Truth Social. Allen anderen Ländern solle ein fairer und offener Zugang zur Meerenge möglich sein. Darüber hinaus kündigte Trump an, dass die USA ab sofort so wörtlich Bewacher der Straße von Hormus seien und für die sichere Durchfahrt von Schiffen Gebühren erheben wollen. Sicherheitspolitiker warnen vor möglichen iranischen Anschlägen in Deutschland. Der CDU-Politiker Kiesewetter sagte dem Handelsblatt, er gehe davon aus, dass der Iran gezielte Anschläge und Tötungen im Westen plane. Auch der SPD-Innenpolitiker Fiedler und Grünen-Fraktionsvize von Notz warnten vor einer gestiegenen Bedrohungslage. Eine iranische Tageszeitung hatte am Wochenende eine Liste mit 13 westlichen Politikern veröffentlicht, an denen man sich für den Tod des früheren geistlichen Führers Khamenei rächen werde. Unter ihnen war auch Bundeskanzler Merz. Die westlichen Verbündeten wollen der Ukraine heute weitere Zusagen für die Luftverteidigung machen. Zu dem Treffen der sogenannten Koalition der Willigen in Paris werden neben dem ukrainischen Präsidenten Selenskyj mindestens 25 weitere Staats- und Regierungschefs erwartet. Für SR Info Kairi Necker.
2: Der ukrainische Präsident Selenskyj traf schon etwas vor den Mitgliedern der Koalition der Willigen ein. Selenskyj will den europäischen Verbündeten ein neues Programm zur Raketenabwehr vorstellen. Ansonsten geht es bei dem Treffen der Koalition der Willigen vor allem um ein Signal der Einheit und Entschlossenheit gegenüber Russland. In einer programmatischen Rede im Vorfeld des französischen Nationalfeiertages sagte Präsident Macron, Europa sende die Botschaft aus, dass es Frieden wolle, aber auch bereit sei zu kämpfen, um Freiheit und Recht zu verteidigen, notfalls um den Preis des Blutes, so der französische Präsident. Am Abend lädt Gastgeber Macron die Staats- und Regierungschefs zu einem Essen in den Élysée-Palast. Morgen sollen viele von ihnen auch auf der Ehrentribüne der traditionellen Militärparade zum französischen Nationalfeiertag sitzen.
1: In Frankreich kämpfen Feuerwehrleute gegen einen großen Brand im Wald von Fontainebleau, etwa 50 Kilometer südlich von Paris. Das Feuer war gestern am späten Nachmittag ausgebrochen. Rund 200 Menschen mussten in Sicherheit gebracht werden. Nach Behördenangaben sind mittlerweile etwa 800 Hektar Wald abgebrannt. Dies entspricht etwa 5% der gesamten Waldfläche. Laut Innenminister Núñez gibt es Hinweise auf Brandstiftung. Entsprechende Ermittlungen laufen. Der Fußballregionalligist FC Homburg meldet einen Neuzugang. Wie der Verein mitteilte, wird der 24-jährige Jakob Roden die Offensive des FCH verstärken. Roden wechselt vom Regionalliga-Absteiger TSV Schott-Mainz ins Saarland. In Homburg erhält er einen Vertrag bis Juni 2028. Das waren die Nachrichten mit Linda Grothold. 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
4: Die Nacht wird zwar meistens klar, aber nicht sehr kühl. 21 bis 16 Grad, das Ganze bis zum Morgen. Morgen dann erstmal erst Sonne, dann Quellwolken. Abends sind Gewitter möglich und es wird mit 31 bis 35 Grad eher drückend.
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4: Vorsicht auf der A8 Pirmasens Richtung Saarlouis zwischen Heusweiler und Schwalbach-Schwarzenholz. Gefahr durch eine ungesicherte Unfallstelle. Vorsicht auch auf der B269, das ist die Tholeyer Straße. Da ist ein Strohballen auf der Straße. Und Blitze haben sie uns gemeldet. Die neuesten auf der A8 Pirmasens Richtung Saarlouis in Höhe Dillingen Süd, auf der A623 Saarbrücken Richtung Friedrichsthal in Höhe Sulzbach und in Kleinbittersdorf in der Windringer Straße. Alle Blitzer wie immer auf sr3.de.
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4: Ja, ich habe eben schon das Wort drückend benutzt. Ich werde es gleich auch nochmal benutzen hier in unserem Fachgespräch zum Wetter der nächsten Tage. Unser Experte ist gleich zugeschaltet, wie immer um 10 nach 5. Hier ist der Feierabend. Mein Name ist Oliver Hotter. Schönen guten Abend. Hallo.
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1: Mit Stefan Schiebelhut, grüß dich, hallo.
2: Hallo Oliver.
1: Stefan, es scheint so, dass mit Ende des Wochenendes auch so ein bisschen der luftige Teil dieses Sommers geendet hat und wir jetzt sozusagen den drückenden über uns ertragen müssen, oder?
2: Ja, das liegt an einem Tief über Frankreich. Das bringt uns in den kommenden Tagen also wirklich wieder heiße, aber und auch schwüle Mittelmeerluft. Und da kann es dann auch mal so das einzelne Hitzegewitter geben. Erstmal nur so hier und da zum Wochenende hin dann häufiger und kräftiger. Aber erstmal noch ruhiges Wetter. Also morgen Vormittag ist es sonnig oder nur leicht bewölkt. Ab dem Mittag gibt es mehr Quellwolken. Und zum Nachmittag und Abend hin dann, wie gesagt, erste kurze Hitzegewitter kann es geben mit Starkregen, Hagel und Sturmböen. Aber das wird erstmal nur wirklich begrenzt sein. Häufig bleibt es auch trocken und heiß. Morgen der Höhepunkt der aktuellen Hitzewelle mit 31 Grad im Hochwasser bis 35 Grad entlang der Saar.
1: Das heißt aber, was das Drückende anbelangt und auch diese Gewitterneigung, das wird eher schlimmer denn besser?
2: Das wird erstmal häufiger, schlimmer, wirklich erst zum Ende der Woche. Am Mittwoch 28 bis 32 Grad, auch da Sonnenschein, Quellwolken und einzelne Hitzegewitter. Schwül, wie gesagt, Donnerstag, dann bleibt es so ganz ähnlich, 29 bis 33 Grad da. Am Freitag, da wirklich häufiger und kräftige Schauer und Gewitter und da müssen wir dann auch wieder von Unwettergefahr reden, dann bei 24 bis 30 Grad.
1: Klopfen wir mal auf Holz, das heißt ja, wenn es nicht so super schlimm wird, ist es ja für die Pflanzen gar nicht mal schlecht, wenn es drauf regnet. Schauen wir mal. Klopfen wir morgen fest um die gleiche Zeit. Danke erstmal, Stefan Schiebelhut.
2: Gerne.
1: Ciao.
2: Ciao.

0: 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Ja, das Traumreiseziel Andalusien erlebt derzeit einen Albtraum. Einen der verheerendsten Waldbrände, die die Region jemals zu Gesicht bekommen hat. Der Schaden ist unermesslich. Es gab mehrere Tote. Mittlerweile hat die Feuerwehr dort die Lage weitgehend im Griff. Man kann also eine erste Bilanz ziehen und die ist entsprechend verheerend. Anna Mund für SR3.
1: Asche und verbrannte Erde, soweit das Auge reicht. Dazwischen ausgebrannte Autos und verkohlte Häuser. Rund um die Gemeinden Los Gallardos und Beda wird das Ausmaß der Zerstörung sichtbar. Anwohner Javier Rodan berichtet im spanischen Radio.
2: Ich habe einen Balkon als Mirador und la gente, cuando llega, dice, maravillosa vista que tiene aquí.
1: Er habe eine Bar mit Aussichtspunkt und einer einst wundervollen Aussicht. Nun sei alles schwarz.
2: Pero ahora mismo te asomas y lo único que ves es todo negro.
1: Rund 500 Einsatzkräfte haben Tag und Nacht gegen die Flammen gekämpft. Feuerwehrleute, Soldaten und andere Helfer. Doch bei Temperaturen von mehr als 38 Grad und starken Winden verbrannten 7000 Hektar. Anwohner sind fassungslos, schockiert von meterhohen Flammen, die den Himmel rot gefärbt haben, von der Angst um ihr Leben, um das ihrer Nachbarn und ihrer Haustiere. Belgierin Lore van Mol wollte nur im Haus ihrer Eltern Urlaub machen und musste stattdessen, wie etwa 1400 andere, vor den Flammen fliehen.
3: It's like scary because you're hearing stories all the time.
1: Es ist beängstigend. Ständig hört man Geschichten darüber, was passiert ist, den Häusern, aber auch den Menschen. Da merkt man, wie viel Glück man hatte, dass es einem körperlich gut geht und dass mit dem Haus alles okay ist. Die Region ist beliebt bei Touristen aus Großbritannien, Belgien und Frankreich. Viele leben auch permanent in der trockenen Hügellandschaft bei Almeria. Es gibt Anhaltspunkte, dass sich unter den Todesopfern mehrere Ausländer befinden. Eine Britin starb am Wochenende in einem Krankenhaus in Almeria. 12 Menschen starben bereits in der Nacht zu Freitag nach dem Ausbruch des Feuers. Spaniens Ministerpräsident Pedro Sanchez besuchte heute die Region. Er würdigte die Arbeit der Einsatzkräfte und versprach Mittel für den Wiederaufbau. Sanchez forderte außerdem einen politischen Pakt gegen die Klimakrise. Uns muss bewusst werden, dass sich das Klima verändert. Die Folgen der Klimakrise verschärfen sich, schlimmer als es Wissenschaftler in ihren Warnungen vorhergesagt haben, so Sanchez. Die Brandursache werde man bald klären. Die Polizei vermutet, dass eine abgerissene Stromleitung in völlig ausgetrocknete Vegetation gefallen und so das Feuer entfacht haben könnte.
0: Verheerende Waldbrände in Andalusien. Für SR3 war das Anna Mund.

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1: Die Formation, die sich Brot nannte, Bread, Everything I Own.
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1: mit Kerstin Gallmeier.
3: Saarbahn fährt morgen wieder. Das hat die Gewerkschaft Deutscher Lokomotivführer GDL heute bei einer Demonstration in der Saarbrücker Innenstadt angekündigt. Die Verhandlungen mit der Arbeitgeberseite befinden sich jedoch weiterhin in einer Sackgasse. Trump will iranische Häfen erneut blockieren. Das gab der US-Präsident auf seiner Online-Plattform Truth Social bekannt. Iranische Schiffe sollen die Straße von Hormuz nicht mehr passieren dürfen. Weiterhin kündigte Trump an, für eine sichere Durchfahrt von Schiffen aus anderen Ländern eine Gebühr zu verlangen. Koalition der Willigen trifft sich in Paris. Die westlichen Verbündeten der Ukraine wollen bei dem heutigen Treffen weitere Zusagen für die Luftverteidigung machen. Neben dem ukrainischen Präsidenten Selenskyj werden mindestens 25 weitere Staats- und Regierungschefs erwartet. Und Waldbrand in Fontainebleau bei Paris. Nach Behördenangaben sind seit gestern etwa 800 Hektar Wald abgebrannt. Dies entspricht etwa 5% der gesamten dortigen Waldfläche. Laut dem französischen Innenminister gibt es Hinweise auf Brandstiftung.
1: Dankeschön, Kerstin.
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1: Die Nacht wird zwar meistens klar, aber nicht sehr kühl. 21 bis 16 Grad bis zum Morgen. Morgen dann erstmal Sonne, dann Quellwolken. Abends sind Gewitter möglich und es wird mit 31 bis 35 Grad eher drückend.
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1: A8 Pirmasens Richtung Saarlouis zwischen Heusweiler und Schwalbach-Schwarzenholz. Behinderungen, da gab es einen Unfall. A26 Saarbrücken Richtung Saarlouis zwischen der Westspangenbrücke und Völklingen-Ost staut sich an der berühmten Dauerbaustelle. Aktuell mit 15 Minuten Wartezeit. Blitzer haben sie uns gemeldet. Die neuesten stehen auf der A8 Pirmasens Richtung Saarlouis in Höhe Dillingen-Süd, auf der A623 Saarbrücken Richtung Friedrichsthal in Höhe Sulzbach und in Kleinbittersdorf in der Wittringer Straße wird auch geblitzt. Wenn Sie sonst was sehen sollten, gerne anrufen, kostenlos unter 0800 700 8000.
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1: Ja, nächstes Jahr soll es ja neue Fluggastrechte geben. Was das für uns bedeutet, welche Vorteile sich dahinter verbergen sollten, das ist unser Thema gleich hier im Feierabend. Mein Name ist Oliver Hottong. Schönen guten Abend. Hallo.
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0: You Sang to Me in der Version von Mark Anthony. 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Fliegen ist ja in den letzten Jahren teilweise schon merkwürdig günstig geworden. Zumindest mal, ja, hier und da und dort. Auf den ersten Blick. Aber gerade bei den Billiganbietern fliegt einem dann doch mal schnell das Kleingedruckte um die Ohren. Sprich, es gibt Unannehmlichkeiten oder Folgekosten, mit denen man nicht gerechnet hat. Ab dem nächsten Jahr könnte sich daran was ändern, also zugunsten der Flugreisenden. Die EU-Mitgliedstaaten haben nämlich heute neue Fluggastrechte beschlossen. Das Parlament hatte bereits vergangene Woche zugestimmt. Sarah Lopez mit einem Überblick, was sich da jetzt ändert.
1: Das sind mehrere Punkte. Zum Beispiel bei der Buchung, da soll zukünftig der Preis mit Handgepäck angezeigt werden, damit Reisende besser vergleichen können. Und für Familien ändert sich außerdem etwas. Die sollen nämlich keine Sitzplatzgebühr für Kinder unter 14 Jahren mehr bezahlen müssen, damit die Kinder neben den Eltern sitzen können. Und wer sich bei der Buchung beim eigenen Namen vertippt, also da zum Beispiel zwei Buchstaben vertauscht, der soll das kostenlos korrigieren lassen können. Wenn es dann beim Flug Probleme gibt, also der Flug so viel Verspätung hat, dass man Anspruch auf Entschädigung hat, dann sollen die Fluggesellschaften innerhalb von 96 Stunden darüber informieren müssen, welche Rechte man hat und auch darüber, wie man die geltend machen kann.
0: Also kann man sagen, das ist unterm Strich eine Verbesserung für uns Reisende.
1: Ja, das sind auf jeden Fall viele kleine Verbesserungen. Das Parlament, das wollte da tatsächlich noch mehr, nämlich, dass man ein kleines Handgepäckstück, also einen kleinen Koffer zum Beispiel, gratis mit ins Flugzeug nehmen kann. Das hat in den Verhandlungen nicht geklappt. Auf der anderen Seite muss man sagen, die Mitgliedstaaten, die hatten Änderungen geplant, die für Fluggäste schlechter gewesen wären, nämlich die Schwelle, ab wann man Entschädigungen bekommt, hochzusetzen und die Summe, die man dann bekommt, runterzusetzen. Das wollte das Parlament nicht. Dementsprechend hat man jetzt also diesen Kompromiss. Auf die aktuellen Sommerferien hat die Fluggastrechte-Reform keine Auswirkungen. Die neuen Regeln werden voraussichtlich ab Mitte nächsten Jahres gelten.
0: Für dann hat die EU jedenfalls neue Fluggastrechte beschlossen. Für SR3 war das Sarah Lopez.

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12: Es ist 18 Uhr. Willkommen zur Rundschau mit Barbara Grech und hier ein Themenüberblick. Streik und Protest beendet. Saarbahn fährt ab morgen früh wieder. Kritik an Kürzungen von Unterhaltsvorschuss. Familienministerin Prien in der Schusslinie. Und Auftakttreffen der Koalition der Willigen. Staats- und Regierungschefs beraten sich in Paris über das weitere Vorgehen in der Ukraine. Und dann noch ein Blick auf das Wetter. Es bleibt sonnig, trocken und heiß. In der Nacht dann gering bewölkt und die Temperaturen sinken nur langsam auf 21 bis 16 Grad. Die Saarbahn-Lokführer wollen ihren 7. Streik vorerst beenden. Ab morgen früh, 3.20 Uhr, sollen die Saarbahnen wieder planmäßig fahren. Das kündigte die Gewerkschaft Deutscher Lokomotivführer, GDL, im Rahmen einer Demonstration durch die Saarbrücker Innenstadt an. Peter Sauer aus der SR-Wirtschaftsredaktion.
13: Nach dem Streik könnte jedoch vor dem Streik sein, denn man wolle keine Lokführer zweiter Klasse sein. So stand es auf mehreren Schildern, die die rund 150 Demonstranten bei ihrem Marsch dabei hatten. Solange die Arbeitgeberseite nicht bereit sei, ein verhandlungsfähiges Angebot vorzulegen, müsse mit weiteren Streiks gerechnet werden, erklärte die GDL. Die Verhandlungen mit der Arbeitgeberseite befinden sich weiter in einer Sackgasse. Einen neuen Verhandlungstermin gibt es bisher nicht. Die Saarbahn GmbH hatte bei den letzten zwei Streiks Busse im Ersatzverkehr eingesetzt. Das Angebot der Saarbahn GmbH, zukünftig nach dem Verdi-Tarifvertrag bezahlt zu werden, lehnen die gut 80 Lokführer geschlossen ab.

0: Sie wollen weiter einen eigenen Tarifvertrag.
1: Im Konflikt um die Straße von Hormus hat US-Präsident Trump eine erneute Blockade iranischer Häfen angekündigt. Das schrieb er auf seiner Online-Plattform Truth Social. Demnach geht es dabei um Schiffe, die iranische Häfen ansteuern oder von diesen abfahren. Allen anderen Ländern solle ein fairer und offener Zugang zur Meerenge ermöglicht werden. Darüber hinaus kündigte Trump an, dass die USA ab sofort, so wörtlich, Bewacher der Straße von Hormus seien und für die sichere Durchfahrt von Schiffen Gebühren erheben wollen. Sicherheitspolitiker warnen vor möglichen iranischen Anschlägen in Deutschland. Der CDU-Politiker Kiesewetter sagte dem Handelsblatt, er gehe davon aus, dass der Iran gezielte Anschläge und Tötungen im Westen plane und vorbereite. Auch der SPD-Innenpolitiker Fiedler und Grünen-Fraktionsvize von Notz warnten vor einer gestiegenen Bedrohungslage. Eine iranische Tageszeitung hatte am Wochenende eine Liste mit 13 westlichen Politikern veröffentlicht, an denen man sich für den Tod des früheren geistlichen Führers Khamenei rächen werde. Unter ihnen war auch Bundeskanzler Merz. Es ist eine sogenannte Koalition der Willigen, die sich heute in Paris trifft. Rund 2 Dutzend Staats- und Regierungschefs wollen darüber diskutieren, wie man der Ukraine weiterhelfen kann.
2: 2 Dutzend Staats- und Regierungschefs stehen auf der Teilnehmerliste des Treffens im Invalidendom. Es wird geleitet von Frankreichs Präsident Macron, dem britischen Premier Starmer und Bundeskanzler Merz. Der ukrainische Präsident Zelensky traf schon etwas vor den Mitgliedern der Koalition der Willigen ein. Zelensky will den europäischen Verbündeten ein neues Programm zur Raketenabwehr vorstellen. Ansonsten geht es bei dem Treffen der Koalition der Willigen vor allem um ein Signal der Einheit und Entschlossenheit gegenüber Russland. In einer programmatischen Rede im Vorfeld des französischen Nationalfeiertages sagte Präsident Macron, Europa sende die Botschaft aus, dass es Frieden wolle, aber auch bereit sei zu kämpfen, um Freiheit und Recht zu verteidigen, notfalls um den Preis des Blutes, so der französische Präsident. Am Abend lädt Gastgeber Macron die Staats- und Regierungschefs zu einem Essen in den Élysée-Palast. Morgen sollen viele von ihnen auch auf der Ehrentribüne der traditionellen Militärparade zum französischen Nationalfeiertag sitzen. Das Defilé, das größer und imposanter als üblich werden soll, steht ebenfalls im Zeichen der Unterstützung der Ukraine. Kai Rinecker, Paris.
1: In Frankreich kämpfen Feuerwehrleute gegen einen großen Brand im Wald von Fontainebleau, etwa 50 Kilometer südlich von Paris. Das Feuer war gestern am späten Nachmittag ausgebrochen. Rund 200 Menschen mussten in Sicherheit gebracht werden. Nach Behördenangaben sind mittlerweile etwa 800 Hektar Wald abgebrannt. Dies entspricht etwa 5% der gesamten Waldfläche. Laut Innenminister Nunez gibt es Hinweise auf Brandstiftung. Entsprechende Ermittlungen laufen. Der Brand ist noch einige Kilometer von Schloss Fontainebleau entfernt, einem beliebten Reiseziel für Touristen. Bundesfamilienministerin Karin Prien, CDU, will den staatlichen Unterhaltsvorschuss künftig nur noch bis zum 16. Geburtstag von Kindern zahlen. Die Ministerin will dazu einen Gesetzentwurf zur Reform des Unterhaltsvorschussgesetzes vorlegen. Grüne und das Kinderhilfswerk kritisieren die Pläne.
3: Mit deutlicher Kritik reagiert Mecklenburg-Vorpommerns Ministerpräsidentin Manuela Schwesig auf die Pläne. Die SPD-Politikerin lehnt eine Kürzung des Unterhaltsvorschusses ab. Statt bei Kindern zu sparen, sollten säumige Unterhaltspflichtige stärker in die Verantwortung genommen werden. Auch aus der Opposition kommt Widerspruch. Linken-Co-Chefin Ines Schwertner spricht von einer Horrornachricht für Alleinerziehende und ihre Kinder. Familienministerin Prien habe, so wörtlich, nicht mehr alle Tassen im Schrank. Grünen-Co-Chefin Franziska Brandner wirft der Bundesregierung vor, ihren Haushalt auf dem Rücken von Familien und Alleinerziehenden sanieren zu wollen. Auch Verbände protestieren. Der Deutsche Frauenrat bezeichnet die Pläne als schlicht skandalös. Der Verband Alleinerziehender Mütter und Väter warnt vor mehr Armut. Das Familienministerium bestätigt die Reformpläne. Ein Sprecher sagt, der Unterhaltsvorschuss solle ab dem nächsten Jahr nur noch bis zum 16. Geburtstag gezahlt werden. Die Leistung hilft Alleinerziehenden, wenn der andere Elternteil keinen Unterhalt zahlt. Gleichzeitig sollen Eltern, die nicht zahlen, stärker unter Druck geraten. Geplant sind ein zeitweises Fahrverbot und strengere Maßnahmen, um das Geld zurückzuholen. Die Ministerin wolle dazu zeitnah einen Gesetzentwurf vorlegen. Dietrich Karl Meurer, Berlin.
1: Volkswagen-Chef Blume hat erstmals Details zum Sparplan des Konzerns genannt. Blume bestätigte im VW-Intranet, dass bis zu 50.000 weitere Stellen abgebaut werden könnten, um die, wie er es sieht, hohen Unternehmenskosten auszugleichen. Der Stellenabbau könne aber auch geringer ausfallen, wenn sich andere Sparmöglichkeiten ergäben. Bei VW läuft derzeit bereits ein Sparprogramm im Umfang von 50.000 Stellen. Erstmals bestätigte der VW-Chef auch, dass die Werke Hannover, Zwickau, Emden und Neckarsulm gefährdet sind. Wegen mutmaßlicher russischer Cyberangriffe hat die Bundesregierung den russischen Botschafter in Berlin einbestellt. Seit vielen Jahren beobachtet das Außenministerium bösartige Cyberaktivitäten aus Russland gegen Deutschland, EU-Mitgliedstaaten sowie internationalen Partnern.
4: Außenminister Wadefuhl griff jetzt deshalb zu einer massiven diplomatischen Protestform, so Wadefuhl am Nachmittag, kurz vor seinem Abflug aus Brüssel Richtung Norwegen.
5: Deshalb habe ich veranlasst, dass heute der russische Botschafter ins Auswärtige Amt einbestellt worden ist. Und ich sage ganz klar, wir behalten uns auch weitere Schritte vor.
4: Es ist allein in diesem Jahr die dritte Einbestellung des russischen Botschafters. Keine gewöhnliche Maßnahme. Die Einbestellung gilt als massiver Protest gegen das jeweilige Land. Letztes Druckmittel wäre dann die Ausweisung des Botschafters. Laut Wadefuhl will er auch deshalb gerade das 21. Sanktionspaket gegen Russland vorbereitet. Er hatte bereits am Vormittag gemeinsam mit seinen EU-Kolleginnen und Kollegen neue Sanktionen gegen Russland verhängt. So kommen 9 weitere Einzelpersonen und 4 Unternehmen auf die Sanktionsliste, darunter hochrangige Mitglieder des russischen Militärgeheimdienstes. Großbritannien setzte ebenfalls 24 russische Personen sowie diverse Gruppierungen auf eine Sanktionsliste. Frankreich kündigte an, in Kürze ebenfalls den russischen Botschafter in Paris einbestellen zu wollen. Moskau hat mittlerweile als Antwort den scheidenden deutschen Botschafter in Moskau, Alexander Graf Lambsdorff, einbestellt. Er musste zum bereits 5. Mal binnen 3 Jahren den russischen Protest über das deutsche Vorgehen im Außenministerium entgegennehmen. Aus Berlin, Georg Schwarte.
1: Im Nationalpark Hunsrück-Hochwald dürfen 2 Mineralwasserproduzenten vorerst weiter Grundwasser entnehmen. Das Verwaltungsgericht Koblenz hat den Eilantrag der beiden Unternehmen stattgegeben. Die zuständigen Behörden hatte die Wasserentnahme Ende April untersagt. Nach Auffassung des Gerichts überwiegen aber derzeit die wirtschaftlichen Interessen der Sprudelbetriebe. Zudem gäbe es bislang keine stichhaltigen Hinweise darauf, dass die weitere Wasserentnahme den betroffenen Oberflächengewässern schade. Gegen die Beschlüsse kann noch Beschwerde beim Oberverwaltungsgericht Rheinland-Pfalz eingelegt werden. Wenn der Glimmstängel zum Luxusgut wird. Die Bundesregierung plant eine Erhöhung der Tabaksteuer, die noch kräftiger ausfällt als ursprünglich geplant. Das würde der Staatskasse Steuermehreinnahmen in Milliardenhöhe bescheren.
6: Nach Angaben aus Koalitionskreisen haben die Bundestagsfraktionen von Union und SPD entschieden, die im Regierungsentwurf vorgesehenen Steuertarife nach oben anzupassen. So solle vor allem der Gesundheitsschutz gestärkt werden. Die Erhöhung der Tabaksteuer stehe im Einklang mit dem Ziel der Bundesregierung, die Raucherquote von Jugendlichen und Erwachsenen zu senken. Außerdem diene sie der Haushaltskonsolidierung. Der Bund muss Milliardenlücken schließen. Kanzleramtsminister Thorsten Frey verwies in diesem Zusammenhang auf finanzielle Zugeständnisse, die der Bund den Ländern bei der Reform der gesetzlichen Krankenversicherung Ende vergangener Woche gemacht hat. Konkret sprach Frey im ARD-Morgenmagazin von Veränderungen zugunsten der Krankenhäuser und der stationären Versorgung. Nach Angaben des Redaktionsnetzwerks Deutschland ergibt sich aus einer sogenannten Formulierungshilfe des Bundesfinanzministeriums, dass der durchschnittliche Preis für eine Packung Zigaretten bis 2030 damit schrittweise auf fast 11,80 Euro steigen würde. Jakob Mayer, Berlin.
1: Der Fußballregionalligist FC Homburg meldet einen Neuzugang. Wie der Verein mitteilte, wird der 24-jährige Jakob Roden die Offensive des FCH verstärken. Roden wechselt vom Regionalliga-Absteiger TSV Schott-Mainz ins Saarland. In Homburg erhält er einen Vertrag bis Juni 2028. Und das war die Rundschau. Es ist jetzt 18.10 Uhr und Oliver Hottung macht weiter mit dem Feierabend.
7: Dankeschön, Barbara.
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7: Heute Nacht werden wir zwar die Sterne zu sehen bekommen, aber trotzdem wird es nicht sehr kühl. 21 bis 16 Grad bis zum Morgen. Morgen dann erstmal Sonne, dann Quellwolken. Abends sind die ersten Gewitter möglich und es wird mit 31 bis 35 Grad eher drückend. Und diese starke Hitze mit Hang zum Donnerwetter wird uns noch bis zum Wochenende begleiten.
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7: Die B10 ist zwischen Hauenstein und Hinterweidenthal nach einem Unfall voll gesperrt. In Rehlingen in der Wallerfanger Straße gibt es Behinderungen, da ist ein PKW liegen geblieben. Auf der L347 zwischen Beckingen und Düppenweiler gibt es Behinderungen, auch dort ein Unfall. Und die neuesten Blitzer, die Sie uns gemeldet haben, stehen auf der A8 Pirmasens Richtung Saarlouis, Höhe Dillingen Süd, auf der A623 Saarbrücken Richtung Friedrichsthal in Höhe Sulzbach und in Kleinblittersdorf in der Windringer Straße. 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
7: Gleich mit Michael Striemelein. Mein Name ist Oliver Hottong. Schönen guten Abend und hallo.
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1: Was muss denn heute für ein Ton raus? Die Grau oder die Green? Ei, die Gelb. Was bin ich froh, dass es die überhaupt gibt. Ich habe ja das Gefühl, es gäbe die Gelbe schon ewig. Dabei feiert die dieses Jahr erst ihren 6. Geburtstag bei uns zu Hause. Im November 2020 hat sie dem Gefuddel mit dem gelben Sack ein Ende bereitet. Ich bin ohnehin Mülltonnenfetischist. Viele Leute finden Mülltonnen ja unsexy, wie sie so da stehen, vor oder hinterm Haus. Sie bauen dann kleine Häuschen für sie, die eigentlich viel hässlicher sind als die 2 Tonnen, die sie darin verstecken wollen. Oder sie schließen sie gar im Keller ein. Sie beschweren sich auch immer über jede neue Tonne, die dazukommt. Bei der Einführung der blauen wollten viele ja lieber weiterhin regelmäßig mit dem Auto zum Papiercontainer am matschigen Straßenrand fahren, als sich noch diese Tonne hinters Haus zu stellen. Mir ist alles recht, wo ich den Müll möglichst schnell in Kellernähe einfach unter einem Deckel verschwinden lassen kann. Das Einzige, was mir seit Einführung der gelben Tonne Huddel bereitet, ist ihre Größe. Wer mal gesehen hat, was ich vorher mittwochs abends alle 2 Wochen an gelben Säcken vors Einfamilienhaus geschleppt habe, der kann das verstehen. Aber wir machen es seither einfach so, wie unsere Freundin Ute es vorgeschlagen hat. Die hat gehört, wie die Müllentsorger eine entsprechende Verdichtung empfohlen haben. Und sie meinte, wir sollten einfach 2-mal die Woche de Kleine in die Tonnenstelle und hupsel lasse. Ja, anfangs vor 6 Jahren hat das geklappt, aber inzwischen ist der Lappes näher am Führerschein und größer als ich. Und man packe ne einfach nicht mehr so gut in die Tonnen.
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1: Carly Simon hat einen Song geschrieben, offensichtlich über einen Mann, den sie für komplett überschätzt und eingebildet und eitel hält. Man ging immer davon aus, dass sie nicht einfach nur so einen irgend so jemanden sich ausgedacht hat, sondern dass es diesen Mann wirklich gibt. Und seit sie diesen Song geschrieben hat, rätselt die Popwelt oder auch die ganze Unterhaltungsbranche, wen meint sie denn? Ich füge jetzt dem nichts bei, aber es sind immer so ein paar Namen im Umkreis gewesen. Was dabei aber rausgekommen ist, so oder so, Eitelkeit hin oder her, ist einfach ein toller Song. Nämlich dieser hier, You're So Vain, Carly Simon.

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5: 18 Uhr schon 32.
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5: Mit Daniel Marker.
7: Saarbahn soll morgen wieder fahren. Das hat die Gewerkschaft Deutscher Lokomotivführer GDL bei einer Demonstration in der Saarbrücker Innenstadt angekündigt. Die Verhandlungen mit der Arbeitgeberseite befinden sich jedoch weiterhin in einer Sackgasse. Großer Waldbrand bei Paris. Das Feuer in Fontainebleau war gestern am späten Nachmittag ausgebrochen. Laut Innenminister Nunez gibt es Hinweise auf Brandstiftung. Rund 500 Feuerwehrleute sowie Löschflugzeuge sind im Einsatz. Nach Behördenangaben sind etwa 800 Hektar abgebrannt. Koalition der Willigen trifft sich in Paris. Die westlichen Verbündeten der Ukraine wollen bei dem heutigen Treffen weitere Zusagen für die Luftverteidigung machen. Die Ukraine sowie 9 weitere Länder wollen Europa gemeinsam vor Angriffen mit ballistischen Raketen schützen. Und Sprudelbetriebe dürfen vorerst weiter Grundwasser entnehmen. Das war im Nationalpark Hunsrück-Hochwald Ende April von den zuständigen Behörden untersagt worden. Das Verwaltungsgericht Koblenz hat einem Eilantrag 2 Unternehmen stattgegeben. Die wirtschaftlichen Interessen überwiegen.
5: Dankeschön, Daniel Mager.
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5: Die Nacht wird klar, aber nicht sehr kühl, 21 bis 16 Grad bis zum Morgen. Morgen fängt es mal mit Sonne an, dann kommen aber Quellwolken. Abends sind dann Gewitter möglich und es wird mit 31 bis 35 Grad eher drückend.
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5: Vorsicht auf der A8, Saarlouis Richtung Luxemburg. In der Ausfahrt Merzig-Schwemling Gefahr durch ein liegen gebliebenes Fahrzeug. Die B10 ist zwischen Hauenstein und Hinterweidenthal in beiden Richtungen gesperrt. Da ist ein Unfall. Auf der L136 zwischen Dilsburg und Holz gibt es Behinderungen, ebenfalls ein Unfall. In Rehling in der Wallerfanger Straße Behinderung, da ist ein PKW liegen geblieben. Auf der L347 zwischen Becking und Düppenweiler Behinderungen noch ein Unfall. Und Blitze haben sie uns gemeldet. Die neuesten auf der A8 Pirmasens Richtung Saarlouis in Höhe Dillingen Süd, auf der A623 Saarbrücken Richtung Friedrichsthal in Höhe Sulzbach und in Kleinblittersdorf in der Bindringer Straße. Und wenn Sie sonst was sehen, packen wir noch dazu. Rufen Sie an 0800 700 8000.
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5: Ormens, um diese Zeit gehe ich mit Ihnen gerne auf Tour de Kultur. Mache ich gleich auch wieder. Mein Name ist Oliver Hottong. Schönen guten Abend und hallo.
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0: Zum Saarbrücker Flughafen begibt man sich in der Regel, um zu einem fernen Ziel zu reisen. Dabei kann der Flughafen selbst aber auch ein interessantes Ziel sein, wenn man sich nämlich zu einer Führung hinter die Kulissen anmeldet. Lukas Baumann hat das für uns getan.
2: Herzlich willkommen hier in Saarbrücken auf unserem internationalen Flughafen. Mein Name ist Roland Geiger.
3: Nach einer kurzen Begrüßung geht es bei der Führung genau so los, wie es immer am Flughafen losgeht. Mit dem Sicherheitscheck.
2: Sie können Ihre Schuhe anlassen und Sie können auch den Gürtel anlassen. Wenn Sie durchmarschieren und es piepst, dann piepst es halt eben.
3: Und dann geht es auch erstmal normal weiter. In diesem typischen Bus, der uns über das Rollfeld fährt. Und ab da unterscheidet sich die Führung von einem normalen Flughafenbesuch. Wir steigen aus und zwar mitten auf dem Rollfeld.
2: Wenn Sie mal rüberschauen, dann sehen wir hier genau auf die Empfangsgebäude. Links davon ist der Tower. Oben, das ist da, wo das Licht blinkt. Wenn jemand hierher fliegt, dann wird er ihn fragen, ey, was willst du? Du willst hier landen? Das freuen wir uns doch sehr, weil sobald er gelandet ist, muss er was bezahlen. Ich meine, das ist im Prinzip ein großer Bahnhof, wenn Sie so möchten.
3: Und auf diesem großen Bahnhof alias Flughafen besuchen wir alle Abteilungen. Wir schauen uns die riesigen Feuerwehrfahrzeuge des Flughafens an, die schulbusgroßen Kehrmaschinen, die im Winter den Schnee wegkehren, und wir gehen in die Halle, in der diese riesigen Passagierflugzeuge repariert werden. Christian Enricos und seine Kollegen sind gerade an zwei Maschinen dran.
4: Wir gucken jetzt genau in die Tankkammer rein und auf jeder Seite haben wir Kapazität für um die 6 Tonnen Kraftstoff, im Gesamten halt 12 Tonnen Kraftstoff, und damit erreicht das Flugzeug eine Reichweite von ca. 3.500 bis 4.000 Meilen, wenn es vollgetankt ist.
3: Und dann wurde es richtig spannend. Wir sind in ein Flugzeug reingegangen. Ein Flugzeug, das gerade von innen komplett neu gemacht wird.
4: Also Cockpit ist jetzt, ja, ich will nicht sagen zerlegt, aber es sind einige Bodenpanels raus, die Cockpitwand ist raus hinten, dass man immer vernünftig drankommt. Wo wir jetzt stehen, wo ich jetzt stehe, wäre nochmal die Küche, wo Sie stehen, wäre nochmal die Toilette.
3: Die reparierten Flugzeuge, die kommen dann abschließend in eine andere Halle. Die ist so groß wie so ein Fußballfeld, nur ohne Dach.
5: Wahnsinn, ist ja ein ganz anderes Hallgefühl und Schallgefühl hier, ne?
2: Das ist die Lärmschutzbox, ja. Hier werden die Motoren getestet. Ne? Ich finde das einfach toll, wenn man hier reinkommt und der ganze Ton fällt runter.
6: Sehr interessant. Als Passagier kennt man Flughafen, allerdings hinter der Kulisse. Also es ist wirklich empfehlenswert.
7: So ein Blick hinter die Kulissen ist immer sehr interessant. Vor allem für mal zu sehen, wie so ein Flughafen funktioniert.
8: Sehr gut hat es gefallen. Vor allen Dingen die Reparatur von den Flugzeugen war natürlich sehr beeindruckend.
2: Und denken Sie dran, am besten gehen Sie nach Hause, überlegen Sie das Ganze noch mal ein bisschen und dann vergessen Sie, nächstes Jahr kommen Sie wieder.
1: Die Tour de Kultur gibt es auch als Broschüre. 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
6: 19 Uhr. US-Präsident Trump hat angekündigt, eine Seeblockade gegen den Iran wieder einzuführen. Außerdem will Trump eine Maut für die Fahrt durch die Straße von Hormus erheben. Für SR Info Carsten Kühntop.
7: Auf seiner Online-Plattform teilte der Präsident mit, dass künftig kein Schiff, das den Iran ansteuern will oder von dort kommt, die Straße von Hormus mehr passieren darf. Allen anderen Schiffen gestatte man die Durchfahrt, allerdings sei eine sogenannte Entschädigung an die USA zu zahlen, und zwar in Höhe von 20% des Wertes der Fracht. Begründung: dieser Teil der Welt sei instabil und Amerika müsse für seine Anstrengungen, dort für Sicherheit zu sorgen, entschädigt werden. Schließlich sei man als Wächter der Straße von Hormus bekannt. Faktisch kündigte Trump damit an, für die Meerenge eine Maut zu verhängen. Bis zum Kriegsbeginn Ende Februar war die Meerenge jahrzehntelang frei befahrbar.
6: Wann und wie eine solche Maut kommen soll, ist noch unklar. Zuvor hatte bereits der Iran erklärt, er habe die Straße von Hormus gesperrt. In Saarbrücken-Burbach hat es in diesem Sommer bereits 28 Hitzetage gegeben. Das hat das ARD-Wetterkompetenzzentrum mitgeteilt. Als Hitzetage gelten Tage, an denen es 30 Grad Celsius oder wärmer ist. Damit gäbe es schon nach rund der Hälfte des meteorologischen Sommers mehr Hitzetage als im langjährigen Mittel von 1991 bis 2020. Der Durchschnittswert liege bei 19 Hitzetagen pro Jahr. Am 26. Juni war in Saarbrücken-Burbach mit 41,3 Grad ein neuer bundesweiter Höchstwert gemessen worden. Der Streik bei der Saarbahn soll morgen früh enden. Die Gewerkschaft der Lokomotivführer GDL hat angekündigt, dass die Bahn ab 3.20 Uhr wieder planmäßig fahren. Die GDL-Mitglieder bei der Saarbahn streiken seit vergangenem Donnerstag. Die Verhandlungen mit dem Arbeitgeber befinden sich weiter in einer Sackgasse. Im Saarland ist die Zahl der Firmeninsolvenzen zuletzt deutlich zurückgegangen, anders als im Bund. Das hat das Statistische Amt auf SR

0: PR-Anfrage mitgeteilt. Demnach wurden im April 8 Unternehmensinsolvenzen registriert, 6 weniger als im Vorjahresmonat. SR-Info-Reporter Peter Sauer.
1: Gut 2200 Unternehmensinsolvenzen gab es im April laut Deutscher Industrie- und Handelskammer bundesweit. Das sei der höchste Wert seit 14 Jahren und entspricht im Vergleich zum Vorjahresmonat einem Plus von rund 7%. Demnach kämpfe jedes fünfte Unternehmen mittlerweile mit Liquiditätsengpässen. Vor allem betroffen kleinere und mittlere Unternehmen. Dass die Saarland-Zahlen gerade rückläufig seien, sei zwar positiv, aber keine Entwarnung, sagte der IHK-Hauptgeschäftsführer Frank Thome dem SR. Im Gegenteil. Der bundesweite Trend sei ein klares Warnsignal. Die Bundesregierung müsse das Ruder endlich rumreißen und in den Bereichen Arbeits- und Energiekosten sowie Bürokratieabbau dringend handeln.
0: Die Biennale in Venedig bekommt in diesem Jahr kein Geld von der EU. Grund dafür ist die Teilnahme Russlands an der Kunstausstellung. EU-Außenbeauftragte Kallas sagte, Kultur und Unterstützung dürften nicht zu Instrumenten der Schönfärberei von Aggression werden. Im März hatten die Veranstalter der Biennale mitgeteilt, Russland dürfe erstmals seit Beginn des Angriffskrieges in der Ukraine wieder teilnehmen. Die Kommission hatte bereits im Mai erklärt, ihre Fördermittel in Höhe von 2 Millionen Euro über 3 Jahre einstellen zu wollen. Die Biennale findet vom 9. Mai bis zum 22. November statt. Und das waren die Nachrichten mit Luisa Oberhauser. 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
3: Vor uns liegt eine klare Nacht immerhin. Allerdings wird nicht sehr kühl. 21 bis 16 Grad bis zum Morgen. Morgen dann erstmal Sonne, dann kommen die Quellwolken. Abends sind dann Gewitter möglich und es wird mit 31 bis 35 Grad eher drückend. Und diese starke Hitze mit Hang zum Donnerwetter wird uns noch bis zum Wochenende begleiten.
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3: Die B10 ist zwischen Hauenstein und Hinterweidenthal in beiden Richtungen gesperrt. Da gab es einen Unfall, noch einen Unfall, und zwar auf der L136 zwischen Dilsburg und Holz. Da ist mit Behinderung zu rechnen. In Rehling in der Wallerfanger Straße ebenfalls Behinderung. Da ist ein PKW liegen geblieben. Und das sind die neuesten Blitzer, die sie uns dankenswerterweise mitgeteilt haben. Und zwar auf der A8 Pirmasens Richtung Saloyenhöhe Dillingen Süd steht einer. Auf der A623 Saarbrücken Richtung Friedrichsthal in Höhe Sulzbach und in Kleinblittersdorf in der Windringer Straße. 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
3: Eine bunte Tüte an Musik habe ich für Sie zu bieten. Zum Beispiel mit Revolverheld, John Denver, Umberto Tozzi und hier ist die Police, The Police. Mein Name ist Oliver Hottong. Schönen guten Abend, hallo.
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ist eigentlich eine der ganz großen Italo-Pop-Hymnen. Das Ding hört man einmal und dann geht einem dieses Dip it down eigentlich nicht mehr aus dem Kopf raus. Ist einfach super eingängig, super pathetisch, super gefühlvoll, toll gesungen von Umberto Tozzi. Hier kommt auch einer von den ganz Großen. Der Folksänger und Entertainer und sympathische Typ namens John Denver, Rocky Mountain High.

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Klassiker von Bob Marley und den Wailers, Could You Be Loved. Wenn unser Musikprogramm sowas wäre wie so eine Rhythmusmaschine, da würden wir jetzt sozusagen den Knopf Reggae ausschalten und würden jetzt auf Swing umschalten. Hier ist Xandra Haag, Tonight You Belong To Me.

0: 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Hier kommt das Wetter dazu.
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0: Ja, das wird eine heiße Nacht. 21 bis 16 Grad bis zum Morgen soll sich sehr, sehr langsam abkühlen. Aber immerhin, wir werden die Sternlein am Himmel funkeln sehen. Morgen dann erstmal Sonne, dann Quellwolken. Abends sind Gewitter möglich und es wird mit 31 bis 35 Grad eher drückend.
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0: Die B10 ist zwischen Hauenstein und Hinterweidenthal in beiden Richtungen nach einem Unfall gesperrt. Auf der L136 zwischen Dilsburg und Holz gibt es Behinderungen, da gab es einen Unfall. In Rehlingen, der Wallerfanger Straße, ebenfalls Behinderungen, da ist ein PKW liegen geblieben. Und das sind die neuesten Blitzer, die sie uns durchgegeben haben. Und zwar auf der A8 Pirmasens Richtung Saarlouis in Höhe Dillingen Süd wird geblitzt. Auf der A623 Saarbrücken Richtung Friedrichsthal in Höhe Sulzbach und in Kleinblittersdorf in der Windringer Straße. Wenn Sie sonst noch was beobachten, gerne anrufen unter 0800 700 8000.
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0: 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Mein Name ist Oliver Ottong. Schönen guten Abend und hier sind Village People.
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Paul Simon. Song aus der Zeit nach Simon & Garfunkel, Mother and Child Reunion. Mother and Child Reunion. Kann man auch um diese Zeit noch sauber aussprechen. Hier ist der Feierabend, hier ist SR3 und wir frühstücken jetzt mit Roxette.

0: Die Jackson-Brüder, als sie noch zusammen gesungen haben, als Michael Jackson noch ein Junge war. Blame It on the Boogie. Hier ist der Feierabend, hier ist SR3. Ja, Sommer kann ja so und so sein. Also letzte Woche war er so und diese Woche ist er so. Stefan Schiebelhut.
1: Morgen Vormittag ist es sonnig oder nur leicht bewölkt. Ab dem Mittag gibt es mehr Quellwolken und zum Nachmittag und Abend hin dann, wie gesagt, erste kurze Hitzegewitter kann es geben mit Starkregen, Hagel und Sturmböen. Aber das wird erstmal nur wirklich begrenzt sein. Häufig bleibt es auch trocken und heiß. Morgen der Höhepunkt der aktuellen Hitzewelle mit 31 Grad im Hochwald bis 35 Grad entlang der Saar.

Ein Brief, verschlossen und versiegelt mit einem Kuss. Jason Donovan, Sealed with a Kiss. Das war der Feierabend, das war's von meiner Seite. Wir hören uns gerne morgen wieder ab 17 Uhr. Tschüss, bis dann, sagt Oliver Hottung.

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4: 20 Uhr. Die Außenminister der EU haben Israel erneut für seine Siedlungspolitik im Westjordanland kritisiert. EU-Außenbeauftragte Kallas sagte, die israelischen Siedlungen machten die von der EU angestrebte Zwei-Staaten-Lösung Schritt für Schritt unmöglich. Trotzdem konnten sich die EU-Vertreter heute nicht auf Sanktionen gegen die Siedler einigen. Aus Brüssel, Thomas Spickhofen.
5: Die Kommission hatte Vorschläge von einem vollständigen Handelsembargo bis hin zu Zöllen vorgelegt. Die Botschafter bei der EU sind nun beauftragt, die Arbeit an dem Katalog voranzutreiben. Dem müssten die Ministerinnen und Minister dann noch zustimmen. Weil die nächste reguläre Sitzung erst im Oktober wäre, stellte Kallas dazu eine Sondersitzung in Aussicht. Die Maßnahmen richteten sich nicht gegen Israel, erklärte Kallas, sondern gegen die illegalen Siedlungen, die eine Zwei-Staaten-Lösung unterliefen. Alle 27 EU-Mitglieder seien sich darin einig, dass die israelischen Siedlungen nach internationalem Recht illegal sind.
4: Israel hält das Westjordanland seit 1967 besetzt. Dort leben rund 3 Millionen Palästinenser und mehr als 500.000 israelische Siedler. US-Präsident Trump hat eine erneute Seeblockade in der Straße von Hormuz gegen den Iran angekündigt. Das schrieb er auf seiner Online-Plattform Truth Social. Demnach geht es dabei um Schiffe, die iranische Häfen ansteuern oder von diesen abfahren. Allen anderen Ländern solle ein fairer und offener Zugang zur Meerenge möglich sein. Darüber hinaus kündigte Trump an, dass die USA ab sofort, so wörtlich, Bewacher der Straße von Hormuz seien. Für die sichere Durchfahrt von Schiffen verlangte Trump Gebühren von 20% der Fracht. Die Deutsche Umwelthilfe hat das Hochwasserrisiko für alle Landkreise und kreisfreie Städte Deutschlands untersucht. Demnach hat bei einem sogenannten Jahrhunderthochwasser knapp ein Viertel der Regionen mindestens ein hohes Risiko für schwere Schäden. Dazu gehören der Kreis Trier-Saarburg und die Stadt Trier. Ein mäßiges Risiko haben der Regionalverband Saarbrücken und die Kreise Saarlouis, Merzig-Wadern, Saarpfalz, St. Wendel und Neunkirchen. Die Deutsche Umwelthilfe fordert, bundesweit einen flächendeckenden Hochwasserschutz einzuführen. Vor allem Auen müssten bewahrt oder wiederhergestellt werden. Dort könne sich das Wasser gefahrlos ausbreiten. Der Fußballregionalligist FC Homburg meldet einen Neuzugang. Wie der Verein mitteilte, wird der 24-jährige Jakob Roden die Offensive des FCH verstärken. Roden wechselt vom Regionalliga-Absteiger TSV Schott-Mainz ins Saarland. Und das waren die Nachrichten mit Luisa Oberhauser. 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Das Wetter in

0: der Nacht ist es locker bewölkt. Die Temperaturen sinken langsam auf 22 bis 17 Grad. Morgen gibt es einen trockenen Mix aus Sonne und Wolken. Gegen Abend dann teils kräftige Schauer und Gewitter bei Höchstwerten zwischen 30 und 35 Grad. Die Zeit, es ist 20.03 Uhr.
1: Und hier ist der Verkehrsservice für den ARD-Abend. Die A71 Richtung Schweinfurt ist zwischen Meiningen-Süd und Rentwertshausen gesperrt, wegen Wartungsarbeiten im Tunnel Eichelberg, und zwar bis um 6 morgen früh. Die Umleitung erfolgt über die U44. Und das war es auch schon. Ihnen eine gute und eine sichere Fahrt durch den Abend.
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1: Einen schönen Montagabend. Wir senden auch heute den ARD-Abend aus Erfurt von MDR Thüringen. Mein Name ist Romy Anders. Ich grüße Sie. Hi.

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Lieblingshits beim ARD-Abend. Schön, dass ihr bei uns seid. Wir kommen jetzt zu einem sehr, sehr schönen 70er. Der hat ein bisschen mehr Power. Und da geht es auch um die ganz großen Gefühle, die große Leidenschaft. Hoffnungslos aber, weil diese Geschichte erzählt eine Liebe, die keine Chance hat. I'll meet you at midnight. So heißt der Song. Die Mitternacht steht ja für die unerreichbare Hoffnung. Na, denn diese Liebe kann nicht real werden. Und es ist klar auch melancholisch, aber auch schon energiegeladen, passt jetzt zur Abendstimmung. Hier sind Smokey.

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1: Wunderschöne Lieder beim ARD-Abend. Lieder über die Liebe, über die Hoffnung, aber auch über die Erkenntnis, dass es eben nicht immer gut gehen muss mit den ganz großen Gefühlen. Was auf jeden Fall sehr gut geht jetzt am Abend, das ist, sich mal zurückzulehnen, durchatmen, entspannen. Die Hitze verzieht sich ja Gott sei Dank allmählich und die Abendbrise weht rüber. Das ist ein schöner Sommerabend und wir heißen Sie herzlich willkommen beim ARD-Abend.

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8: In einer Minute wird es 8:30. Es ist 20.29 Uhr. Guten Abend. Der Verkehrsservice für den ARD-Abend. Die A71 Richtung Schweinfurt ist zwischen Meiningen-Süd und Rheinwerdshausen gesperrt. Da laufen Wartungsarbeiten im Eichelberg-Tunnel und die Sperrung geht deshalb bis um 6 morgen früh. Die Umleitung erfolgt über die U44. Das ist die einzige Störungsmeldung. Sonst freie Fahrt für Sie. Wir wünschen eine sichere Fahrt und ein baldiges Ankommen.
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Einen erholsamen Tagesausklang wünschen wir Ihnen. Der ARD-Abend hier um kurz vor 8:45. Sie können natürlich auch gern heute Abend uns schreiben oder Sie rufen an und plaudern mit uns. An der 0800 80 80 110. Stammhörer Thomas aus Wuppertal, der hat gerade geschrieben. Thomas hat nämlich seinen Urlaub schon hinter sich gebracht. Er war auf Sylt und schreibt, dass er eine ganz tolle, erholsame Zeit hatte und so schnell wie möglich wieder hin will nach Westerland. Dankeschön, Thomas. Das klingt ja gut. Und da fragen wir Sie natürlich heute Abend, wer ist denn gerade im Urlaub und hört uns von wo aus zu? Westerland, Binz, Ahrenshoop, ich liebe ja die Ecke da oben, das Fischland, wunderschön. Genauso Timmendorfer Strand, Usedom, ist ja alles cool bei uns. Wer ist schon im Urlaub und wo sind Sie da gerade? ard-abend@mdr.de oder eben Sie rufen an der 0800 80 80 110. Wir freuen uns und wünschen Ihnen einen schönen Montagabend.

ard-abend@mdr.de. Wir hören euch in Barbe, ein wunderschöner kleiner Ort an der Ostsee auf Rügen. Können wir nur empfehlen, da muss man nicht groß fliegen und hat es auch hier sehr schön. Das Wetter passt, schreibt Bärbel, die gerade mit ihrem Mann an der Ostsee urlaubt. Cool, danke schön Bärbel für die Nachricht. Und Sie können uns auch schreiben, wo Sie gerade in den Sommerferien zu Hause sind. ard-abend@mdr.de. Wir grüßen die Ostsee. Wir grüßen die Nordsee. Das sind überhaupt meine Lieblingsmeere hier in Deutschland. Passt ja auch.

so viel Gefühl, da singt ein ganz großes Herz. When I need you. Lieblingshits, natürlich beim ARD-Abend. Oliver aus Hannover schreibt, liebe Romy, da du gerade von deinen Lieblingsmeeren gesprochen hast, das stimmt, ich habe gerade von Nord- und Ostsee so ein bisschen geschwärmt, da bin ich total gerne im Urlaub, möchte ich dir noch ein anderes Meer empfehlen, schreibt der Oliver, auch sehr schön da zum Urlaub machen, nämlich das Steinhuder Meer. Grüße und einen schönen Abend wünscht Oliver. Steinhuder Meer. Das ist ein toller, cooler See in Niedersachsen. Sehr, sehr entspannte Gegend auch zum Erholen, das stimmt. Also wir haben hier bei uns in Deutschland so wunderbare Möglichkeiten zum Urlaub machen. Sind Sie gerade hier im Lande im Urlaub? Und wenn ja, dann wo? Schreiben Sie uns ard-abend@mdr.de oder Sie rufen an, es geht ein bisschen fixer, 0800 80 80 110 für ein schönes Urlaubsgefühl jetzt zum Montagabend. On my way in L.A. Guten Abend und schöne Zeit.

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1: 21 Uhr. Deutschland, Frankreich, die Ukraine und weitere europäische Länder haben ein neues Bündnis zur Raketenabwehr geschlossen. Die Vertreter der insgesamt 10 beteiligten Staaten trafen sich dazu vor einem Gipfel der Ukraine-Verbündeten in Paris. Für SR Info Kai Rienecker.
2: In einer gemeinsamen Erklärung heißt es, Europa brauche eine integrierte Architektur der Raketenabwehr. Diese sei gegen kein Volk gerichtet, sondern nur zur Verteidigung Europas gedacht. Das System einer gemeinsamen Raketenabwehr solle alle bestehenden Systeme ergänzen und eine industrielle Basis schaffen. Dazu habe sich eine Koalition aus 9 europäischen Ländern gebildet, darunter Deutschland, Frankreich und Großbritannien. Gemeinsam mit der Ukraine solle ein solches System aufgebaut werden. Am Tisch in Paris saßen auch eine Reihe von Rüstungsfirmen. Aus Deutschland waren die Unternehmen Diehl und Hensoldt dabei.
1: Die Außenminister der EU haben Israel erneut für seine illegale Siedlungspolitik im Westjordanland kritisiert. EU-Außenbeauftragte Kallas sagte, die israelischen Siedlungen machten die von der EU angestrebte Zwei-Staaten-Lösung Schritt für Schritt unmöglich. Trotzdem konnten sich die EU-Vertreter heute nicht auf Sanktionen gegen die Siedler einigen. Die Botschafter der EU sind nun beauftragt, die Arbeit an einem Sanktionskatalog voranzutreiben. Dem müssten die Ministerinnen und Minister in einer Sondersitzung zustimmen. Der Bundesdrogenbeauftragte Streeck hält die deutliche Erhöhung der Tabaksteuer für eine richtige Entscheidung. Streeck sagte der Frankfurter Rundschau, der Preis sei einer der wirksamsten Hebel, um Jugendliche vom Einstieg abzuhalten und Raucher beim Aufstieg zu unterstützen. Nach Medienberichten soll der Preis für eine Schachtel Zigaretten ab kommendem Jahr bis 2030 schrittweise von aktuell rund 8 Euro auf fast 12 Euro steigen. Streeck forderte, dass die Mehreinnahmen durch die Steuern nicht nur den Bundeshaushalt entlasten, sondern auch in Prävention und Behandlung fließen sollen. In Saarbrücken-Burbach hat es in diesem Sommer bereits 28 Hitzetage gegeben. Das hat das ARD-Wetterkompetenzzentrum mitgeteilt. Als Hitzetage gelten Tage, an denen es 30 Grad Celsius oder wärmer ist. Der Durchschnittswert liege bei 19 Hitzetagen pro Jahr. Am 28. Juni war in Saarbrücken-Burbach mit 41,3 Grad ein neuer bundesweiter Höchstwert gemessen worden. Und das waren die Nachrichten mit Luisa Oberhauser. 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Das Wetter. In der Nacht ist es locker bewölkt. Die Temperaturen sinken langsam auf 22 bis 16 Grad. Morgen gibt es einen trockenen Mix aus Sonne und Wolken. Gegen Abend gibt es dann teils kräftige Schauer und Gewitter bei Höchstwerten zwischen 30 und 35 Grad. Die weiteren Aussichten. Es gibt einen trockenen Mix aus Sonne und Wolken. Nur vereinzelt sind Schauer oder Gewitter möglich bei bis zu 33 Grad. Die Zeit. Es ist 21.03 Uhr.
3: Und hier ist der Verkehrsservice für den ARD-Abend. Die A1 Richtung Saarbrücken ist zwischen Wildeshausen West und Ahlhorner Heide gesperrt wegen der Nachtbaustelle bis ca. 6 Uhr morgen früh. Und wir haben die A71 Richtung Schweinfurt. Die Strecke ist zwischen Meiningen Süd und Rentwertshausen auch gesperrt.

0: abgesperrt wegen Wartungsarbeiten im Eichelbert-Tunnel bis um 6 morgen früh. Das war's. Kommen Sie gut und sicher an.
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0: Guten Abend, Deutschland. Aus Erfurt von MDR Thüringen hören Sie heute den ARD-Abend mit mir, Romy Anders. Grüß Sie. Hi.

0: Musik von Queen beim ARD-Abend. Dankeschön, liebe ARD-Abendgemeinde. Dankeschön für all die lieben Mails, die jetzt gerade auch in den letzten Minuten eingetroffen sind zum Thema Urlaub. Schreibt Annette zum Beispiel: Liebe Romy, ich bin zurzeit nicht im Urlaub, aber ich war im Mai auf der Insel Rügen. Bins war sehr, sehr schön. Cool, Annette, dankeschön für die Nachricht. Und die Alina aus Dorndorf-Steudnitz, die schreibt: Hallöchen, ich bin dieses Jahr auch mal zu Hause geblieben und mache meinen Garten hübsch. Viel Arbeit ist es, aber es entspannt auch und mein Ausblick macht alles wieder wett. Der Ausblick auf die Dorndorfer Schlösser nämlich, der entschädigt für alles. Okay, auch kein Urlaub derzeit. Dankeschön, Aline, fürs Schreiben. Aber wenigstens das Wort Urlaub kommt vor in Ihren Nachrichten. Ne? Hat ja auch schon was. Robert aus Gera, sehr schön, dass Sie uns anrufen. Auch Sie sind nicht im Urlaub. Hallo.
1: Hi, Romy, grüß dich. Hi.
0: Hi. Also gerade nicht im Urlaub? Warum nicht?
1: Nee, ich habe noch 2 Wochen Zeit. Also ich bin jetzt noch zu Hause hier in Gera. Und
0: Na, fahren Sie denn so in den Urlaub, dass Sie uns da auch mitnehmen können? Also sind Sie in Deutschland danach unterwegs in 14 Tagen oder wo sind Sie da?
1: Ja, ich bin in Warnemünde und werde auf jeden Fall euren Sender da auf der Fahrt hören und dann auch gelegentlich in Warnemünde, wenn dann Zeit ist.
0: Urlaub, da ist immer Zeit. Sie wissen Bescheid, Robert, der ARD-Abend, das ist Radio für alle, ne?
1: Genau. Das sieht meine Familie auch so.
0: Das ist doch aber das Allerwichtigste, dass Sie das genauso sehen. Liebe Grüße aus dem ARD-Abend an alle Urlauber und an all die, die es demnächst werden wollen.

Wir machen heute Urlaub beim ARD-Abend und fragen Sie, wo urlauben Sie denn gerade? Wo lassen Sie diesen Montagabend ausklingen? Walli und Werner aus Chemnitz, die schicken allerbeste Urlaubsgrüße aus der herrlich blühenden Oase Ihres Gartens. Nirgends auf der Welt ist es schöner als da, schreiben Sie. Das glauben wir sofort. Walli, Werner, alles Liebe aus dem ARD-Abend. Und auch einen tollen Urlaub in der blühenden Oase. Klingt guti. Wir haben also doch einige Daheimurlauber derzeit. ard-abend@mdr.de. Wo urlauben Sie? Auch daheim oder wo ganz anders? Schreiben Sie es. Wir wollen es wissen.

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6: 21.30 Uhr, es ist 9:30 Uhr. Guten Abend, der Verkehrsservice für den ARD-Abend. Die A1 Richtung Saarbrücken ist zwischen Wildeshausen West und Ahlhorner Heide gesperrt wegen der Nachbaustelle bis ca. 6 Uhr morgen früh. Und die A4 Aachen Richtung Olpe ist zwischen dem Kreuz Köln West und Köln Eiffeltor bis Donnerstagabend gesperrt. Da sind Bauarbeiten im Gange. Die A33 Osnabrück Bielefeld ist wegen Bauarbeiten bis um 5 morgen früh gesperrt. In Richtung Bielefeld zwischen Haderberg und Burglo Kloster Ösede in Richtung Osnabrück zwischen Hilter und Burglo Kloster Ösede. So, ich hoffe, Sie haben das jetzt alle richtig verstanden. Dann haben wir noch die A71 Richtung Schweinfurt. Zwischen Meiningen Süd und Randwertshausen wegen Wartungsarbeiten im Tunnel Eichelberg auch gesperrt bis um 6 morgen früh. Und das war's. Kommen Sie gut und sicher an.
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6: Mit mir, Romy Anders. Ich wünsche Ihnen einen schönen Tagesausklang.

Wer hat schon Urlaub und wo sind Sie gerade? Wo hören Sie uns? Der ARD-Abend hier. Da hatten wir jetzt schon einige, die uns geschrieben haben oder auch erzählt haben, dass sie in diesem Sommer zu Hause bleiben oder noch zu Hause sind, dass der Urlaub später losgeht. Und klar, auch daheim kann man natürlich ganz prima Urlaubstage verleben, ne? Nicht aber Martin und Ina aus Jena. Sie schreiben, wir hören euch über Satelliten an der französischen Atlantikküste. Wir haben nichts weiter an als das Radio aus der Heimat. Ne, das klingt ja auch interessant bei euch beiden. Martin, Ina, dazu noch lecker Baguette. Käse, Rotwein, Frankreich, das ist Trevon. Danke. Und au revoir. Willkommen beim ARD-Abend. Einen entspannten Tagesausklang mit uns.

Der ARD-Abend. Jetzt mit ganz wunderbarer Musik. Ein Song von Andreas Burani. Das ist sozusagen die Hymne aufs Leben, auf Freundschaft, auf all das, was das Leben so lebenswert macht. Zusammenhalten, ne, das Überstehen von Krisen und dass man eben niemals die Hoffnung aufgeben darf. Andreas Burani, Auf uns beim ARD-Abend. Das ist ein echt guter Song.

0: ard-abend@mdr.de. Thomas hat geschrieben: Hallo, meine Frau, mein Sohn und ich machen an der Ostsee Urlaub in der Nähe von Wismar. Mega Musik bei euch. Viele Grüße. Sabine, Elias und der Thomas. Schön, ihr drei. Danke, alles Liebe und schönen Urlaub euch noch. Thorsten und Ines aus der Magdeburger Börde urlauben gerade im Norden der Niederlande. Sie schreiben: Muscheln, Weißwein, tolles Wetter und unsere tolle Musik. Das ist Urlaubsgefühl pur. Tja, ihr Lieben, ihr merkt schon, Urlaub machen woanders, das ist okay. Aber so ganz ohne uns geht's eben auch nicht. Ne? Das finden wir gut.
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1: 22 Uhr. Deutschland, Frankreich und weitere westliche Verbündete planen gemeinsame Militärübungen in Nachbarländern der Ukraine. Das teilten Vertreter der sogenannten Koalition der Willigen nach Beratungen in Paris mit. Für SR Info Kai Rienecker.
2: Bei den Manövern geht es um eine bereits bei früheren Treffen beschlossene multinationale Truppe unter der Führung von Frankreich und Großbritannien. Diese soll einen Waffenstillstand oder ein Friedensabkommen in der Ukraine absichern, vorausgesetzt es kommt dazu. Die multinationale Truppe, so der französische Präsident Macron, verfüge über einen Generalstab, der nun einsatzfähig sei. Beim Treffen der Koalition der Willigen sei deswegen entschieden worden, in den kommenden Monaten Manöver in den Nachbarstaaten der Ukraine abzuhalten. Die Pläne seien bei dem Treffen vorgestellt worden. Welche Länder betroffen seien und wie viele Soldaten teilnehmen sollen, wurde nicht gesagt.
1: Der Streik bei der Saarbahn soll morgen früh zu Ende gehen. Die Gewerkschaft der Lokomotivführer GDL hat angekündigt, dass die Bahnen ab 3.20 Uhr wieder planmäßig fahren. Die GDL-Mitglieder bei der Saarbahn streiken seit vergangenem Donnerstag. Die Verhandlungen mit der Arbeitgeberseite befinden sich demnach nach wie vor in einer Sackgasse. Einen neuen Verhandlungstermin gibt es bisher nicht. Das Angebot der Saarbahn GmbH, künftig nach dem Verdi-Tarifvertrag bezahlt zu werden, lehnen die gut 80 Saarbahnfahrer geschlossen ab. Der Kreis Trier-Saarburg und die Stadt Trier haben ein hohes Risiko für schwere Schäden, sollte es zu einem sogenannten Jahrhunderthochwasser kommen. Das geht aus einer Untersuchung der Deutschen Umwelthilfe hervor. Für den Regionalverband Saarbrücken besteht demnach ein mäßiges Risiko, ebenso für die Kreise Saarlouis, Merzig-Wadern, Saarpfalz, St. Wendel und Neunkirchen. Die Deutsche Umwelthilfe fordert, bundesweit einen flächendeckenden Hochwasserschutz einzuführen. Vor allem Auen müssten bewahrt oder wiederhergestellt werden. Dort könne sich das Wasser gefahrlos ausbreiten. US-Präsident Trump hat eine erneute Seeblockade in der Straße von Hormuz gegen den Iran angekündigt. Das schrieb er auf seiner Online-Plattform Truth Social. Demnach geht es dabei um Schiffe, die iranische Häfen ansteuern oder von diesen abfahren. Allen anderen Ländern solle ein fairer und offener Zugang zur Meerenge möglich sein. Darüber hinaus kündigte Trump an, dass die USA ab sofort, so wörtlich, Bewacher der Straße von Hormuz seien. Für die sichere Durchfahrt von Schiffen verlangte Trump Gebühren von 20% der Fracht. Die Weltschifffahrtsorganisation IMO pocht unterdessen auf eine gebührenfreie Durchfahrt und verweist auf internationales Recht. Und das waren die Nachrichten mit Daniel Magar. 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Das Wetter: in der Nacht locker bewölkt, die Temperaturen sinken langsam auf 22 bis 17 Grad.
3: 3. Und hier ist der Verkehrsservice für den ARD-Abend. Die A1 Richtung Saarbrücken ist zwischen Wildeshausen West und Ahlhorner Heide gesperrt wegen der Nachbaustelle bis morgen früh ca. 6 Uhr. Und die A71 Richtung Schweinfurt ist zwischen Meiningen Süd und Rentwertshausen gesperrt wegen Wartungsarbeiten im Eichelberg-Tunnel auch bis um 6 Uhr morgen früh. Und das war's schon. Kommen Sie gut und sicher an.
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3: Sie hören heute wieder anders. Mit mir. Ich bin Romy Anders. Grüße ganz herzlich. Hi, hi. Eine schöne Zeit mit uns.

Wow. Geht's noch schöner? Nee. John Miles, Music, der Hammer. Das sind ja ausschließlich Lieblingshits beim ARD-Abend. Wir senden übrigens aus Erfurt, aus den Studios von MDR Thüringen. Und wir wünschen Ihnen einen erholsamen Tagesausklang. Wir freuen uns sehr, dass Sie mit uns noch ein bisschen wach bleiben. Der ARD-Abend um kurz vor 10:15.

Wunder geschehen, Nena beim ARD Abend. Danke für all die Urlaubsgrüße und für all die sehr, sehr netten Nachrichten, die uns bisher erreicht haben. ard-abend@mdr.de. Aus Schleiz kam gerade die Nachricht von Thomas. Er schreibt, ich urlaube im Garten. Empfehlen möchte ich aber die Thüringer Fjorde. Am größten Binnensee Deutschlands, Smiley Smiley, die Bleilochtalsperre Saalburg. Stimmt, Thomas, sehr schön da, kenne ich auch als Thüringer Meer bekannt. Na, die Bleilochtalsperre. Kathi und Roland schreiben, hallo liebe Romy, wir senden Urlaubsgrüße vom Balaton. Sitzen im gemütlichen Garten, ein wunderschönes Feriengrundstück, die Grillen zirpen, der Hund Bruno chillt auf seiner Decke und wir hören euch übers Internetradio. Na schön, dann liebe Grüße auch an Bruno. Danke auch Ihnen beiden und alles Liebe aus dem ARD-Abend.

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5: Es ist 10:45. Hier ist der Verkehrsservice für den ARD-Abend. Die A1 Richtung Saarbrücken ist zwischen Wildeshausen West und Ahlhorner Heide gesperrt, wegen der Nachtbaustelle, bis ca. 6 Uhr morgen früh. Und die A2 Richtung Berlin ist zwischen Hemmelerwald und Peine Ost nach einem Unfall gesperrt. Die A71 Richtung Schweinfurt ist zwischen Meiningen Süd und Rentwertshausen auch gesperrt, bis um 6 morgen früh, wegen Wartungsarbeiten im Eichelbergtunnel. Und das war's von unserer Seite. Also passen Sie schon auf, bleiben Sie schon wach und kommen Sie gut und sicher und bald an.
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5: Guten Abend, Deutschland.

Der ARD-Abend hier. Wir werden gehört, international, auch auf Fuerteventura. Marcel und Jenny, die hören uns gerade in ihrem Urlaub, haben sie geschrieben. Sie genießen den Blick vom Balkon aufs Meer, naschen leckere Tabas und sie schreiben noch, es ist so toll, auch im Urlaub ein Stück Heimat dabei zu haben. Vielen Dank für das Programm und die gute Unterhaltung. Liebe Grüße, Marcel und Jenny aus Wandsleben. Danke. Aus dem Süden von Spanien grüßen Roland und Leonor. Bis Ende des Jahres verweilen sie noch in Spanien. So schreiben sie, das klingt nach Dauerurlaub, das mache ich später auch so. Danke euch für den sehr, sehr netten Gruß. Und Brigitte und Reinhard, die haben sich auch gemeldet. ard-abend@mdr.de. Da ihr heute eine Urlaubssendung habt, hier unser Plan, so schreiben sie, unsere Enkel, die kommen bald mit dem Flieger von Zürich nach Heringsdorf. Dann werden wir zusammen eine Woche in der Nähe von Lubmin verbringen. Wir freuen uns schon riesig auf diese Woche. Und dann haben wir einen Tandem-Fallschirmsprung in Heringsdorf geplant. Oh, das klingt aber nach Abenteuer auf Usedom. Respekt. You don't know. Milo beim ARD-Abend. Dankeschön für all die lieben, netten Mails.

22.52 Uhr. Der ARD-Abend, der geht allmählich zu Ende. Die ARD-Hitnacht beginnt gleich ab 23 Uhr. Liebe Nachtschwärmer, liebe Frühaufsteher, kommen Sie gut rein in den Dienstag. Alles Liebe von Romy Anders. Tschüssi, wiederhören.

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1: 23 Uhr. Deutschland, Frankreich und andere westliche Verbündete planen gemeinsame Militärübungen in Nachbarländern der Ukraine. Das teilten Vertreter der sogenannten Koalition der Willigen nach Beratungen in Paris mit. Frankreichs Präsident Macron sagte, die multinationale Truppe für die Ukraine sei einsatzbereit. Der britische Premier Starmer ergänzte, zu Land, in der Luft und zur See. Die Truppe soll zur Abschreckung dienen und in Friedenszeiten die ukrainischen Streitkräfte unterstützen, etwa bei der Ausbildung junger Soldaten oder der Sicherung des Luftraums und der Seegebiete. Das ungarische Parlament hat mehrheitlich für eine Änderung der Verfassung gestimmt, um den ungarischen Präsidenten Sulyok abzusetzen. Er gilt als Gefolgsmann von Ex-Premierminister Orbán. Für SR Info Oliver Schosch.
2: Der ungarische Premierminister Péter Modyar sprach von einem bedeutenden Tag für die Geschichte Ungarns und für den Systemwechsel. Das Parlament habe entschieden, dass diejenigen, die das Machtsystem von Viktor Orbán gestützt haben, nicht mehr vom ungarischen Staat geschützt würden. Péter Modyar hatte Sulyok mehrfach aufgefordert, zurückzutreten, doch der Präsident hatte sich geweigert. Nun hat die Tisza-Partei mit ihrer Zweidrittelmehrheit eine Verfassungsänderung beschlossen, die vorsieht, dass Sulyok unverzüglich aus seinem Amt ausscheidet. Sulyok hatte aber angekündigt, dass er sich dagegen wehren werde. Er wolle das Gesetz zu seiner Absetzung nicht unterschreiben. Das müsste er innerhalb von 5 Tagen tun. Für diesen Fall hat Premier Péter Modyar mit einem formellen Amtsenthebungsverfahren gedroht.
1: Juristen aus Ungarn sowie aus dem Ausland sehen in der Absetzung des Präsidenten durch das Parlament einen gefährlichen Präzedenzfall für andere Länder. Der Bundesdrogenbeauftragte Streeck hält die deutliche Erhöhung der Tabaksteuer für eine richtige Entscheidung. Streeck sagte der Frankfurter Rundschau, der Preis sei einer der wirksamsten Hebel, um Jugendliche vom Einstieg abzuhalten und Raucher beim Ausstieg zu unterstützen. Nach Medienberichten soll der Preis für eine Schachtel Zigaretten ab dem kommenden Jahr bis 2030 schrittweise steigen, von aktuell rund 8 Euro auf fast 12 Euro. Die Feuerwehr Homburg hat am Abend einen Entenküken gerettet. Wie sie mitteilte, steckte das Küken in einem Ablaufrohr zwischen dem Schlossweiher und der dortigen Minigolfanlage fest. Durch das Fluten mit Wasser wurde das Küken aus einem tieferen Ablauf geschwemmt und mit einem Kescher aufgefangen. Nach rund 2 Stunden war der Einsatz beendet, verletzt wurde niemand, das Küken ist wieder bei seiner Mutter. Und das waren die Nachrichten mit Daniel Magar. 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Das Wetter: in der Nacht locker bewölkt, die Temperaturen sinken langsam auf 22 bis 17 Grad. Morgen ein trockener Mix aus Sonne und Wolken, gegen Abend teils kräftige Schauer und Gewitter. Höchstwerte zwischen 30 und 35 Grad. Die weiteren Aussichten: ein trockener Mix aus Sonne und Wolken, nur vereinzelt Schauer oder Gewitter möglich, bei Höchstwerten bis 33 Grad.
3: Und hier ist der Verkehrsservice in der ARD-Hitnacht. Zunächst 2 gute Nachrichten, Entwarnungen. Einmal für die A7 Füssen-Reute-Ulm. Zwischen Dettingen an der Iller und dem Dreieck Hittistetten befindet sich kein Falschfahrer mehr. Sie haben dort wieder freie Fahrt. Ebenfalls auf der B28 kein Falschfahrer mehr zwischen dem Dreieck Hittistetten und Neu-Ulm. Auch dort haben Sie wieder freie Fahrt. Die A1 Bremen Richtung Osnabrück ist zwischen Wildeshausen West und Ahlhorner Heide wegen einer Nachtbaustelle noch bis morgen früh 6 Uhr gesperrt. Die A4 Aachen Richtung Köln ist zwischen dem Kreuz Köln West und Köln Eiffeltor wegen des Aufbaus einer Schrankenanlage bis Donnerstag gesperrt. A5 Karlsruhe Richtung Frankfurt zwischen Karlsruhe Nord und Bruchsal 2 Kilometer Stau. Die A9 München Richtung Berlin ist am Dreieck Bayreuth-Kulmbach auf der Überleitung zur A70 Richtung Bamberg bis morgen früh 6 Uhr gesperrt. Die A33 Osnabrück Richtung Bielefeld ist zwischen Harderberg und Borgloh-Kloster Ösede zwischen Hilter und Borgloh-Kloster Ösede auch bis morgen gesperrt, und zwar bis früh 5 Uhr. Die A42 Kamp-Lindfort Richtung Dortmund ist zwischen Oberhausen-Zentrum und dem Kreuz Essen-Nord wegen Bauarbeiten gesperrt. A71 Suhl Richtung Schwein.

0: Frankfurt. Zwischen Meiningen Süd und Rentwertshausen ist die Autobahn wegen Wartungsarbeiten im Tunnel Eichelberg bis morgen früh 6 Uhr gesperrt. Es gibt eine Umleitung, das ist die U44. Und schließlich A99 München-Eschenried Richtung München-Allach zwischen dem Dreieck München-Eschenried und dem Dreieck München-Allach. 2 Kilometer Stau.
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0: Ja, herzliche Grüße vom Mitteldeutschen Rundfunk aus Magdeburg. Mein Name ist Frank Eberlein. Ich habe das Vergnügen, Sie durch diese Nacht zu begleiten. Und das tue ich mit viel Musik. Legen wir los mit einem Song aus den 80ern von Survivor, Burning Heart.

Wenn Sie gerade erst eingeschaltet haben, hier ist die ARD-Hitnacht. Ja, schön, dass Sie dabei sind. Und ja, ganz egal, ob Sie noch im Auto, auf dem Weg nach Hause sind, gerade die Nachtschicht begonnen haben, so wie ich, zu Hause am Schreibtisch sitzen oder einfach nicht einschlafen können. Ich begleite Sie durch die nächsten Stunden, solange Sie möchten und solange unsere Musik reicht. Wir machen es uns einfach gemütlich mit schöner Musik. Vielleicht kochen Sie sich einen Kaffee und dann halten Sie länger durch. Ich trinke ja keinen Kaffee. Ich, bevorzuge Cola, aber das geht genauso. Und jetzt gibt's Musik von Zucchero und Paul Young. Achim.

Ja, eben habe ich echt gestaunt. Da kommt man ahnungslos zu einem Nachtdienst und denkt, das ist ein ganz gewöhnlicher wie andere auch. Aber denkste, ja, Roland aus Stuttgart hat gerade geschrieben, hallo nach Magdeburg. Ich stelle fest, dass heute die 676. ARD-Hitnacht aus Magdeburg kommt. Zugleich die 101. Moderation für Frank Eberlein, also für mich, ne? Und die 100. war am 25. Juni. Ja, und die erste am Donnerstag, dem 7. Januar 2021. Dann mal ran an die nächsten 100. Ja, also ich bin wirklich baff. Da hat jemand echt Ahnung von Statistik. Dankeschön, Roland. Viele Grüße zurück ins Stuttgarter Rechenzentrum. Und hier in der ARD-Hitnacht geht's weiter mit 80er-Sound von Annie Motion, I Engineer.

Und hier der ARD-Hitnacht. Eine dringende Warnmeldung. Vorsicht bitte auf der B535 Heidelberg-Schwetzingen. Zwischen der A5 Heidelberg-Schwetzingen und Schwetzingen kommt Ihnen ein Falschfahrer entgegen. Fahren Sie äußerst rechts, überholen Sie nicht. Ich wiederhole, auf der B535 Heidelberg-Schwetzingen kommt Ihnen zwischen der A5 Heidelberg-Schwetzingen und Schwetzingen ein Falschfahrer entgegen. Vorsicht in beiden Richtungen.

0: Es ist 23.32 Uhr. Hier ist der Verkehrsservice in der ARD-Hitnacht. Nochmal die Falschfahrermeldung von der B535 Heidelberg-Schwetzingen. Zwischen der A5 Heidelberg-Schwetzingen und Schwetzingen kommt Ihnen ein Falschfahrer entgegen. Fahren Sie äußerst rechts, überholen Sie nicht. Vorsicht in beiden Richtungen. Sobald die Entwarnung kommt, sage ich Bescheid. Die A1 Bremen Richtung Osnabrück ist zwischen Wildeshausen West und Ahlhorner Heide wegen einer Nachtbaustelle noch bis morgen früh 6 Uhr gesperrt. Die A4 Aachen Richtung Köln ist zwischen dem Kreuz Köln West und Köln Eiffeltor wegen des Aufbaus einer Schrankenanlage bis Donnerstag gesperrt. Die A9 München Richtung Berlin ist am Dreieck Bayreuth-Kulmbach auf der Überleitung zur A70 Richtung Bamberg bis morgen früh 6 Uhr gesperrt. Die A33 Osnabrück Richtung Bielefeld ist zwischen Harderberg und Borkloh-Kloster-Ösede und auch zwischen Hilter und Borkloh-Kloster-Ösede bis morgen früh 5 Uhr gesperrt. Die A42 Kamp-Lindfort Richtung Dortmund ist zwischen Oberhausen-Zentrum und dem Kreuz Essen-Nord wegen Bauarbeiten gesperrt. Die A71 Suhl Richtung Schweinfurt ist zwischen Meiningen-Süd und Rentwertshausen wegen Wartungsarbeiten im Tunnel Eichelberg bis morgen früh 6 Uhr gesperrt. Es gibt eine Umleitung, das ist die U44. Und A99 München-Eschenried Richtung München-Allach zwischen dem Dreieck München-Eschenried und dem Dreieck München-Allach 2 Kilometer Stau. Und da kommt die gute Nachricht, die ersehnte Entwarnung von der B535 Heidelberg-Schwetzingen. Zwischen der A5 und Schwetzingen befindet sich kein Falschfahrer mehr. Sie haben dort wieder freie Fahrt. Kommen Sie gut an Ihr Ziel.
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Ja, das war Musik von Sarah Connor. Ich wünsch dir. Und das ist die ARD-Hitnacht für ganz Deutschland, auch für Jörg. Jörg, der uns über die Frequenzen von WDR 4 hört, also über eine Frequenz von WDR 4. Und Jörg schreibt, ich sitze am offenen Fenster, ein Gewitter zieht über die Stadt und ich höre dem Regen zu. Was für eine schöne Nacht. Ja, da will ich nicht weiter stören. Und ja, passend zu dieser romantischen Situation mit Regen am späten Abend, hier Musik von Bruce Springsteen, My Hometown.

Milli Vanilli, ja, was für eine Geschichte, was für Hits in den späten 80ern. Das war so richtig schön sommerlich. Girl, you know it's true. Und jetzt wird noch kurz vor Mitternacht so ein bisschen Party gemacht hier in der ARD-Hitnacht mit DJ Bobo.

0: Tagen Arbeitskampf. Die Gewerkschaft Deutscher Lokomotivführer hatte das Streikende gestern im Rahmen einer Demonstration durch die Saarbrücker Innenstadt bekannt gegeben. SR-Reporter Peter Sauer.
1: Der 7. wird wohl nicht der letzte Streik der Saarbahn-Lokomotivführer gewesen sein. Zumindest hat das die GDL so angekündigt, wenn die Arbeitgeberseite nicht zeitnah ein verhandlungsfähiges Angebot vorlege. Das scheint zurzeit jedoch unrealistisch zu sein. Zumal die Saarbahn GmbH den Lokführern wegen der festgefahrenen Verhandlungen angeboten hatte, in den Verdi-Tarifvertrag zu wechseln. Dieser wurde im Frühjahr für die restliche Belegschaft abgeschlossen. Das lehnen die rund 80 Saarbahn-Lokführer laut GDL jedoch geschlossen ab. Man bestehe weiterhin auf einen eigenen Tarifvertrag.
0: Das ungarische Parlament hat für eine Änderung der Verfassung gestimmt, um den ungarischen Präsidenten Sulyok abzusetzen. Er gilt als Gefolgsmann von Ex-Premierminister Orbán. Die Novelle wurde mit 139 gegen 6 Stimmen verabschiedet. Premierminister Morjó hatte Sulyok mehrfach aufgefordert, zurückzutreten. Der Präsident hatte sich jedoch geweigert. Sulyok kündigte an, sich zu wehren. Juristen aus Ungarn sowie aus dem Ausland sehen in der Absetzung des Präsidenten durch das Parlament einen gefährlichen Präzedenzfall für andere Länder. Kalifornien und 11 weitere US-Bundesstaaten wollen die Übernahme des Film- und Medienkonzerns Warner Bros. Discovery durch Paramount Skydance stoppen. Sie haben eine Klage bei einem Bundesgericht in San Francisco eingereicht. Wie der Generalstaatsanwalt von Kalifornien Bonta mitteilte, führe der Zusammenschluss unter anderem zu weniger Filmen und Fernsehserien. Die 12 Staaten berufen sich auf ein Gesetz, das Fusionen untersagt, wenn sie den Wettbewerb beeinträchtigen könnten. Das US-Justizministerium hatte die Übernahme im Juni ohne Auflagen genehmigt. Hinter Paramount steht die Familie des Software-Milliardärs Larry Ellison, der als Vertrauter von US-Präsident Trump gilt. An der Hochschule für Technik und Wirtschaft Saar, HTW, protestieren heute Studierende gegen die zunehmende Hitzebelastung. Wie der AStA der HTW mitteilte, steht die Aktion unter dem Motto Saunieren statt Studieren. Demnach ist am Campus Alzerbrücken um 13.15 Uhr eine symbolische Außensauna geplant. Der AStA und Fachschaften fordern Ventilatoren, Trinkwasserspender und klimatisierte Räume. Und das waren die Nachrichten mit Daniel Magar. 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Das Wetter: in der Nacht locker bewölkt, die Temperatur sinkt langsam auf 22 bis 17 Grad. Morgen ein trockener Mix aus Sonne und Wolken, gegen Abend teils kräftige Schauer und Gewitter, Höchstwerte zwischen 30 und 35 Grad. Die Zeit: es ist 0.03 Uhr.
2: Und hier ist der Verkehrsservice in der ARD-Hitnacht. Nochmal die Entwarnung für die B535 Heidelberg-Schwetzingen. Zwischen der A5 und Schwetzingen befindet sich kein Falschfahrer mehr. Sie haben dort wieder freie Fahrt. Die A1 Bremen Richtung Osnabrück ist zwischen Wildeshausen West und Ahlhorner Heide wegen einer Nachtbaustelle noch bis 6 Uhr gesperrt. Die A2 Hannover Richtung Berlin ist zwischen Hämeler Wald und Peine Ost nach einem Unfall gesperrt. Die A4 Aachen Richtung Köln ist zwischen Kreuz Köln West und Köln Eiffeltor wegen des Aufbaus einer Schrankenanlage noch bis Donnerstag gesperrt. Die A33 Osnabrück Richtung Bielefeld ist zwischen Harderberg und Borgloh Kloster Ösede und auch in Richtung Osnabrück zwischen Hilter und Borgloh Kloster Ösede noch bis 5 Uhr gesperrt. Die A42 Kamp-Lindfort Richtung Dortmund ist zwischen Oberhausen Zentrum und dem Kreuz Essen-Nord wegen Bauarbeiten gesperrt. Die A71 Suhl Richtung Schweinfurt ist zwischen Meiningen Süd und Rentwertshausen wegen Wartungsarbeiten im Tunnel Eichelberg bis 6 Uhr gesperrt. Die Umleitung dort ist die U44. Und die A81 Singen Richtung Stuttgart ist zwischen dem Dreieck Bad Dürrheim und Tuningen nach einem Unfall gesperrt. Ich hoffe, Sie kommen gut durch, fahren Sie vorsichtig und kommen Sie gut an Ihr Ziel.
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2: Und die kommt vom Mitteldeutschen Rundfunk aus Magdeburg. Und schon wieder haben wir einen neuen Tag. Freitag, nee, Dienstag. Wie komme ich auf Freitag? Dienstag, der 14. Juli ist das. Und hier im Studio ist für Sie Frank Eberlein. Wäre schön, wenn Freitag wäre, ne? Aber nee, wir müssen noch durch diese Woche durch. Wow.

Tja, auch wenn ich schon irgendwie auf Freitag eingestellt bin, so ist doch die gute Nachricht, dass der Montag vorbei ist. Ja, wir sind schon im Dienstag drin, 0 Uhr und 11 Minuten. Das waren die Mamas und Papas hier in der ARD-Hitnacht. Und Heike hat gerade geschrieben, Moin aus Norddeutschland. Schön, Sie nachts zu hören, wenn mal wieder der Schlaf nicht kommen will. Ja, liebe Heike, das mit den Einschlafproblemen kenne ich auch nur allzu gut. Gerade wenn man mal nachts dann wieder am Tage, ne, und dann wieder nachts arbeitet, immer hin und her, ne, da kommt der hartgesottenste Biorhythmus irgendwann mal durcheinander. Übrigens zu Heikes Moin, das kommt ja ursprünglich aus dem Plattdeutschen und ist vor allem im gesamten norddeutschen Raum verbreitet. Die häufigste Erklärung für die Herkunft ist das plattdeutsche Wort Moi, was so viel bedeutet wie gut, schön oder angenehm. Und da sagte man ja früher Moin Dag, also schönen Tag, guten Tag. Mit der Zeit wurde dann der Tag weggelassen und so heißt es heute meist nur noch Moin. Und dazu wiederum fällt mir noch eine kleine Begebenheit ein. Ich war mal auf einer Nordseeinsel, auf Borkum, im Urlaub. Dort habe ich eine höchst unterhaltsame Wattwanderung mitgemacht. Angeführt wurde diese von einem bekannten Borkumer Original, Albertus Ackermann. Und er hat uns gleich zu Beginn dieser Wattwanderung aufgeklärt. Es heißt kurz und bündig Moin. Auf keinen Fall, wie es viele sagen, Moin, Moin. Das, so dieser Herr Ackermann, gelte bereits als überflüssiges Herumgelaber.

Ja, es war nicht der Alkohol, der mich dazu brachte, kurz nach Mitternacht vorhin, ja, vor ungefähr 20 Minuten von Freitag zu sprechen. Es war etwas ganz anderes. Und ich habe mich ja selbst gefragt, wie ich am gerade angebrochenen Dienstag auf Freitag komme. Aber Roland aus Stuttgart hat die Erklärung parat. Roland hat ja geschrieben, er führt umfangreiche Statistiken über Radiosendungen und Moderatoren. Und so konnte er mir exakt mitteilen, dass die 100 ARD-Hitnächte, die ich bereits moderiert habe, mit der jetzigen sind es 101, sich wie folgt verteilen. 2 von Dienstag auf Mittwoch, 2 von Freitag auf Samstag, 4 von Montag auf Dienstag, 1 von Samstag auf Sonntag, 2 von Sonntag auf Montag, so und jetzt kommt's, und 90 von Donnerstag auf Freitag. Naja, und Roland schreibt ganz richtig, ja, ja, der Mensch ist ein Gewohnheitstier. So ist es wohl. Dankeschön, lieber Roland, das ist wirklich lustig. Und wir gehen weiter durch diese ARD-Hitnacht. Jetzt mit Musik von Billy Joel. Don't go.

0: Und hier ist um 0.30 Uhr der Verkehrsservice in der ARD-Hitnacht. Die A1 Bremen Richtung Osnabrück ist zwischen Wildeshausen West und Ahlhorner Heide wegen einer Nachtbaustelle noch bis 6 Uhr gesperrt. Die A4 Aachen Richtung Köln ist zwischen dem Kreuz Köln West und Köln Eiffeltor wegen des Aufbaus einer Schrankenanlage noch bis Donnerstag gesperrt. Die A33 Osnabrück Richtung Bielefeld ist zwischen Harderberg und Borglo Kloster Ösede und in Richtung Osnabrück zwischen Hilter und Borglo Kloster Ösede noch bis 5 Uhr gesperrt. Die A42 Kamp-Lindfort Richtung Dortmund ist zwischen Oberhausen Zentrum und dem Kreuz Essen-Nord wegen Bauarbeiten gesperrt. Die A71 Suhl Richtung Schweinfurt ist zwischen Meiningen Süd und Rentwertshausen wegen Wartungsarbeiten im Tunnel Eichelberg bis 6 Uhr gesperrt. Dort gibt es eine Umleitung, das ist die U44. Und die A81 Singen Richtung Stuttgart ist zwischen dem Dreieck Bad Dürrheim und Tuningen nach einem Unfall gesperrt. Ihnen eine gute und sichere Fahrt durch diese Nacht.
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0: Das Schöne an der ARD-Hitnacht ist, dass diese Sendung Menschen aus allen Himmelsrichtungen vereint, verbindet, zusammenführt. Da hat sich zum Beispiel Nils aus Norddeutschland gemeldet. Er schickt schöne Grüße aus dem Pool in einer sternenklaren Nacht. Danke, lieber Nils. Das muss ja romantisch sein, ne? Nachts unter dem Sternenhimmel baden. Petra hat sich auch gemeldet bei uns. Sie möchte ihrem Schatz Micha alles Liebe zum Geburtstag wünschen. Da schließe ich mich gern an mit den guten Wünschen. Ja, und Kathi schickt liebe Grüße an ihre Kollegen in der MCL, die zur Musik der ARD-Hitnacht die Nachtschicht verbringen. Und damit die Arbeit gut von der Hand geht, gibt's gleich einen der großen Hits der 80er von den Weather Girls, It's Raining Men. Vorher fragen wir unseren Hitversteher mal, worum es in dem Song eigentlich geht.
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2: Hofmann. 1982, die großen Pop- und Disco-Dieben haben sich an den Song nicht rangetraut. Streisand, Summer und Ross wollen womöglich ihre religiösen Fans nicht verprellen. Zwei Sängerinnen aber, die noch auf den großen Wurf warten und es schwerer haben, auf Plattencover gedruckt zu werden, sehen dieses Lied als ihre Chance. Martha Wash und Isola Armstead nennen sich extra dafür The Weather Girls. Es geht um It's Raining Men. Es regnet Männer. Hallo, hi, wir sind eure Wettermädchen. Wir haben Neuigkeiten für euch und was für welche. Macht euch bereit, all ihr einsamen Girls, und lasst die Regenschirme zu Hause. Die Luftfeuchtigkeit steigt, das Barometer fällt tief und tiefer. Alle Quellen sind sich einig, man sollte auf die Straßen gehen. Denn heute zum allerersten Mal, also ungefähr kurz nach 11:30, zum ersten Mal in der Weltgeschichte wird es Männer regnen. It's raining men. Hallelujah. Es regnet Männer. Halleluja, es regnet Männer. Amen. Ich gehe jetzt raus und lass mich absolut triefend nass werden. It's raining men. Es regnet Männer. Halleluja, Männer aller Art. Groß, blond, dunkel, schlank, rau und hart, stark und gemein. Gott schütze Mutter Natur, sie ist auch eine alleinstehende Frau. Sie ist hinauf in den Himmel und sie hat die Engel eingewiesen. Sie hat den Himmel umgestaltet, sodass jetzt jede einzelne Frau ihren perfekten Mann finden kann. Es regnet Männer. Halleluja, es regnet Männer. Amen. Ich fühle, wie die Sturmfront hereinzieht. Es geht gleich los. Hört den Donner, aber verliert nicht den Kopf. Reißt die Dächer auf und bleibt im Bett. Es regnet Männer. Halleluja, es regnet Männer. Amen. Halleluja.
0: Ja, Peter Hofmann, Dankeschön für diese Erklärung. Und bevor der Song gleich nochmal in voller Schönheit kommt, gibt's hier in der ARD-Nacht eine dringende Warnmeldung. Vorsicht, ein Falschfahrer auf der A10 östlicher Berliner Ring, Dreieck Spreeau, Dreieck Barnim. Zwischen dem Dreieck Spreeau und Erkner kommt Ihnen ein Falschfahrer entgegen. Fahren Sie äußerst rechts, überholen Sie nicht. Ich wiederhole, auf der A10 östlicher Berliner Ring, Dreieck Spreeau, Dreieck Barnim. Zwischen dem Dreieck Spreeau und Erkner ein Falschfahrer. Vorsicht in beiden Richtungen.

0: 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And have we got news for you?
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Max Mutzke hier in der ARD-Hitnacht. Und jetzt haben wir es 0.53 Uhr. Ja, die erste Stunde dieses Dienstags ist gleich wieder rum. Dann gibt es die Nachrichten. Und vor den Nachrichten habe ich für Sie noch Musik aus Süddeutschland hier. Camouflage mit The Great Commandment.

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1: Um 1 Uhr mit Milad Kupay. Die Lage im Konflikt zwischen den USA und dem Iran spitzt sich wieder zu. Nun hat das US-Militär eine weitere Angriffswelle begonnen. Aus der Nachrichtenredaktion Johanna Schultheiß.

0: Abgaben von 20% fällig werden.
1: Die geplante internationale Schutztruppe für die Ukraine soll demnächst erstmals Militärmanöver abhalten. Die von Frankreich und Großbritannien initiierte Truppe soll einen möglichen Waffenstillstand absichern, sollte sich Russland dazu bereit erklären. Frankreichs Präsident Macron sagte bei einem Treffen der sogenannten Koalition der Willigen in Paris, die Manöver seien in den Nachbarstaaten der Ukraine geplant. Konkrete Länder nannte er nicht. Im Rahmen des Pariser Treffens kündigten außerdem 9 Unterstützerstaaten an, mit der Ukraine eine gemeinsame europäische Raketenabwehr aufzubauen. Ungarns Parlament hat dafür gestimmt, das Grundgesetz zu ändern. Wichtigster Punkt ist die Absetzung von Staatspräsident Sulyk. Die neue Regierung betrachtet den 70-Jährigen als Marionette des abgewählten Ministerpräsidenten Orbán. Sein Nachfolger Motyar hatte nach seiner Wahl im Mai angekündigt, Gefolgsleute der alten Regierung zu beseitigen. Demokratieaktivisten sehen das Vorgehen kritisch. Eine schwere Gewitterfront mit Starkregen, Hagel und Sturmböen ist über den Südwesten von Mecklenburg-Vorpommern gezogen. In Hagenow stand das Wasser im Bereich eines Süßwarenherstellers zeitweise hüfthoch. Aus Zarentin wurden Hagelkörner mit einem Durchmesser von 10 bis 15 Zentimetern gemeldet. Aus Schwerin Mirko Bock.
2: In Wittenburg hat das Wasser zeitweise etwa 10 bis 20 Zentimeter hoch gestanden, so Bürgermeister Greger. Durch den Regen und Hagel seien Abläufe verstopft worden, viele Keller seien mit Wasser vollgelaufen, so Greger weiter. Auch auf den Straßen hat sich das Wasser gesammelt und teilweise für Verkehrseinschränkungen gesorgt. Die Feuerwehrleitstelle war durch die Anzahl der Einsätze zeitweise schwer zu erreichen. Inzwischen werden die Notrufe weniger. Laut Leitstelle sind keine Menschen verletzt worden.
1: Das waren die Nachrichten. Das Wetter in Deutschland. Meist trocken, im Süden und Südwesten gebietsweise Schauer und Gewitter, Tiefstwerte 22 bis 12 Grad. Tagsüber oft freundlich, im Süden und in den Mittelgebirgen teils kräftige Schauer und Gewitter, Höchstwerte 23 Grad an den Küsten bis 36 Grad im Markgräfler Land. Und die Zeit, es ist 1.03 Uhr.
3: Und hier ist der Verkehrsservice in der ARD-Hitnacht. Zunächst eine Warnung für alle, die unterwegs sind auf der A10, dem östlichen Berliner Ring, Dreieck Spreeau, Dreieck Barnim. Nee, da ist zum Glück nichts passiert. Ich wollte gerade sagen, da ist ein Falschfahrer unterwegs, aber da ist kein Falschfahrer mehr unterwegs. Sie haben zwischen dem Dreieck Spreeau und Erkner wieder freie Fahrt, also gleich vergessen, ne? Ich sag's nochmal, A10, östlicher Berliner Ring, Dreieck Spreeau, Dreieck Barnim, dort ist alles, Klammer auf, wieder, Klammer zu, in Ordnung. So, die anderen Meldungen. Die A1 Bremen Richtung Osnabrück ist zwischen Wildeshausen West und Ahlhorner Heide wegen einer Nachtbaustelle noch bis 6 Uhr gesperrt. Die A2 Dortmund Richtung Hannover ist zwischen Wunstorf-Kohlenfeld und Wunstorf-Lute gesperrt. Es gibt eine Umleitung, das ist die U38. Die A4 Aachen Richtung Köln ist zwischen dem Kreuz Köln-West und Köln-Eiffeltor wegen des Aufbaus einer Schrankenanlage bis Donnerstag gesperrt. Die A33 Osnabrück Richtung Bielefeld ist zwischen Harderberg und Borkloh-Kloster-Ösede und in Richtung Osnabrück zwischen Hilter und Borkloh-Kloster-Ösede bis 5 Uhr heute früh gesperrt. Die A42 Kamp-Lindfort Richtung Dortmund ist zwischen Oberhausen-Zentrum und dem Kreuz Essen-Nord wegen Bauarbeiten gesperrt. Die A71 Suhl Richtung Schweinfurt ist zwischen Meiningen-Süd und Rentwertshausen wegen Wartungsarbeiten im Tunnel Eichelberg noch bis 6 Uhr gesperrt. Auch dort gibt es eine Umleitung, das ist die U44. Und die A81 Singen Richtung Stuttgart ist zwischen dem Dreieck Bad Dürrheim und Tuningen nach einem Unfall gesperrt. Kommen Sie gut und unfallfrei an Ihr Ziel.
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3: Und die kommt vom Mitteldeutschen Rundfunk aus Magdeburg. Hier im Studio ist für Sie Frank Eberlein, der bin ich. Ich wünsche Ihnen einen schönen guten Morgen. Und in diese Stunde starten wir mit dem King of Pop. Hier ist Michael Jackson aus seinem legendären Album Thriller, das Stück Beat It.

Steam aus den späten 60ern. Nana, hehe, kiss him goodbye. Und das in der ARD-Hitnacht. Wir haben es inzwischen 1.13 Uhr. Jetzt geht's nach Norwegen mit diesem Trio hier. Ja, das in den 80ern begonnen hat. Und aus den 80ern ist auch dieses Stück hier. Touchy, wir sind Aha.

Ja, die einen fahren durch diese Nacht vom Montag zum Dienstag, die anderen segeln ja zu Klängen von Rod Stewart. Rhythm of my heart, und sei es nur in Gedanken, das mit dem Segeln meine ich jetzt. Ja, vielleicht so als Vorfreude auf den nächsten Urlaub. Und jetzt haben wir es 2:05. Jetzt gibt es was Schönes aus deutschen Landen. Hier Adel Tawil und Cassandra Steen mit einem richtig tollen Song. Der geht nach vorn. Stadt.

0: Rick Astley, Whenever You Need Somebody. Und wir haben es kurz nach 2:30. Hier kommt der Verkehrsservice in der ARD-Hitnacht. Zunächst eine gute Nachricht, die Entwarnung von der A10, dem östlichen Berliner Ring, Dreieck Spreeau, Dreieck Barnim. Zwischen dem Dreieck Spreeau und Erkner befindet sich kein Falschfahrer mehr. Sie haben dort wieder freie Fahrt. Die A1 Bremen Richtung Osnabrück ist zwischen Wildeshausen West und Ahlhorner Heide wegen einer Nachtbaustelle noch bis 6 Uhr gesperrt. Die A4 Aachen Richtung Köln ist zwischen dem Kreuz Köln West und Köln-Eiffeltor wegen des Aufbaus einer Schrankenanlage noch bis Donnerstag gesperrt. Die A33 Osnabrück Richtung Bielefeld ist zwischen Harderberg und Borglo Kloster Ösede und in Richtung Osnabrück zwischen Hilter und Borglo Kloster Ösede noch bis 5 Uhr gesperrt. Die A42 Kamp-Lindfort Richtung Dortmund ist zwischen Oberhausen Zentrum und dem Kreuz Essen-Nord wegen Bauarbeiten gesperrt. Die A71 Suhl Richtung Schweinfurt ist zwischen Meiningen-Süd und Rentwertshausen wegen Wartungsarbeiten im Tunnel Eichelberg bis 6 Uhr gesperrt. Die Umleitung ist die U44. Und die A81 Singen Richtung Stuttgart ist zwischen dem Dreieck Bad Dürrheim und Tuningen nach einem Unfall gesperrt. Ich wünsche Ihnen eine gute und sichere Fahrt.
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0: Ja, die Jungs haben immer wieder tolle Songs uns quasi geschenkt. Gut, ein paar Euro musste man löhnen oder damals auch noch ein paar Mark, um ja die Platten zu kriegen. Aber ansonsten, ja, ist das Ganze unbezahlbar, wenn jemand so richtig schöne Musik macht, die für viele Jahre oder gar Jahrzehnte einfach den Menschen Freude bereitet. Simply Red hier mit Holding Back the Years in der ARD-Hitnacht. So, eine schöne Ballade, aber jetzt ist wieder ein richtiger Hit, so ein Kracher angesagt, aus den 70ern, damit keiner mehr hier einschläft. Hier sind Boney M.
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Ja, an dieser Stelle schöne Grüße an Sie, aber eben auch in den Musikerhimmel, wo sich ja immer mehr, ja, große Stars tummeln. Zwei von den Bee Gees inzwischen oder auch der folgende Superstar, vor allem der 80er Jahre, ist George Michael, einst Hälfte von Wham. Und dann als Solist, ja, hat er so richtig durchgestartet, zum Beispiel mit Faith. Das war 1987, unglaublich, nur fast 40 Jahre ist das her. Aber wollen wir nicht an die große Zeit denken, sondern an die kleine, ne? In dieser Nacht, 1:53 Uhr, 7 Minuten noch bis 2 Uhr in der ARD-Hitnacht.

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1: Um 2 Uhr mit Milad Kupay. Die Lage im Konflikt zwischen den USA und dem Iran spitzt sich wieder zu. Nun hat das US-Militär eine weitere Angriffswelle begonnen. Aus der Nachrichtenredaktion Johanna Schultheiß.
2: Die erneuten Angriffe auf iranische Ziele haben dem zuständigen US-Regionalkommando zufolge am späten Montagabend deutscher Zeit begonnen. In der Erklärung hieß es, die Angriffe würden den iranischen Streitkräften hohe Kosten auferlegen und ihre Fähigkeiten schwächen, unschuldige Zivilisten und die Handelsschifffahrt in der Straße von Hormus anzugreifen. Die USA wollen außerdem die Blockade iranischer Häfen wieder aufnehmen. Zudem sollen auf alle Güter, die durch die Straße von Hormus transportiert werden,